0: des Stadionerlebnisses, sagt DFB-Präsident Neuendorf. Die neue Regelung gilt auch für europäische Wettbewerbe der Frauen und des U21-Nachwuchses. Thomas Bremser, Nachrichtenredaktion.
1: Der von einer Sperre bedrohte deutsche Sprinter Owen Ansah hat über 100 Meter die Bronzemedaille bei den Leichtathletik-Europameisterschaften in Birmingham gewonnen. Ansah soll eine Dopingprobe verweigert haben. Sollte er nachträglich gesperrt werden, droht ihm die Aberkennung der Medaille. Vor dem 100-Meter-Lauf hatte Hammerwerfer Merlin Hummel Silber geholt.
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4: Also für so eine Sonnenfinsternis sind das wirklich perfekte Bedingungen. Am Mittwoch gibt es einen wolkenlosen Himmel und bis sich der Mond davor schiebt, auch ganz viel Sonne. Die Temperaturen bis zu 35 Grad, am Donnerstag dann bis zu 36 und Freitag und Samstag sind sogar noch mal bis zu 38 Grad möglich.
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2: Ich bin Marco Schenk. Spektakuläre Rettungsaktion auf dem Käppling bei Bad Wildbad. Dort musste ein verletzter Arbeiter aus 170 Metern Höhe gerettet werden. Er hatte ganz oben auf einer Windkraftanlage einen Bandscheibenvorfall erlitten. Und wenn ihr das schon mal hattet, dann wisst ihr, da kommt man wirklich gar keinen Zentimeter mehr von alleine vor und zurück. Also mussten Feuerwehr und Höhenretter anrücken. Welche Schwierigkeiten sich ihnen bei der Rettung noch auftaten, das lest ihr jetzt auf dieneuewelle.de und in der Neue Welle App. Rekordhitze, sinkende Pegel und trockene Quellen. Trotzdem ist die Trinkwasserversorgung in Baden-Württemberg weitgehend gesichert. Der Oberrheingraben gilt dank seiner großen Grundwasservorkommen auch bei längeren Hitzeperioden als gut aufgestellt, sagen die Stadtwerke Karlsruhe. Im Schwarzwald hingegen könnte es stellenweise knapp werden. Grundsätzlich bitten Versorger, sorgsam mit der Ressource Trinkwasser umzugehen.
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3: Also für so eine Sonnenfinsternis sind das wirklich perfekte Bedingungen. Am Mittwoch gibt's einen wolkenlosen Himmel und bis sich der Mond davor schiebt, auch ganz viel Sonne. Die Temperaturen bis zu 35 Grad, am Donnerstag dann bis zu 36 und Freitag und Samstag sind sogar noch mal bis zu 38 Grad möglich.
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1: Ich bin Doc Zeitler. Bewegende Rettung nach dem schweren Erdbeben in Kolumbien. Fast 30 Stunden lang war eine Frau eingeklemmt zwischen den Trümmern eines Gebäudes in der Stadt Cali, ehe die Feuerwehr die 31-Jährige unter dem Applaus der Bevölkerung retten konnte. Der Kampf der Feuerwehrleute um Menschenleben geht jedoch weiter. Nach einer vorläufigen Bilanz kamen bei dem Beben mindestens 181 Menschen ums Leben. Bundesverkehrsminister Bilger sieht vorerst kein schnelles Ende der Beeinträchtigungen für die Binnenschifffahrt wegen Trockenheit. Man müsse davon ausgehen, dass die Niedrigwasserproblematik den gesamten August über andauern werde, sagte Bilger in Neumünster.
2: Es hat zwar immer mal wieder geregnet, aber es reicht bei weitem nicht aus, um die Flüsse annähernd zu füllen. Das stellt auch Verkehrsminister Bilger fest. Er will sich an diesem Mittwoch wieder mit seinen Kollegen aus den Ländern über die Lage und weitere, auch kurzfristige Maßnahmen austauschen. Mehrere Bundesländer haben schon das Sonntagsfahrverbot für Lastwagen vorübergehend ausgesetzt. Um Logistikketten aufrechtzuerhalten, sollen Transporte so zumindest teilweise auf die Straße verlagert werden. Niedrige Wasserstände gibt es etwa in den Flüssen wie Rhein, Elbe und Donau. Tine Klimach, Nachrichtenredaktion.
1: Auf der italienischen Mittelmeerinsel Sizilien sitzen wegen des jüngsten Ausbruchs des Vulkans Ätna mitten in der Hauptreisezeit mehrere tausend Urlauber fest. Wegen der Aschewolken können auf dem größten Flughafen der Insel in Catania kaum Flugzeuge starten und landen.
3: Inzwischen mussten mehr als 200 Flüge umgeleitet oder ganz gestrichen werden. Auch viele Deutsche sind betroffen. Damit wird vor allem die Heimreise zur Tortur. Manche Familien mussten auf dem Flughafen sogar übernachten. Zudem sind die Flüge und die Züge weg von der Insel ausgebucht. Aus einem 2,5-Stunden-Flug von Catania nach Deutschland wird so eine Reise von 2,5 Tagen. Aus Rom, Christoph Sator.
1: Zum Sport. Freistilschwimmerin Isabel Gose hat EM-Silber über 800 Meter gewonnen. Die 24-Jährige musste sich nur ihrer Dauerrivalin Simona Quadarella aus Italien geschlagen geben. Bronze sicherte sich die zweite deutsche Finalteilnehmerin Maja Werner.
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5: Also für so eine Sonnenfinsternis sind das wirklich perfekte Bedingungen. Am Mittwoch gibt's einen wolkenlosen Himmel und bis sich der Mond davor schiebt, auch ganz viel Sonne. Die Temperaturen bis zu 35 Grad, am Donnerstag dann bis zu 36 und Freitag und Samstag sind sogar noch mal bis zu 38 Grad möglich.
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2: Ich bin Marco Schenk. Der ADAC warnt vor mehr Staus am Wochenende. Die vorübergehende Aussetzung des Sonntagsfahrverbots für Lkw könnte sich auf den Urlaubsverkehr auswirken. Wegen Niedrigwasser können immer weniger Frachtschiffe den Rhein befahren. Deswegen will das Land Baden-Württemberg das Sonntagsfahrverbot lockern. Neue Welle-Reporterin Tine Klimach.
3: Es hatten schon einige andere Bundesländer das Lkw-Fahrverbot am vergangenen Wochenende vorübergehend gelockert. Ob das was bringt? Für eine erste Bilanz ist es noch zu früh, sagen die Verantwortlichen. Nach Einschätzung des Logistikverbands BGL wird es nicht viel bringen. Es fehlen seit Jahren 100.000 Fahrer in Deutschland. Der Rest muss auch seine Ruhezeiten einhalten. Und der Bundesverband der deutschen Binnenschifffahrt rechnet damit, dass bei weiter sinkenden Wasserständen keine durchgehende Schifffahrt mehr auf dem Rhein stattfindet.
2: Wie lange Lkw auch sonntags fahren dürfen, das lest ihr auf dieneuewelle.de und in der Neue Welle App. Viele von euch sind bestimmt auch schon auf die Sonnenfinsternis am Mittwochabend gespannt. Aber wenn ihr das Naturereignis hautnah miterleben wollt, dann solltet ihr euch heute schon gut darauf vorbereiten. Wenn ihr ganz genau sehen wollt, wie 90% der Sonne durch den Mond verdeckt werden, da braucht ihr nämlich eine geeignete Brille. Die bekommt ihr last minute zum Beispiel bei einigen Optikern. Andere Anlaufstellen wären auch Planetarien oder große Elektrofachgeschäfte. Schaut nie ohne spezielle Brille direkt in die Sonne.
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4: Also für so eine Sonnenfinsternis sind das wirklich perfekte Bedingungen. Am Mittwoch gibt's einen wolkenlosen Himmel und bis sich der Mond davor schiebt, auch ganz viel Sonne. Die Temperaturen bis zu 35 Grad, am Donnerstag dann bis zu 36 und Freitag und Samstag sind sogar noch mal bis zu 38 Grad möglich.
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1: Ich bin Dirk Zeitler. Zur Beobachtung einer Sonnenfinsternis werden sich am Abend Millionen Blicke auf den westlichen Horizont richten. Einige Zeit vor Sonnenuntergang schiebt sich der Mond vor die Sonne und in weiten Teilen Europas ist es plötzlich dämmerig oder gar ganz dunkel. In Deutschland wird der Mond die Sonnenscheibe zwar nicht vollständig verdecken, aber in großen Teilen Spaniens wird es erstmals seit mehr als 100 Jahren wieder eine totale Sonnenfinsternis geben. Bundesverkehrsminister Bilger sieht vorerst kein schnelles Ende der Beeinträchtigungen für die Binnenschifffahrt wegen Trockenheit. Man müsse davon ausgehen, dass die Niedrigwasserproblematik den gesamten August über andauern werde, sagte Bilger in Neumünster.
2: Es ist also keine Entspannung in Sicht. Schiffe fahren am Rhein zwar weiter, aber nur mit deutlich weniger Fracht. Das macht den Transport teurer, weil auf Lkw oder Schiene ausgewichen wird und weniger auf einmal transportiert werden kann. Da über den Rhein auch Öl, Benzin und Diesel geschippert wird, kann es regional zu höheren Spritpreisen kommen, sagt der ADAC. Immer mehr Bundesländer heben außerdem das Sonntagsfahrverbot für Lkw auf. Tine Klimach, Nachrichtenredaktion.
1: Bewegende Rettung nach dem schweren Erdbeben in Kolumbien. Fast 30 Stunden lang war eine Frau eingeklemmt zwischen den Trümmern eines Gebäudes in der Stadt Cali, ehe die Feuerwehr die 31-Jährige unter dem Applaus der Bevölkerung retten konnte. Nach einer vorläufigen Bilanz kamen bei dem Beben mindestens 181 Menschen ums Leben.
3: Besonders schwierig ist die Suche nach Vermissten. In den betroffenen Regionen arbeiten Rettungskräfte mit Baggern und Kränen. Teilweise müssen sie sich aber auch von Hand durch die Trümmer vorarbeiten. Gleichzeitig erschweren beschädigte Straßen und unterbrochene Versorgungs- und Kommunikationsverbindungen den Einsatz. Auch nach dem Hauptbeben erschüttern weitere Nachbeben die Region. Aus Rio de Janeiro, Philipp Znieder.
1: Auf der italienischen Mittelmeerinsel Sizilien sitzen wegen des jüngsten Ausbruchs des Vulkans Ätna mitten in der Hauptreisezeit mehrere tausend Urlauber fest. Wegen der Aschewolken können auf dem größten Flughafen der Insel in Catania kaum Flugzeuge starten und landen.
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5: Also für so eine Sonnenfinsternis sind das wirklich perfekte Bedingungen. Am Mittwoch gibt es einen wolkenlosen Himmel und bis sich der Mond davor schiebt, auch ganz viel Sonne. Die Temperaturen bis zu 35 Grad, am Donnerstag dann bis zu 36 und Freitag und Samstag sind sogar noch mal bis zu 38 Grad möglich.
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1: Ich bin Marco Schenk. Spektakuläre Rettungsaktion auf dem Käppling bei Bad Wildbad. Dort musste ein verletzter Arbeiter aus 170 Metern Höhe gerettet werden. Er hatte ganz oben auf einer Windkraftanlage einen Bandscheibenvorfall erlitten. Und wenn ihr das schon mal hattet, dann wisst ihr, da kommt man wirklich gar keinen Zentimeter mehr von alleine vor und zurück. Also mussten Feuerwehr und Höhenretter anrücken. Welche Schwierigkeiten sich ihnen bei der Rettung noch auftaten, das lest ihr jetzt auf dieneuewelle.de und in der Neue Welle App. Rekordhitze, sinkende Pegel und trockene Quellen. Trotzdem ist die Trinkwasserversorgung in Baden-Württemberg weitgehend gesichert. Der Oberrheingraben gilt dank seiner großen Grundwasservorkommen auch bei längeren Hitzeperioden als gut aufgestellt, sagen die Stadtwerke Karlsruhe. Im Schwarzwald hingegen könnte es stellenweise knapp werden. Grundsätzlich bitten Versorger, sorgsam mit der Ressource Trinkwasser umzugehen.
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3: Also für so eine Sonnenfinsternis sind das wirklich perfekte Bedingungen. Am Mittwoch gibt's einen wolkenlosen Himmel und bis sich der Mond davor schiebt, auch ganz viel Sonne. Die Temperaturen bis zu 35 Grad, am Donnerstag dann bis zu 36 und Freitag und Samstag sind sogar noch mal bis zu 38 Grad möglich.
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2: Ich bin Dirk Zeigler. Zur Beobachtung einer Sonnenfinsternis werden sich am Abend Millionen Blicke auf den westlichen Horizont richten. Einige Zeit vor Sonnenuntergang schiebt sich der Mond vor die Sonne und in weiten Teilen Europas ist es plötzlich dämmerig oder ganz dunkel. In Deutschland wird der Mond die Sonnenscheibe zwar nicht vollständig verdecken, aber in großen Teilen Spaniens wird es erstmals seit mehr als 100 Jahren wieder eine totale Sonnenfinsternis geben. Bald soll es für Kinder Geld vom Staat geben. Konkret geht es um die Frühstartrente. Jeden Monat 10 Euro vom Staat für alle Kinder zwischen 6 und 18 Jahren, das ist der Plan. Das Bundeskabinett will heute den entsprechenden Gesetzentwurf auf den Weg bringen.
3: Das Geld soll in ein persönliches Altersvorsorgedepot fließen und den Betreffenden mit 65 ausgezahlt werden. Das wären dann gut 53.000 Euro. Eröffnen müssen die Eltern das Depot bei einem Anbieter ihrer Wahl. Sie können selbst auch dort einzahlen und die Gesamtsumme so nach oben schrauben. Losgehen soll's nächstes Jahr mit dem Geburtsjahrgang 2020, rückwirkend zum 1. Januar 26. Und dann weiter jährlich immer mit den jeweils 6-Jährigen. Thomas Thonfeld, Nachrichtenredaktion.
2: Bewegende Rettung nach dem schweren Erdbeben in Kolumbien. Fast 30 Stunden lang war eine Frau eingeklemmt zwischen den Trümmern eines Gebäudes in der Stadt Cali, ehe die Feuerwehr die 31-Jährige unter dem Applaus der Bevölkerung retten konnte. Nach einer vorläufigen Bilanz kamen bei dem Beben mindestens 181 Menschen ums Leben.
4: Besonders schwierig ist die Suche nach Vermissten. In den betroffenen Regionen arbeiten Rettungskräfte mit Baggern und Kränen. Teilweise müssen sie sich aber auch von Hand durch die Trümmer vorarbeiten. Gleichzeitig erschweren beschädigte Straßen und unterbrochene Versorgungs- und Kommunikationsverbindungen den Einsatz. Auch nach dem Hauptbeben erschüttern weitere Nachbeben die Region. Aus Rio de Janeiro, Philipp Znieder.
2: Zum Sport. Freistilschwimmerin Isabel Gose hat EM-Silber über 800 Meter gewonnen. Die 24-Jährige musste sich nur ihrer Dauerrivalin Simona Quadarella aus Italien geschlagen geben. Bronze sicherte sich die zweite deutsche Finalteilnehmerin Maja Werner.
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6: Also für so eine Sonnenfinsternis sind das wirklich perfekte Bedingungen. Am Mittwoch gibt's einen wolkenlosen Himmel und bis sich der Mond davor schiebt, auch ganz viel Sonne. Die Temperaturen bis zu 35 Grad, am Donnerstag dann bis zu 36 und Freitag und Samstag sind sogar noch mal bis zu 38 Grad möglich.
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7: Habt ihr Bock auf eine gute Nachricht? Beim Thüringen Cup in Erfurt, das ist ein Freiwasserschwimmwettbewerb, hat Kim Stüber aus Karlsruhe 2-mal Gold und 1-mal Silber geholt. Ja, die mehrfache deutsche Meisterin im Freiwasserschwimmen kommt aus der Region und trainiert auch schon seit Jahren hier in unseren Seen. Welche Top 3 Schwimmseen sie euch empfiehlt und wie viele Kilometer sie unter der Woche so schwimmt, um gut zu sein, das erzählt Kim euch in 10 Minuten.

0: Das ist der gute Start rein in den Mittwochmorgen. Hier ist die neue Welle. Es ist noch sau früh, aber es ist trotzdem voll schön, dass ihr schon eingeschaltet habt. Und wenn ihr an einen See fahrt, dann meistens ja auch, um ein wenig zu schwimmen. Und vielleicht denkt ihr ja auch, könnte man mal öfter machen, ne? So oder ähnlich fing es an bei Kim Stüber aus Karlsruhe. Mittlerweile ist sie mehrfache deutsche Meisterin im Freiwasserschwimmen und hat jetzt am Wochenende beim Thüringen Cup erneut 2x Gold und 1x Silber in die Region geholt.
1: Also trainieren tue ich 6 bis 7 Mal die Woche, wobei ich nur 4 bis 5 Mal die Woche schwimme. Ansonsten mache ich noch sehr viel Krafttraining und so Ausdauer, Konditionstraining im Fitnessstudio oder auch draußen. Also ich schwimme jedes Training ungefähr 5 bis 6 Kilometer. Das heißt, es kommen so ungefähr 20 bis 30 Kilometer die Woche zusammen.
0: Wahnsinn. Und durch das viele Training hier in der Region kennt sie natürlich unsere Bade- und Baggerseen wie andere ihre Westentasche. Und ihre ganz persönliche Top 3 der besten Badeseen zum Schwimmen in der Region, die teilt sie sehr gerne mit euch.
1: Also Grötzingen ist ein schöner See. Da kann man auch gut parken und es sind Bojen im See drin. Wer ein bisschen Angst hat, so ins Tiefe rauszuschwimmen, der kann sich dann an den Bojen festhalten. Dann gibt's Weingarten. Da ist das Wasser sehr sauber und kann man gut liegen da am Strand. Unter Grombach könnte ich noch vorschlagen. Da gibt's so eine Insel, die geht direkt an den Strandbereich. Das ist auch sehr gut für kleine Kinder zum Beispiel, weil da ist das Wasser nicht tief. Da

0: kann man dann sich erstmal an das Freiwasserschwimmen gewöhnen sozusagen.
1: Also Grötzingen, Weingarten und Untergrombach, das sind die Seen, in denen die mehrfache deutsche Meisterin im Freiwasser am liebsten schwimmt. Und wenn ihr Kim Stüber mal in Action sehen wollt, dann klickt euch jetzt auf dieneuewelle.de rein und achtet mal auf ihre Füße. Ja, dort wartet eine ganz besondere Überraschung auf euch. Und jetzt geht's weiter mit Lieblingsmusik von Sarah Larsson, Lush Life. Für den guten Start in den Mittwoch bei der neuen Welle.

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6: Ich bin Dirk Zeigler. Zur Beobachtung einer Sonnenfinsternis werden sich am Abend Millionen Blicke auf den westlichen Horizont richten. Einige Zeit vor Sonnenuntergang schiebt sich der Mond vor die Sonne und in weiten Teilen Europas ist es plötzlich dämmerig oder ganz dunkel. In Deutschland wird der Mond die Sonnenscheibe zwar nicht vollständig verdecken, aber in großen Teilen Spaniens wird es erstmals seit mehr als 100 Jahren wieder eine totale Sonnenfinsternis geben. Bald soll es für Kinder Geld vom Staat geben. Konkret geht es um die Frühstartrente. Jeden Monat 10 Euro vom Staat für alle Kinder zwischen 6 und 18 Jahren, das ist der Plan. Das Bundeskabinett will heute den entsprechenden Gesetzentwurf auf den Weg bringen.
7: Das Geld soll in ein persönliches Altersvorsorgedepot fließen und den Betreffenden mit 65 ausgezahlt werden. Das wären dann gut 53.000 Euro. Eröffnen müssen die Eltern das Depot bei einem Anbieter ihrer Wahl. Sie können selbst auch dort einzahlen und die Gesamtsumme so nach oben schrauben. Losgehen soll's nächstes Jahr mit dem Geburtsjahrgang 2020, rückwirkend zum 1. Januar 26. Und dann weiter jährlich immer mit den jeweils 6-Jährigen. Thomas Thonfeld, Nachrichtenredaktion.
6: Bewegende Rettung nach dem schweren Erdbeben in Kolumbien. Fast 30 Stunden lang war eine Frau eingeklemmt zwischen den Trümmern eines Gebäudes in der Stadt Cali, ehe die Feuerwehr die 31-Jährige unter dem Applaus der Bevölkerung retten konnte. Nach einer vorläufigen Bilanz kamen bei dem Beben mindestens 181 Menschen ums Leben.
8: Besonders schwierig ist die Suche nach Vermissten. In den betroffenen Regionen arbeiten Rettungskräfte mit Baggern und Kränen. Teilweise müssen sie sich aber auch von Hand durch die Trümmer vorarbeiten. Gleichzeitig erschweren beschädigte Straßen und unterbrochene Versorgungs- und Kommunikationsverbindungen den Einsatz. Auch nach dem Hauptbeben erschüttern weitere Nachbeben die Region. Aus Rio de Janeiro, Philipp Znieder.
6: Zum Sport. Freistilschwimmerin Isabel Gose hat EM-Silber über 800 Meter gewonnen. Die 24-Jährige musste sich nur ihrer Dauerrivalin Simona Quadarella aus Italien geschlagen geben. Bronze sicherte sich die zweite deutsche Finalteilnehmerin Maja Werner.
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11: Ja, auch heute nochmal ein sehr heißer Tag. Ja, und zwar mit 33 Grad, die am Nachmittag anliegen. Es gibt kaum Wolken, was ja am Ende richtig gut ist, ne? Um die Sonnenfinsternis sich anzuschauen, um die Sternschnuppen dann in der Nacht auch nochmal zu sehen. Also das ist eigentlich perfektes Wetter für das heutige Ereignis. Der neue Welle-3-Tage-Trend, morgen und übermorgen ähnliches Wetter wie heute. Also sehr sommerlich heiß bei bis zu 35 Grad. Am Samstag, ja, da könnten ein paar Wolken reinziehen und dann erhöht sich auch das Gewitterrisiko.
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11: 5.32 Uhr, Blitze habt ihr noch nicht gemeldet, dafür aber Vorsicht an der A5 Karlsruhe Richtung Basel. Zwischen Rastatt Nord und Rastatt Süd, da laufen Reinigungsarbeiten und deswegen sind rechte und mittlere Spur in diesem Bereich gesperrt. Ja, ist noch dunkel draußen, fahrt in dem Bereich vorsichtig. A5 Richtung Basel zwischen Rastatt Nord und Süd, Reinigungsarbeiten. Alle Verkehrsupdates könnt ihr jederzeit auch nachlesen in der Neue Welle App und auf dieneuewelle.de.
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11: Und gleich wieder der vollen Ladung Spaß bei unserem Lieblingsspiel Stadt, Land, Quatsch. Das spielen wir jeden Morgen um diese Zeit mit euch. Ihr könnt alle mitraten, wenn es gleich einen Buchstabe gibt, 30 Sekunden Zeit und viele verrückte Kategorien. Im Radio rätselt heute Sina aus Weingarten. Wie geht's dir, Sina?
12: Gut, ich bin ein bisschen aufgeregt, aber gut.
11: Okay, aufgeregt, wie äußert sich das bei dir? Schägst du gerade mit dem Knie immer so hin und her? Oder hast du nervöse Hände?
12: Ja, ich glaube beides ein bisschen.
11: Okay, alles klar. Dann hast du jetzt noch 2 Songs Zeit, dich ein bisschen zu beruhigen. Und dann spielen wir deine Runde Stadtland Quatsch in 10 Minuten, okay?
12: Alles klar.

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0: Das ist der gute Laune-Sound für den Mittwochmorgen. Es ist die neue Welle, die im Radio läuft. Gleich geht's weiter mit Pink. Jetzt haben wir es 5.44 Uhr und Kenner der Sendung wissen, was das heißt. Jetzt wird gezockt.
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0: Jeden Morgen um diese Zeit rätselt die ganze Region mit, wenn es gleich wieder einen Buchstaben gibt. 30 Sekunden Zeit und viele verrückte Kategorien. Wer findet wohl die meisten Wörter, die mit seinem Buchstaben anfangen? Das ist die Frage jeden Morgen. Und heute spielen wir mit Sina. Sina kommt aus Weingarten. Hallo Sina.
2: Hi.
0: Sag mal, bei euch ist ja die Straße gerade gesperrt, ne? Ist es doll schlimm für dich oder geht's?
2: Schon schwierig, doch. Also ist schon eine Riesenumleitung, wie man da fahren muss, wenn man nach Karlsruhe möchte.
0: Ja. Vielleicht können wir ja ein kleines Lächeln in dein Gesicht zaubern. Wenn du den Wochensieg machst, dann schicken wir nämlich dich und einen Menschen, den du dir aussuchen darfst, zu einem ganz, ganz tollen Event. Und zwar zu einem Drink and Paint Event. Ja, da malt man und dann gibt's leckere Cocktails. Das ist ein total schöner Abend und das Ganze würde normal 100 Euro kosten. Aber wie gesagt, wenn du es gewinnst, gewinnst du es. Dann musst du nichts zahlen.
2: Ja, mega.
0: Und hier kommt dein Buchstabe.
3: Der Buchstabe des Morgens ist F wie Friedrich.
0: Stadt.
2: Frankfurt.
0: Ein Land.
2: Finnland.
0: Eine Superkraft.
2: Weiter.
0: Etwas Essbares.
2: Feige.
0: Jawohl, ein Filmtitel. Forrest Gump, weiter. Richtig. In der Drogerie.
2: Schön.
0: Eine Marke.
2: China.
0: Unterm Sofa.
2: Flusen.
0: Jawohl, das lasse ich noch gelten. Die Flusen waren auf jeden Fall noch drin. Ich habe akustisch deine Marke nicht ganz verstanden, liebe Sina.
2: Fila.
0: Fila, ach ja, diese Schuhe-Marke, ja, alles klar. Okay, Sina, das war eine tolle Runde. Du hast alles gewusst, bis auf Superkraft, da hast du weitergesagt. Mhm. Ja, Fliegen hätte man vielleicht mit F sagen können.
2: Oh, ja.
0: Ja, fällt einem im Nachhinein wieder ein. 1, 2, 3, 4, 5, 6, 7 richtige Antworten, klar. Klasse.
2: Okay.
0: Das ist jetzt die Wochenführung. Ja, bis jetzt haben alle 7 gemacht. Wenn es so bleibt, dann schicken wir euch alle 5 dahin.
2: Oh, cool. Okay.
0: Und ihr macht auch gerne nochmal mit. Klickt euch rein auf dieneuewelle.de und dann spielen wir Stadtland Quatsch jeden Morgen, auch morgen wieder um 5.45 Uhr.
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2: Es geht ja nicht ohne Gewalt, sagt man mir. Und verweist darauf, dass Kriege eben immer schon zur Menschheitsgeschichte gehörten. Auch viele meiner Schüler sind dieser Meinung, dass ohne Androhung von Gewalt und die Bereitschaft auch zuzuschlagen es keine Ordnung geben kann. Ich erzähle dann gerne, dass ich als Schüler von meinen Lehrern noch geschlagen wurde. Diese Lehrer fanden das ganz normal, aber das ist lange her. Inzwischen bin ich selbst 40 Jahre im Schuldienst und Schlagen ist längst verboten. Gut so. Und Schule funktioniert immer noch sehr gut. Gewalt ist in der Schule tabu. Es geht also auch ohne Gewalt. Zumindest in der Schule hat sich dieses Prinzip durchgesetzt, weil es konsequent eingefordert wurde. Dabei gab es doch anfangs Leute genug, die meinten, dass eine Schule ohne Prügel im Chaos endet. Aber was in der Schule funktioniert, sollte doch auch sonst im Leben klar sein. Gewalt ist tabu. Hans-Michael Uhl, Evangelischer Rundfunkdienst Baden.
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6: Mit Tom Keimer, guten Morgen. Millionen Menschen warten heute Abend gespannt einmal auf die Ziehung der Lottozahlen, weil im Jackpot liegt immer noch die Maximalsumme von 50 Millionen Euro. Und natürlich gleichzeitig gucken alle in den Himmel und warten auf die Sonnenfinsternis, wenn der Mond sich davor schiebt und unseren Stern verdeckt. Zumindest teilweise. Neue Welle-Reporter Thomas Bremser.
7: Das passiert nur bei Neumond, denn in dieser Phase steht der Mond genau zwischen der Erde und der Sonne. Weil die Mondbahn leicht schräg verläuft, zieht der Mond in den meisten Monaten knapp an der Sonne vorbei. Nur wenn er genau auf einer Linie steht, gibt es eine Sonnenfinsternis. Und das kommt sehr selten vor. Je nachdem, wie viel Sonne bedeckt ist, spricht man von einer partiellen oder totalen Sonnenfinsternis.
6: Happy End bei einer Bergungsaktion in Kolumbien. Nach dem schweren Erdbeben lag eine Frau fast 30 Stunden eingeklemmt unter Trümmern eines eingestürzten Hauses in der Stadt Cali. Die Feuerwehr konnte die 31-Jährige nun unter Applaus der Bevölkerung retten. Doch der Kampf um Menschenleben geht weiter. Allein in den Trümmern dieses einen Hauses in Cali werden noch Dutzende Verschüttete vermutet. Landesweit sind in Kolumbien mindestens 181 Menschen beim Erdbeben ums Leben gekommen. Bundesverkehrsminister Bilger erwartet keine schnelle Entspannung beim Niedrigwasser in den Flüssen und den entsprechenden Problemen im Frachtverkehr. Man müsse davon ausgehen, dass die Problematik den ganzen August über andauern werde.
8: Schiffe fahren am Rhein zwar weiter, aber nur mit deutlich weniger Fracht. Das macht den Transport teurer, weil auf Lkw oder Schiene ausgewichen wird und weniger auf einmal transportiert werden kann. Da über den Rhein auch Öl, Benzin und Diesel geschippert wird, kann es regional zu höheren Spritpreisen kommen, sagt der ADAC. Immer mehr Bundesländer heben außerdem das Sonntagsfahrverbot für Lkw auf.
6: Seit Sonntag wird ein 62-Jähriger aus Baden-Baden vermisst. Die Polizei bittet um eure Mithilfe, weil nicht ausgeschlossen werden kann, dass er sich in einer hilflosen Lage befindet. Der Mann war in einer Fachklinik untergebracht und von einem Spaziergang nicht zurückgekehrt. Ein Bild des Vermissten aus Baden-Baden findet ihr auf dieneuewelle.de und in der Neue Welle App.
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9: Heute perfektes Sonnenfinsterniswetter, denn wir haben kaum Wolken am Himmel. Das bedeutet aber natürlich auch, dass tagsüber es wieder sehr heiß bis warm wird. Die Temperaturen gehen hoch auf 34 Grad heute Nachmittag und das bei wirklich ganz viel Sonnenschein. Genauso bleibt es im neue Welle-3-Tage-Trend, zumindest morgen und Freitag. Am Samstag paar Wolken und dann vielleicht auch Gewitter, die ein bisschen Abkühlung bringen.
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9: 6:03 haben wir es. Blitzer habt ihr aktuell noch nicht gesehen. Dafür gibt's Probleme jetzt an der A5. Und zwar Karlsruhe Richtung Basel zwischen Rastatt Nord und Rastatt Süd. Da laufen Reinigungsarbeiten. Rechte und mittlere Fahrspur sind in diesem Bereich gesperrt. Viele bremsen natürlich runter, stehen auch schon leicht im Stau. Plant mal in dem Bereich aktuell 10 Minuten mehr Zeit ein. Wie lange diese Reinigungsarbeiten noch andauern, das kann ich euch leider nicht sagen. Da gibt's keine Infos drüber. Aber ich bin mir ziemlich sicher, dass die Trupps dort alles geben, um schnellstmöglich fertig zu werden. Alle Verkehrsupdates könnt ihr auch jederzeit nachlesen in der Neue Welle App und natürlich auf dieneuewelle.de.
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9: Und natürlich auch wieder mit euch an diesem Mittwochmorgen. Dankeschön fürs erneute Einschalten. Sag mal, habt ihr schon gefrühstückt? Also seid ihr bereit, dass wir schon über Pommes reden? Dann machen wir das, denn wir suchen mit euch gemeinsam die besten Freibad-Pommes in der Region. Ja, da, wo es am besten schmeckt, das wollen wir einfach wissen. Und Gabriel aus Dürmersheim, der hat sich gemeldet und hat eine ganz klare Vorstellung von den besten Pommes. Die hat er nämlich schon gegessen und wo er die gegessen hat, das könnt ihr euch gleich mal anhören. In 10 Minuten hier bei der Neuen Welle.

0: Gleich geht es weiter mit Jason Derulo. Want to Want Me ist ein richtig cooler Song und den bekommt ihr gleich. Hier bei der neuen Welle, der gute Laune-Sound um 6 Uhr und 11 Minuten.
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0: Ah, natürlich, wir haben die beste Brezel mit euch gefunden. Wir haben die beste Eisdiele mit euch gefunden, die beste Pizza. All das könnt ihr nachlesen auf dieneuewelle.de. Und dort könnt ihr dann auch jetzt für die beste Freibad-Pommes stimmen. Gabriel aus Durmersheim, der hat das gemacht und der hat von der besten Freibad-Pommes eine ziemlich klare Vorstellung.
2: Die besten Freibad-Pommes gibt es meiner Meinung nach im Terrassenbad in Durmersheim, wo ich auch gern schon seit meiner Kindheit regelmäßig Pommes esse.
0: Okay, was machen denn bitte die Pommes im Terrassenbad Durmersheim so gut?
2: Es ist einfach das Pommesgewürz, was sie so besonders macht.
0: Ja, das kann ich nachvollziehen. Wenn die gut gewürzt sind, ist das die halbe Miete. Wie oft haust du dir die rein?
2: Bei dem Wetter so oft ich kann, also momentan mehrmals pro Woche.
0: Okay, Gabriel aus Durmersheim sagt, die beste Freibad-Pommes gibt es im Terrassenbad in Durmersheim. Jetzt ist die Frage, Freunde, seht ihr das genauso? Oder habt ihr woanders eine Pommes gegessen, die unfassbar lecker war? Dann sagt uns gerne Bescheid auf dieneuewelle.de. Diese Woche noch abstimmen. Nächste Woche hauen wir dann die Top 10 raus mit den meisten Votings.
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0: Das ist der gute Laune Sound, den ihr braucht, um gut in den Mittwoch zu kommen. Und den bekommt ihr hier bei der neuen Welle. Wir haben es 6:16 Uhr. Und jetzt das Wichtigste aus dem Neue Welle Newsroom mit Tom.
1: Im Ortenaukreis kämpft die Feuerwehr gegen gleich mehrere Waldbrände, wahrscheinlich noch 2-3 Tage lang, weil die Flammen zwar unter Kontrolle, aber die kokelnde Vegetation im unwegsamen Gelände nicht so leicht zu erreichen ist. Waldbrände brachen zunächst bei Biberach und in Zell am Harmersbach aus und in der Nacht dann auch noch ein Waldbrand bei Gengenbach. Und was auf der A5 bei Rastatt brannte, das hört ihr in 15 Minuten in den Neue Welle News.
0: Das neue Welle-Wetter, ja, ich sag mal so, perfekt für eine Sonnenfinsternis, ne? Denn wir haben kaum Wolken am Himmel. Das bedeutet natürlich aber auch, dass die ganze Zeit die Sonne scheint und dann das Thermometer auch recht schnell wieder auf 34 Grad hochschnellt. Das neue Welle-Verkehrs-Update. Keine Blitzer aktuell gemeldet, aber es gibt Probleme. Und zwar an der A5, der Tom hat es gerade auch schon mal erwähnt, Richtung Basel brannte ein Fahrzeug zwischen Rastatt Nord und Süd, laufen deswegen die Reinigungsarbeiten. Rechte und mittlere Spur sind gesperrt, 10 Minuten Stau in diesem Bereich. Tendenz wahrscheinlich eher steigend. So, und jetzt geht's weiter mit eurer Lieblingsmusik. Für den guten Start rein in den sonnigen Mittwoch. Jenny Lopez und David Guetta bei der Nord.

0: Das ist der gute Laune-Start in den Mittwochmorgen, der Sophie-Mittwoch, wie wir ihn alle schon wieder getauft haben. Hier, ich hoffe, ihr habt schon so eine Brille. Ich habe noch keine. Ich muss heute nochmal zum Optiker. Ich hoffe, die haben noch eine für mich. Aber egal, ich will nicht abschweichen. Ich möchte euch nämlich auch noch erzählen, dass es gleich mit Lady Gaga weitergeht. Und die ist eine absolute Pop-Ikone. Das könnt ihr euch jetzt auch anschauen, denn auf Arte gibt es eine Doku von ihr, nennt sich Lady Gaga, My Songs, My Life. Lady Gaga mit einem ihrer besten Songs zum Gut in den Mittwoch starten, hört ihr in den nächsten 10 Minuten hier bei der neuen Welle. Bleibt einfach bei mir.
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13: Mit Tom Keimer, guten Morgen. Freie und unbeeinflusste Wahlen sind ein Grundpfeiler der Demokratie. Doch in den USA will sie Präsident Trump in gewisser Weise abschaffen. Er plant eine Verschärfung der Briefwahlregeln zum Vorteil seiner Partei der Republikaner. Doch ein anderer Grundpfeiler der Demokratie ist eine unabhängige Justiz. Und eine Bundesrichterin hat Trumps Pläne nun 3 Monate vor den Parlamentswahlen in den USA blockiert. Sie sprach der Regierung das Recht ab, Wahlen zu regulieren. Eine dicke Rauchsäule und kilometerlanger Stau auf der A5 bei Rastatt Süd ist gestern Nachmittag ein Lastwagen voller Reifen in Brand geraten. Zeitweise musste die Autobahn in beiden Richtungen voll gesperrt werden. Mittlerweile ist die A5 bei Rastatt zumindest mal in Richtung Karlsruhe wieder frei. Richtung Basel waren in der Nacht noch 2 von 3 Fahrstreifen gesperrt. Wie es da aktuell aussieht, das sagt euch gleich Carsten im Neue Welle Verkehr.
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0: Es ist perfektes Sonnenfinsternis-Wetter für den heutigen Mittwoch. Wir haben nämlich kaum Wolken am Himmel, eigentlich gar keine Wolken. Das bedeutet natürlich aber auch, dass am Nachmittag das Thermometer ratzifatzi wieder über die 30 Grad schnellt. 34 Grad liegen dann am Nachmittag maximal an. Im Neue Welle 3-Tage-Trend bleibt es genauso sommerlich heiß, morgen und auch am Freitag. Samstag könnten ein paar Wolken reinziehen und vielleicht gibt's dann auch ein paar Gewitter, die ein wenig Abkühlung vorbeischicken.
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0: Ja, 6.31 Uhr, Blitze habt ihr nicht gemeldet. Und Tom hat es ja gerade in den Nachrichten erzählt, Probleme an der A5. Ich sage euch jetzt, wie es da aussieht. Richtung Karlsruhe, hier in Höhe Rastatt, ist die Fahrbahn komplett frei. Könnt ihr locker fahren, Richtung Basel aber nicht. Da haben wir zwischen Rastatt Nord und Süd Reinigungsarbeiten immer noch nach diesem schweren LKW-Brand gestern. Und deswegen sind hier rechte und mittlere Spur gesperrt. Der Rückstau ist schon ein bisschen, also es sind schon so 2-3 Kilometer, die ihr da im Stau steht. Plant mal 15 Minuten mehr Zeit ein, um am Ende da durchzukommen in Richtung Basel an der A5. Und dann gibt's Probleme noch an der Schwarzwald-Hochstraße zwischen dem Abzweiger Freistädt und dem Abzweiger nach Waagshorst. Da gab's einen Unfall und für die Aufnahme sind beide Richtungen erstmal gesperrt. 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
0: So, jetzt wird's ein bisschen kritisch, Leute. Wie sieht's denn eigentlich bei euch aus? Glaubt ihr an den Klimawandel? Fragezeichen. Gerade jetzt mit Blick auf den Rhein, der so wenig Wasser hat, dass teilweise die Schiffe nicht mehr fahren können. Jetzt gibt's einige, die sagen, ja, das hat's früher auch schon gäbe. Ja, aber ist das wirklich so? Das haben wir mal das Niedrigwasser-Informationszentrum Baden-Württemberg gefragt. Die messen die Pegelstände seit 91 und die Antwort wird einige von euch überraschen. Gleich im Neue Welle-Interview in 10 Minuten.

0: 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So, hier ist die neue Welle. Das ist der Mittwoch. Wir sind noch ganz früh um 46 Minuten. Und sagt mal, wie sieht's denn eigentlich bei euch aus? Glaubt ihr an den Klimawandel? Gerade jetzt mit Blick auf den Rhein, der so wenig Wasser hat, dass teilweise die Schiffe nicht mehr fahren können. Jetzt gibt es wahrscheinlich einige, die sagen, oh, das hat es früher auch schon gäbe. Aber ist es wirklich so? Ulla Schwieters, die arbeitet beim Niedrigwasserinformationszentrum Baden-Württemberg. Sie hat den Pegelstand des Rheins genau im Blick.
1: Also aktuell befindet sich der Wasserstand am Pegel Maxau-Rhein auf sehr niedrigem Niveau. Das Tagesmittel des Wasserstands lag am 10.8. bei 306 cm und somit ungefähr 2 Meter niedriger als der langjährige Mittelwert von 508 cm. Und für die nächsten Tage erwarten wir eigentlich, dass der Wasserstand eher gleichbleibend ist.
0: Okay, aktueller Pegelstand 3,6 Meter. Das ist jetzt der Wert. Ulla Schwieters wird uns diesen Wert jetzt mal einordnen.
1: Also an einem 10. August wurde bislang der niedrigste Wert gemessen von 334 cm. Das war im Jahr 2022. Und der niedrigste gemessene Wasserstand der Messreihe seit 1991 lag bei 311 cm. Das war im November 2018. Sprich, der Wert, der jetzt gemessen wurde, liegt in dieser Messreihe seit 1991 unter diesem niedrigsten gemessenen Wert von 2018.
0: Also, um das nochmal zusammenzufassen, der aktuelle Pegelstand in der Messreihe, die seit 91 durchgeführt wird, ist bis jetzt der niedrigste Stand des Rheins überhaupt. Dazu müsst ihr wissen, dass normalerweise die niedrigsten Stände erst im Winter bzw. Herbst gemessen werden. Wir sind also noch sehr früh im Jahr.
1: Was notwendig wäre für eine Entspannung, ist flächendeckender und langanhaltender Regen. Für Gesamt-Baden-Württemberg eigentlich, aber insbesondere für den Rhein auch langanhaltender Regen im Alpenraum.
0: Okay, also ich sag's euch ganz ehrlich, Regen ist für die nächsten Tage erstmal nicht in Sicht. Vielleicht haben wir am Samstag ein paar Gewitter, aber längerflächiger Regen, ne. Das bedeutet natürlich auch für den Güterverkehr auf dem Rhein nichts Gutes und deswegen hat jetzt auch Baden-Württemberg sein Wochenendfahrverbot für Lkw aufgehoben. Plan ist, dass jetzt mehr Güter über die Straße rollen sollen. Das bedeutet natürlich auch für den Urlaubsverkehr, dass es voller wird, wahrscheinlich eben schon an diesem Wochenende. Also, man sieht mal wieder, es hängt doch irgendwie alles miteinander zusammen. Bilder und Videos von freigelegten Sandbänken mitten im Rhein und die Menschen, die da laufen, wo normalerweise Wasser ist, könnt ihr euch jetzt mal anschauen. Auf unserem Instagram-Kanal klickt euch da einfach auf die neue Welle rein. 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

0: Gleich kommt Benson Boone zu euch. Beautiful Things singt er, und zwar nur für euch. Hier bei der neuen Welle, dem Gute-Laune-Sound und dem guten Start rein in den Mittwochmorgen. So, dann schauen wir doch mal ganz kurz im Neue Welle Newsroom vorbei mit Neuigkeiten von Tom.
1: Millionen Menschen warten heute Abend gespannt einmal auf die Ziehung der Lottozahlen, weil im Jackpot liegt immer noch die Maximalsumme von 50 Millionen Euro. Naja, und gleichzeitig gucken auch alle Millionen in den Himmel und warten auf die Sonnenfinsternis, wenn der Mond sich davor schiebt und unseren Stern verdeckt. In der Neue Welle-Region ja nicht ganz, aber in Spanien, da ist totale Sonnenfinsternis. Und wie die Iberer das feiern, hört ihr in 15 Minuten in den Neue Welle News.
0: Das Neue Welle Wetter Update. Ja, perfekt ist so viel Wetter, kaum Wolken, eigentlich gar keine Wolken und später dann Temperaturen bei bis zu 34 Grad. Das Neue Welle Verkehrsupdate mit der neuesten Meldung aus der Blitzer-Community. Anna hat's gesehen, B36, da blitzen sie bei Bietigheim in Fahrtrichtung Rastatt. Und fahrt vorsichtig, an der A5 gibt's Probleme Richtung Basel. Zwischen Rastatt Nord und Süd laufen Reinigungsarbeiten. Rechte und mittlere Spur sind gesperrt. 15 Minuten lang ist der Rückstau hier in diesem Bereich. So, jetzt machen wir es ganz entspannt. Achtung, ich mach die Musik leise. Ach, ist das ein schöner Song? Hört ihr jetzt bei der neuen Welle? Vor

0: Oh mein Gott, den habe ich auch schon lange nicht mehr gehört. Blue Lagoon, Break My Stride. Ist das ein cooler Song? Ja, geile Möhre, Mann. Also, hier ist die neue Welle. Wir starten gemeinsam in diesen Sophie-Mittwoch hier um 7:15. Gleich geht's übrigens weiter mit eurer Lieblingsmusik und da habe ich diesen Song. Der passt auch perfekt zu diesem weiteren Sommertag. Richtig, richtig cooler Song und den bekommt ihr in den nächsten 10 Minuten hier bei der neuen Welle für den guten Start in den Mittwoch. Bis gleich.
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0: Mit Tom Keimer, guten Morgen. Frachtschiffe kämpfen weiter mit Niedrigwasser in den Flüssen. Verkehrsminister Bilger sieht dennoch keine Versorgungsengpässe. Mehrere Bundesländer haben das Sonntagsfahrverbot für Lkw gelockert. Über weitere Maßnahmen wird heute beraten. Neue Welle-Reporterin Tine Klimach.
17: Es geht um zusätzliche Kapazitäten auf der Schiene, aber eben auch auf der Straße. Baustellen, die jetzt nicht zwingend erforderlich sind, sollen aufgeschoben werden. Über weitere Vorschläge sei man mit den Ländern und anderen Behörden im Austausch, so Verkehrsminister Bilger. Eine schnelle Entspannung der Lage wird es wegen des wenigen Regens vorerst nicht geben. Die Industrie ist abhängig von der Binnenschifffahrt. Längere Wege, weniger Ladung, das alles bedeutet mehr Kosten.
0: Eine glückliche Nachricht. Nach dem schweren Erdbeben in Kolumbien, nach rund 30 Stunden unter Trümmern eines eingestürzten Hauses in der Stadt Cali, konnte eine Frau lebend gerettet werden.
18: Für mindestens 181 Menschen in Kolumbien kam leider nach dem Erdbeben jede Hilfe zu spät. Neue Welle-Reporter Philipps Nieder.
19: Besonders schwierig ist die Suche nach Vermissten. In den betroffenen Regionen arbeiten Rettungskräfte mit Baggern und Kränen. Teilweise müssen sie sich aber auch von Hand durch die Trümmer vorarbeiten. Gleichzeitig erschweren beschädigte Straßen und unterbrochene Versorgungs- und Kommunikationsverbindungen den Einsatz. Auch nach dem Hauptbeben erschüttern weitere Nachbeben die Region.
18: Heute Abend gibt es was Besonderes, eine partielle Sonnenfinsternis. Der Mond schiebt sich zwischen Erde und Sonne und verdeckt sie von uns aus gesehen, aber eben nicht vollständig, nur partiell. Bei uns in der Neue Welle-Region verdeckt der Mond rund 90% der Sonne, in Spanien aber ist totale Sonnenfinsternis.
20: Es gibt neben der Hitze kaum ein anderes Gesprächsthema. Kein Wunder, seit mehr als 100 Jahren hat Spanien keine totale Sonnenfinsternis mehr erlebt. Hotels und Ferienhäuser in dem Streifen, durch den der Kernschatten verläuft, sind komplett ausgebucht. Und das ist Ereignis mit dem Sternschnuppenregen der Perseiden, den sogenannten Tränen des heiligen Laurentius zusammenfällt. Das macht es nochmal spektakulärer.
18: So, Neue Welle-Reporterin Julia Macher, wo ihr auf den letzten Drücker noch ein paar Sophie-Schutzbrillen herbekommen könntet, lest ihr auf die neuewelle.de und der neuewelle-App.
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0: Es ist perfektes sonnenfinsternes Wetter. Wir haben keine Wolke am Himmel und das bleibt auch einfach so. Perfekt blau dieser Himmel, so wie wenn Kinder einen Tag malen, dann sieht das genauso aus wie heute. Der Thermometer steigt am Nachmittag auf 34 Grad und im neue Welle-3-Tage-Trend morgen und übermorgen genauso wie heute.
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0: 3 nach 7, ein kleiner Blitzer ist gemeldet worden. Kim hat's gesehen an der B36 bei Bietigheim in Fahrtrichtung Rastatt. Wenn ihr auch noch einen zweiten, dritten, vierten Blitzer gesehen habt, meldet den gerne über die neue Welle, am besten über die 0721 2016 300.
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0: Ja, Probleme macht heute Morgen die A5. Und zwar in Richtung Basel. Zwischen Rastatt Nord und Süd laufen nämlich Reinigungsarbeiten. Nach dem schweren LKW-Brand gestern, rechte und mittlere Spur sind immer noch gesperrt. Der Rückstau ist schon ungefähr 2 bis 3 Kilometer lang. Plant mal 15 Minuten mehr Zeit ein in diesem Bereich. Und Probleme auch an der Schwarzwald-Hochstraße zwischen dem Abzweiger nach Freistädt und dem Abzweiger Waagshorst in beide Richtungen. Da wird nämlich ein Unfall aufgenommen. Und deswegen ist das momentan hier gesperrt. 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
0: Anfang der Woche, da waren wir alle ein bisschen geschockt. Ne? Durch einen Brand im ehemaligen Bahnhof Kleinsteinbach entstand ein Millionenschaden. Verletzt wurde zum Glück niemand. Ein Nachspiel hat dieser Brand allerdings für Rolf Niemann. Das ist der Besitzer vom Hühnerdieb, der Gaststätte, die in diesem Gebäude auch drinne war. Wann er jetzt wieder für euch öffnen kann und wie es gerade im Gebäude aussieht, das hört ihr in 10 Minuten.

0: Gleich geht es weiter mit richtig sommerlicher Musik. Passend zum heutigen Mittwochswetter, Alvaro Soler, La Cintura habe ich für euch. 7:10 haben wir es. Habe ich schon Neue Welle gesagt? Ich weiß nicht. Na egal, doppelt hält besser. Neue Welle ist halt hier. Und jetzt sprechen wir über dieses Thema, das am Anfang der Woche uns alle so ein bisschen geschockt hat. Durch einen Brand im ehemaligen Bahnhof Kleinsteinbach entstand ein Millionenschaden. Verletzt wurde zum Glück niemand, das ist mal das Wichtigste. Ein Nachspiel hat dieser Brand aber für Rolf Niemann. Der ist nämlich Besitzer vom Hühnerdieb und das ist die Gaststätte, die in diesem Gebäude eben auch drinnen war.
1: Wie geht's mir? Ich habe noch gar keine Zeit gehabt. Also ich habe jetzt 2 Tage nur hunderte von Gesprächen geführt mit Freunden, mit Stammgästen. Mich besuche hier auf der Baustelle minütlich. Leute wollen sehen, wie es mir geht. Normalerweise wäre ich am Montag im Urlaub, aber ich habe noch keine Zeit gehabt, Luft zu holen. Ich bin jetzt eigentlich nur so enthusiastisch, dass ich hier wieder schnellstmöglich weiterarbeiten kann, dass wir wieder was verdienen zu der schönen Jahreszeit. Unser Biergarten war überall bekannt und da müssen wir schauen, dass wir den irgendwie provisorisch herrichten.
0: Ja, für die Löscharbeiten und das Beseitigen von Glutnestern musste die Feuerwehr gerade im Obergeschoss des Gebäudes richtig viel machen und das sieht man auch, ja, oben, da sieht es verheerend aus.
1: Im ersten Stock ist es halt verheerend, da muss alles komplett kernsaniert werden, da muss alles, die ganze Decke bzw. Zwischenwände rausgerissen, das ganze Mobiliar ist dahin durch den Qualm. Da muss man leider Gottes sagen, da ist der größte Schaden. Und das wird längere Zeit in Anspruch nehmen.
0: Jetzt gibt's aber auch eine gute Nachricht und das ist das Erdgeschoss des Hauses, also da, wo eigentlich ja auch das Restaurant war. Das hat kaum Schaden genommen, fast schon wie ein Wunder.
1: Man sieht's, unter kaum ein Schaden, Wasserfläche, aber das Inventar ist in Ordnung soweit. Das hat uns sehr gefreut, nachdem man nach dem Brand hier auch rein konnte. Wir sind auch hier diesbezüglich siegessicher, dass wir hier schnell vorankommen, dass wir den unteren Bereich wieder soweit hergerichtet haben, dass wir den Betrieb wieder aufnehmen können. Es wird natürlich ein paar Woche dauern, aber lasst euch überraschen, wir werden das hinbekommen.
0: Also, er klingt auf jeden Fall kampfeslustig, Rolf Niemann, der Besitzer vom Hühnerdieb. Und wenn ihr jetzt mal Bilder sehen wollt von diesem Restaurant, dann könnt ihr euch das anschauen. Wir waren gestern für euch vor Ort. Klickt euch dazu einfach kurz auf dem Instagram-Kanal. Natürlich von der Neuen Welle. So, hier geht's weiter mit sommerlicher Musik. Alvaro Soler habe ich euch versprochen und das halte ich auch. Da ist er.

0: Das ist der sommerliche Start rein in diesen Mittwochmorgen. Es ist die neue Welle, die im Radio läuft. Ja, das ist wichtig, falls euch mal irgendjemand fragt, welchen Radiosender ihr gerne hört. Und jetzt haben wir es 7:16 Uhr. Was an diesem Mittwoch los ist, das sagt euch jetzt Tom aus dem Neue Welle Newsroom.
1: Ja, Geld vom Staat für jedes Kind, für die Altersvorsorge. Das Bundeskabinett will heute die geplante sogenannte Frühstartrente beschließen. Ab kommendem Jahr sollen alle 6-Jährigen bis zu ihrem 18. Lebensjahr jeden Monat 10 Euro bekommen für ein Aktiendepot. Mit 65 bekommen sie es dann ausbezahlt, so als Grundstock für die Rente. Wo das Kabinett aber dafür sparen will, das hat leider auch mit Kindern zu tun, das sage ich euch in 15 Minuten in den Neue Welle News.
0: Das Neue Welle Wetter-Update. Ja, heute auch wieder perfekt für die Ferien in Baden-Württemberg. Es ist Freibadwetter, ganz viel Sonne und das bei maximal 34 Grad. Das Neue Welle Verkehrsupdate mit der neuesten Blitzermeldung aus der Community. Manu hat es gerade per WhatsApp durchgegeben. In Gaggenau, da steht ein Blitzer beim Murktal Center. Dankeschön. Ansonsten laufen immer noch Reinigungsarbeiten an der A5 Richtung Basel. Zwischen Rastatt Nord und Süd sind rechte und mittlere Spur deswegen gesperrt. Plant in dem Bereich mal 15 Minuten mehr Zeit ein, um da heute durchzukommen. Hier geht's weiter mit eurer Lieblingsmusik am Mittwoch.

0: Heute werden die Freundes-WhatsApp-Gruppen wieder glühen, denn es muss sich natürlich verabredet werden heute Abend, um die Sonnenfinsternis zu schauen. Ja, der eine will dahin, der andere will dorthin. Ich wünsche euch auf jeden Fall viel Spaß. Bis dahin haben wir noch ein bisschen Zeit, hier an diesem Mittwoch bei der neuen Welle. Und deswegen gibt's gleich erstmal Lieblingsmusik. Aus Mannheim, Loy mit Gold bekommt ihr in den nächsten 10 Minuten für den Gute-Laune-Start in den sonnigen Mittwoch hier bei der neuen Welle. Bis gleich.
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14: Mit Tom Keimer, guten Morgen. Seit Sonntag wird ein 62-Jähriger aus Baden-Baden vermisst. Die Polizei bittet um eure Mithilfe, weil nicht ganz ausgeschlossen werden kann, dass er sich in einer hilflosen Lage befindet. Der Mann war in einer Klinik untergebracht und von einem Spaziergang nicht zurückgekehrt. Ein Bild des Vermissten aus Baden-Baden seht ihr auf dieneuewelle.de. Der Sozialverband Deutschland befürchtet Rückschritte bei Hilfen für behinderte Kinder. Familienministerin Prien plant, bei Strukturen zu verschlanken und Kosten zu senken. So soll es künftig weniger Schulbegleiter geben und diese für mehrere beeinträchtigte Kinder gleichzeitig zuständig sein. Das Bundeskabinett will die Reform heute auf den Weg bringen. Was die Regierung außerdem für Kinder plant, das hört ihr in einer halben Stunde in den Neue Welle News um 8.
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0: Es ist auf jeden Fall heute ein perfektes Wetter für die Sonnenfinsternis, denn wir haben kaum Wolken. Also wir können das richtig, richtig gut sehen heute Abend. Und auch tagsüber bleibt es ein sommerlicher Tag bei bis zu 34 Grad. Im neue Welle-3-Tage-Trend, morgen und übermorgen noch genauso. Am Samstag könnten ein paar Wolken für Gewitter sorgen.
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0: Dankeschön um 7.31 Uhr an Manu. Sie ist eine fleißige Blitzermelderin und hat den neuesten in Gaggenau am Murktal-Center gesehen und hier bei der neuen Welle gemeldet. Auch ein Blitzer steht jetzt an der B36 bei Bietigheim in Richtung Rastatt. Und wenn ihr auch noch einen entdeckt habt, dann warnt einfach alle in der Region. Am besten nutzt ihr die neue Welle-Hotline über die 0721 2016 300 kommt ihr ans Ziel.
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0: Ich habe gute Nachrichten für alle, die auf der A5 Richtung Basel unterwegs sind. Zwischen Rastatt Nord und Süd laufen zwar noch die Reinigungsarbeiten, aber jetzt ist in Anführungsstrichen nur noch die rechte Spur gesperrt. Das heißt, zwei freie Fahrspuren hier wieder in diesem Bereich für euch. Der Stau hat deswegen auch schon ein bisschen abgenommen. Ich will nicht sagen, dass er weg ist. Stockender Verkehr haben wir in dem Bereich noch. Aber es sind eben ungefähr 5 bis 8 Minuten nur noch, die ihr braucht, um am Ende durchzukommen. Alle Verkehrsupdates für euch jederzeit zum Nachlesen in der Neue Welle App und auf die neue Welle.de. Checkt das aus.
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15: In dieser Woche, auch heute an diesem Mittwoch, habe ich die einfachsten Fragen der Welt mitgebracht bei unserem Gute-Laune-Morgen-Quiz. Alles, was wir schon mal gehört haben in unserem Leben, 4., 5. Klasse-Fragen mit einem lieben Gruß in die Südpfalz, denn dort ist wieder Schule.
0: Ja, wir machen die Grundschule nach, im Prinzip. Ne?
15: Naja, weiterführende Schule ist es.
0: Ist das schon weiterführende? Ja. Na gut. Bei meiner Frage geht es heute wieder um verrückte Urlaubsländer mit verrückten Regeln im Straßenverkehr.
15: Ich bin gespannt, was heute passiert. 10 Minuten treffen wir uns genau hier in der Neue Welle Morgenshow.

0: Das ist der entspannte Start in den Mittwochmorgen. Hier ist die neue Welle und das um 47 Minuten.
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3: Na, habt ihr euch alle schon eure Papierbrillchen geholt für die Sonnenfinsternis heute Abend? Wenn nicht, ist auch egal, es geht jetzt ums Quiz.
0: Ja, wir quizzen nämlich jeden Morgen hier, um gemeinsam wach zu werden. Ja. Ihr macht einfach mal mit, wir stellen uns 2 Fragen, 3 Antwortmöglichkeiten, mal gucken, ob ihr die Antwort wisst.
3: 3-1 steht's gerade.
0: Ne? Ja, ja.
3: Und vielleicht kannst du noch weiter an mich rankommen, weil ich habe ja die einfachsten Fragen der Welt in dieser Woche, Carsten.
0: Ja, genau.
3: In der Südpfalz ist die Schule wieder losgegangen und ich habe gesagt, komm, 4., 5. Klasse Fragen, kriegen wir doch alle hin. Was bedeutet denn Chef auf Englisch? A. Koch, B. Boss, C. Lehrer.
0: Chef auf Englisch? Mhm. Ach du großer Gott. Hä? Also Chef, man schreibt es C-H-E-E.
3: Genau.
0: Und das heißt was nochmal?
3: Entweder Koch übersetzt, also ins Deutsche übersetzt Koch, ein Boss oder ein Lehrer.
0: Ich glaube Koch.
3: Glaubst
0: es du? Gibt diese Serie, The Beer heißt die, glaube ich.
3: Mhm.
0: Und da sagen die doch immer, alles klar, Chef.
3: Mhm.
0: Und die sind Köche.
3: Mhm.
0: Also das wäre jetzt meine Herleitung. Ich nehme A.
3: Mhm. Das ist richtig.
0: Gott sei Dank.
3: Ja, Chef ist der Chefkoch sozusagen.
0: Ey, aber ohne die Serie hätte ich es nicht gewusst.
3: Nee.
0: So, Urlaubszeit ist Reisezeit und es gibt ein Land in Europa, da gibt es die sogenannte Blaulichtsteuer. Wer also die Polizei bei einem Blechschaden ruft, der muss einfach mal so 36 Euro zahlen.
3: Klar.
0: Rappelizupp. Ist das A. Finnland, B. Portugal oder C. sind das die lieben Ösi-Freunde?
3: Oh, die zocken uns doch überall ab. Bei jedem Thema. Egal, die Maut, da noch irgendwie eine Plakette drauf. Ich sag die Österreicher.
0: Und das ist richtig.
3: Ehrlich?
0: Ja, natürlich. Da gibt es die sogenannte Blaulichtsteuer. Blechschaden, 36 Euro weg. Zack, kannst direkt überweisen per PayPal.
3: Und wir machen es alle mit. Wir müssen da durch. Wir zahlen alles, was geht dort. Das ist so. Oh Mann, ey.
0: Okay, witzig. Damit steht's 4-2.
3: Ja.
0: Es wird wieder spannend, Freunde. Und was morgen für Fragen auf euch warten, ja, das findet ihr morgen raus. 7.40 Uhr hier beim Gute-Laune-Morgen-Quiz.
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0: 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Hier ist die neue Welle. Hallöchen, da sind wir alle wieder zusammen. Ich hoffe, euch geht's gut. Ja, beim Reinstarten in den Mittwochmorgen. Gleich geht's weiter mit Lieblingsmusik von Alex Warren, Fever Dream. Jetzt haben wir 7.47 Uhr. Und jetzt das Wichtigste aus dem Neue Welle Newsroom mit Tom.
1: Im Ortenaukreis kämpft die Feuerwehr gegen gleich mehrere Waldbrände, wahrscheinlich noch 2-3 Tage lang, weil die Flammen zwar unter Kontrolle, aber die kokelnde Vegetation im unwegsamen Gelände nicht so leicht zu erreichen ist. Waldbrände brachen zunächst bei Biberach und in Zell am Hamersbach aus und in der Nacht dann auch noch ein Waldbrand bei Gengenbach. Und was auf der A5 bei Rastatt brannte, das hört ihr in 15 Minuten in den Neue Welle News.
0: Kurzer Blick auf das Mittwochswetter. Es ist perfekt für die Sonnenfinsternis. Keine Wolke am Himmel, auch tagsüber. Und das ist auch der Grund, warum es später dann schon wieder sehr sommerlich heiß wird. Bei bis zu 34 Grad. Das neue Welle-Verkehrs-Update mit der neuesten Blitzermeldung aus der Community. Kim hat's gesehen, an der B36 stehen sie bei Bietigheim in Fahrt Richtung Rastatt. Und dann fahrt vorsichtig an der A5 Basel Richtung Karlsruhe. Zwischen Rastatt Nord und Süd, da hat jemand Gegenstände verloren und die liegen da mitten auf der Straße. Hier ist der gute Start rein in den Mittwochmorgen. Jetzt Lieblingsmusik von Alex Warren bei der neuen Welle.

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14: Mit Tom Keimer, guten Morgen. Geld vom Staat zur Altersvorsorge für jedes Kind. Das Bundeskabinett will heute die sogenannte Frühstartrente auf den Weg bringen. Künftig sollen alle Kinder zwischen 6 und 18 Jahren 10 Euro im Monat bekommen. Neue Welle-Reporter Thomas Thonfeld.
15: Das Geld soll in ein persönliches Altersvorsorgedepot fließen und den Betreffenden mit 65 ausgezahlt werden. Das wären dann gut 53.000 Euro. Eröffnen müssen die Eltern das Depot bei einem Anbieter ihrer Wahl. Sie können selbst auch dort einzahlen und die Gesamtsumme so nach oben schrauben. Losgehen soll's nächstes Jahr mit dem Geburtsjahrgang 2020 und dann weiter jährlich immer mit den jeweils 6-Jährigen.
14: Was das Kabinett heute außerdem beschließen will, ist eine Reform der Nachrichtendienste. Deutsche Geheimagenten sollen mehr Befugnisse bekommen im Kampf gegen Terror und hybride Bedrohungen. Neue Welle-Reporterin Jana Kramer.
16: Russische Spionage oder wie zuletzt eine gezielt gesteuerte Sprengstoffdrohne am Flughafen Leipzig. Für genau solche Fälle sollen BND und Verfassungsschutz mehr Werkzeuge und auch mehr Kontrolle erhalten. Und sie sollen erstmals auch aktiv eingreifen dürfen. Zum Beispiel, indem der Bundesnachrichtendienst während einer Cyberattacke die IT-Infrastruktur der Angreifer manipuliert. Außerdem sollen Nachrichtendienste Vereinigungen, die als extremistischer Verdachtsfall gelten, künftig maximal 5 Jahre beobachten dürfen.
14: Freie und unbeeinflusste Wahlen sind ein Grundpfeiler der Demokratie. Doch in den USA will sie Präsident Trump abschaffen. Er plant eine Verschärfung der Briefwahlregeln zum Vorteil seiner Partei, der Republikaner. Doch ein anderer Grundpfeiler von Demokratie ist eine unabhängige Justiz. Eine Bundesrichterin hat Trumps Pläne 3 Monate jetzt vor den Parlamentswahlen in den USA blockiert. Sie sprach der Regierung das Recht ab, Wahlen zu regulieren. Eine dicke Rauchsäule und kilometerlanger Stau auf der A5 bei Rastatt Süd ist gestern Nachmittag ein Lastwagen voller Reifen in Brand geraten. Zeitweise musste die Autobahn in beiden Richtungen voll gesperrt werden. Mittlerweile ist die A5 bei Rastatt zumindest in Richtung Karlsruhe wieder frei. Richtung Basel, da waren in der Nacht noch 2 von 3 Fahrstreifen gesperrt. Wie es nun aktuell aussieht auf der A5 und allen anderen Straßen der Region, seht ihr, sagt euch jetzt Carsten im Neue Welle Verkehr.
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18: So, dann schauen wir doch mal auf dieses Sophie-Wetter heute hier am Mittwoch. Also, es ist perfekt zum Sterne gucken, denn die Wolken haben heute Pause. Die sind auch in den Sommerferien. Ja, ganz klarer blauer Himmel heute den ganzen Tag bei 34 Grad. Und auch abends dann perfekte Möglichkeiten, die Sonnenfinsternis zu schauen. Im neue Welle-3-Tage-Trend, morgen und übermorgen genauso Wetter wie heute. Später am Wochenende, Samstag, könnten ein paar Wolken und auch Gewitter drin sein.
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18: 3 nach 8, Elisabeth hat den neuesten Blitzer gesehen in Etzenroth an der Hohbergstraße. Mario meldet auch einen Blitzer an der B3 bei Untergrombach in Richtung Bruchsal. Und Biggi hat's gesehen, B36 bei Bietigheim in Richtung Rastatt. Da stehen sie doch auch schon wieder. Wenn ihr noch einen Blitzer melden möchtet, macht das gerne über die 0721 20 16 300.
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18: Ja, Tom hat's gerade gesagt, die A5 ist so ein bisschen das Sorgenkind heute früh gewesen, muss man sagen, Richtung Basel. Zwischen Rastatt Nord und Süd laufen zwar immer noch Reinigungsarbeiten und für die ist die rechte Spur gesperrt, aber das ist momentan entspannt, es bremsen einige runter, bisschen stockenden Verkehr haben wir in dem Bereich auch. Ihr verliert maximal 5 Minuten, das ist gar nichts im Vergleich zu heute Morgen um 6. B35, Germersheim Richtung Bretten, hier Vorsicht zwischen B36 Graben Neudorf Mitte und Karlsdorf Autohof, da Vorsicht, da liegt ein Metallrohr auf der Fahrbahn. 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
18: Und gleich wieder der vollen Ladung Spaß bei unserem Lieblingsspiel Stadt, Land, Quatsch. Das spielen wir jeden Morgen um diese Zeit mit euch. Ihr könnt alle mitraten, wenn es gleich einen Buchstabe gibt, 30 Sekunden Zeit und viele verrückte Kategorien. Im Radio rätselt heute Sina aus Weingarten. Wie geht's dir, Sina?
19: Gut, ich bin ein bisschen aufgeregt, aber gut.
18: Okay, aufgeregt, wie äußert sich das bei dir? Schägst du gerade mit dem Knie immer so hin und her oder hast du nervöse Hände?
19: Ja, ich glaube beides ein bisschen.
18: Okay, alles klar. Dann hast du jetzt noch 2 Songs Zeit, dich ein bisschen zu beruhigen und dann spielen wir deine Runde Stadtland Quatsch in 10 Minuten, okay?
19: Alles klar.

0: 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Jetzt hier erstmal Wachrätseln mit unserem Lieblingsspiel bei der neuen Welle um 8.11 Uhr.
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0: Jeden Morgen um diese Zeit rätselt die ganze Region mit, wenn es gleich wieder einen Buchstaben gibt. 30 Sekunden Zeit und viele verrückte Kategorien. Wer findet wohl die meisten Wörter, die mit seinem Buchstaben anfangen? Das ist die Frage jeden Morgen. Und heute spielen wir mit Sina. Sina kommt aus Weingarten. Hallo Sina.
2: Hi.
0: Sag mal, bei euch ist ja die Straße gerade gesperrt, ne? Ist es doll schlimm für dich oder geht's?
2: Schon schwierig, doch. Also ist schon eine Riesenumleitung, wie man da fahren muss, wenn man nach Karlsruhe möchte.
0: Ja. Vielleicht können wir ja ein kleines Lächeln in dein Gesicht zaubern. Wenn du den Wochensieg machst, dann schicken wir nämlich dich und einen Menschen, den du dir aussuchen darfst, zu einem ganz, ganz tollen Event. Und zwar zu einem Drink and Paint Event. Ja, da malt man und dann gibt's leckere Cocktails. Das ist ein total schöner Abend und das Ganze würde normal 100 Euro kosten. Aber wie gesagt, wenn du es gewinnst, gewinnst du es. Dann musst du nichts zahlen.
2: Ja, mega.
0: Und hier kommt dein Buchstabe.
3: Der Buchstabe des Morgens ist F wie Friedrich.
0: Stadt.
2: Frankfurt.
0: Ein Land.
2: Finnland.
0: Eine Superkraft.
2: Weiter.
0: Etwas Essbares.
2: Feige.
0: Jawohl. Ein Filmtitel. Forrest Gump. Weiter. Richtig. In der Drogerie.
2: Schön.
0: Eine Marke.
2: China.
0: Unterm Sofa.
2: Flusen.
0: Jawohl, das lasse ich noch gelten. Die Flusen waren auf jeden Fall noch drin. Ich habe akustisch deine Marke nicht ganz verstanden, liebe Sina.
2: Fila.
0: Fila, also, ach ja, diese Schuhe-Marke, ja, alles klar. Okay, Sina, das war eine tolle Runde. Du hast alles gewusst, bis auf Superkraft, da hast du weitergesagt. Mhm. Ja, Fliegen hätte man vielleicht mit F sagen können. Aber, ja, fällt einem im Nachhinein wieder ein. 1, 2, 3, 4, 5, 6, 7 richtige Antworten, klar. Klasse.
2: Okay.
0: Das ist jetzt die Wochenführung. Ja, bis jetzt haben alle 7 gemacht. Wenn es so bleibt, dann schicken wir euch alle 5 dahin.
2: Oh, cool. Okay.
0: Und ihr macht auch gerne nochmal mit. Klickt euch rein auf dieneuewelle.de und dann spielen wir Stadtland Quatsch jeden Morgen, auch morgen wieder um 8.10 Uhr.

0: Das ist der gute Laune-Sound für den Mittwochmorgen. Den braucht ihr, um wach zu werden. Und den bekommt ihr bei der Neuen Welle. Wir haben es jetzt 8:17 Uhr. So, dann schauen wir doch mal ganz kurz im Neue Welle Newsroom vorbei mit Neuigkeiten von Tom.
1: Millionen Menschen warten heute Abend gespannt einmal auf die Ziehung der Lottozahlen, weil im Jackpot liegt immer noch die Maximalsumme von 50 Millionen Euro. Naja, und gleichzeitig gucken auch alle Millionen in den Himmel und warten auf die Sonnenfinsternis, wenn der Mond sich davor schiebt und unseren Stern verdeckt. In der Neue Welle-Region ja nicht ganz, aber in Spanien, da ist totale Sonnenfinsternis. Und wie die Iberer das feiern, hört ihr in 15 Minuten in den Neue Welle News.
0: Kurzer Blick auf das heutige Mittwochswetter. Es ist sonnig, es bleibt sonnig und es wird natürlich auch wieder sehr heiß. Heute maximal 34 Grad. Das Neue Welle Verkehrsupdate mit der neuesten Meldung aus der Blitzer-Community. Manu hat's gesehen, in Gaggenau steht ein Blitzer und zwar in Höhe Murktal-Center. So, und dann laufen immer noch Reinigungsarbeiten an der A5 Richtung Basel zwischen Rastatt Nord und Süd. Die rechte Spur ist hier gesperrt, der ein oder andere bremst in diesem Bereich runter. Fahrt dort bitte entsprechend vorsichtig. Und jetzt heißt es wach werden. Den ersten Kaffee habt ihr hoffentlich schon getrunken. Lieblingsmusik pusht jetzt euch hier Huntrix und Golden bei der Neuen Welle.

0: Was für ein cooler Sound. Austis Angel Eyes hier bei der neuen Welle gehört. An diesem Mittwochmorgen, ein ganz spezieller Mittwoch. Heute ist Sonnenfinsternis am Abend angesagt. Ich hoffe, ihr habt alle schon eine Brille. Ja, wenn nicht, besorgt euch die gerne noch beim Optiker. Und Lieblingsmusik gibt's gleich von Leonie. By Your Side wird sie für euch singen in den nächsten 10 Minuten hier bei eurer Lieblingsmusik bei der neuen Welle.
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12: Mit Tom Keimer, guten Morgen. Kleiner Augenblick, bin gleich soweit. Heute Abend

Das ist die neue Welle, die im Radio läuft. Nur falls euch mal jemand fragt, welchen Radiosender ihr so gerne einschaltet. Wir haben es Mittwochmorgen, 8:41 Uhr und alles ist teurer geworden. Das Tanken, das Essen. 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

0: Glückwunsch an alle Gewinnerinnen und Gewinner für die Sarah Connor Tickets hier bei der Neuen Welle für das große Konzert am 26. August. Ja, es sind für diese Runde alle Tickets erstmal weg. Wenn ihr noch dabei sein wollt, könnt ihr euch auch gerne noch Tickets kaufen. Auf dieneuewelle.de geht das super einfach. 8.45 Uhr haben es. Was an diesem Mittwoch los ist, das sagt euch jetzt Tom aus dem Neue Welle Newsroom.
1: Ja, Geld vom Staat für jedes Kind, für die Altersvorsorge. Das Bundeskabinett will heute die geplante sogenannte Frühstartrente beschließen. Ab kommendem Jahr sollen alle 6-Jährigen bis zu ihrem 18. Lebensjahr jeden Monat 10 Euro bekommen für ein Aktiendepot. Mit 65 bekommen sie es dann ausbezahlt, so als Grundstock für die Rente. Wo das Kabinett aber dafür sparen will, das hat leider auch mit Kindern zu tun, das sage ich euch in 15 Minuten in den Neue Welle News.
0: Kurzes Wetterupdate für den heutigen Sophie-Mittwoch. Ja, es ist ein wolkenloser Tag, perfekt zum Sonnenfinsternis schauen. Und am Nachmittag wird's auch wieder heiß bei 34 Grad. 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In Gaggenau stehen sie am Murktal Center und machen Fotos, wenn ihr zu schnell fahrt. Und fahrt immer noch vorsichtig an der A5 Karlsruhe Richtung Heidelberg. Zwischen Raststätte Bruchsal und Kronau, da steht ein LKW auf dem Standstreifen. Die Neue Welle wünscht einen schönen Mittwochmorgen.

0: Schön, dass ihr wieder bei der neuen Welle seid. Hier läuft eure Lieblingsmusik für den Gute-Laune-Start in den Mittwoch. Und gleich geht's weiter mit Lil Nas X und Starwalking. Die neue Welle wünscht einen schönen Mittwoch und wir hören uns gleich wieder. Bleibt einfach bei mir.
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12: Mit Tom Keimer. Guten Morgen. Frachtschiffe kämpfen weiter mit dem Niedrigwasser in den Flüssen. Verkehrsminister Bilger sieht aber derzeit keine Versorgungsengpässe. Dafür wurde ja das Sonntagsfahrverbot für Lkw gelockert. Über weitere Maßnahmen will Bilger heute mit den Bundesländern beraten. Neue Welle-Reporterin Tine Klimach.
13: Es geht um zusätzliche Kapazitäten auf der Schiene, aber eben auch auf der Straße. Baustellen, die jetzt nicht zwingend erforderlich sind, sollen aufgeschoben werden. Über weitere Vorschläge sei man mit den Ländern und anderen Behörden im Austausch. So Verkehrsminister Bilger. Eine schnelle Entspannung der Lage wird es wegen des wenigen Regens vorerst nicht geben. Die Industrie ist abhängig von der Binnenschifffahrt. Längere Wege, weniger Ladung, das alles bedeutet mehr Kosten.
12: Eine glückliche Nachricht nach dem schweren Erdbeben in Kolumbien. Nach rund 30 Stunden unter den Trümmern eines eingestürzten Hauses in der Stadt Cali konnte eine Frau lebend gerettet werden. Für mindestens 181 Menschen in Kolumbien kam jedoch leider jede Hilfe zu spät. Neue Welle-Reporter Philipp Snyder.
14: Besonders schwierig ist die Suche nach Vermissten. In den betroffenen Regionen arbeiten Rettungskräfte mit Baggern und Kränen. Teilweise müssen sie sich aber auch von Hand durch die Trümmer vorarbeiten. Gleichzeitig erschweren beschädigte Straßen und unterbrochene Versorgungs- und Kommunikationsverbindungen den Einsatz. Auch nach dem Hauptbeben erschüttern weitere Nachbeben die Region.
12: Der Sozialverband Deutschland fürchtet Rückschritte bei Hilfen für behinderte Kinder. Bundesfamilienministerin Prien plant, Strukturen zu verschlanken und Kosten zu senken. So soll es künftig weniger Schulbegleiter geben und diese für mehrere beeinträchtigte Kinder gleichzeitig zuständig sein. Das Bundeskabinett will die Reform heute auf den Weg bringen. Aber heute Abend ist auch Sonnenfinsternis über der Neue Welle-Region. Der Mond schiebt sich so gegen 19.20 Uhr zwischen Erde und Sonne und verdeckt dann unseren Stern zu gut 90%. Im besten Blick auf die Sophie habt ihr natürlich an möglichst hochgelegenen, lichtfreien Orten, zum Beispiel Turmberg, Merkur oder Hornisgrinde. Weitere Tipps für Himmelsgucker findet ihr auf dieneuewelle.de und in der Neue Welle-App.
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0: Ja, bis sie dann vom Mond verdeckt wird, dann bis dahin ist es sehr sonnig. Also bis dahin haut die Sonne nochmal richtig einen raus heute. Es ist ein wirklich hochsommerlicher Mittwoch bei bis zu 34 Grad am Nachmittag, würde ich sagen, ja. Ansonsten haben wir im Neue Welle 3-Tage-Trend. Ähnliches Wetter morgen und Freitag. Erst zum Wochenende, zum Samstag hin, können sich so ein paar Wolken reinmogeln und dann steigt auch so ein bisschen das Gewitterrisiko in der Region.
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0: 4 nach 9, Bettina hat 9 Blitzer gesehen in Rastatt, Augustastraße, Höhe Hausnummer 16. Und auch Waldemar meldet 9 Blitzer in Hohewart, Ortsmitte Richtung Pforzheim. Das ist super. Auch in Pforzheim steht ein 9 Blitzer an der Kalfer Straße, Höhe Hausnummer 24, in beide Richtungen. Und wenn ihr auch noch einen Blitzer entdeckt habt, dann warnt einfach alle, die unterwegs sind, über die 0721 20 16 300.
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0: Vorsichtig an der A5 Richtung Basel. Zwischen Rastatt Nord und Süd laufen nach wie vor Reinigungsarbeiten nach diesem LKW-Brand. Rechte Spur ist hier gesperrt. Und an der A5 Richtung Heidelberg zwischen Rastplatz Bruchsal und Kronau. Hier steht ein defekter LKW auf dem Standstreifen. 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
0: So, jetzt wird's ein bisschen kritisch, Leute. Wie sieht's denn eigentlich bei euch aus? Glaubt ihr an den Klimawandel? Fragezeichen. Gerade jetzt mit Blick auf den Rhein, der so wenig Wasser hat, dass teilweise die Schiffe nicht mehr fahren können. Jetzt gibt's einige, die sagen, ja, das hat's früher auch schon gäbe. Ja, aber ist das wirklich so? Das haben wir mal das Niedrigwasser-Informationszentrum Baden-Württemberg gefragt. Die messen die Pegelstände seit 91 und die Antwort wird einige von euch überraschen. Gleich im Neue Welle-Interview in 10 Minuten.

0: Das ist der gute Laune-Sound für den sonnigen Mittwochmorgen. Naja, so morgen weiß ich jetzt gar nicht mehr. 9.15 Uhr, da kann man schon noch morgen sagen. Hier ist die neue Welle, das ist mal wichtig. Und sagt mal, wie sieht's denn eigentlich bei euch aus? Glaubt ihr an den Klimawandel? Gerade jetzt mit Blick auf den Rhein, der so wenig Wasser hat, dass teilweise die Schiffe nicht mehr fahren können. Jetzt gibt's wahrscheinlich einige, die sagen, oh, das hat's früher auch schon gäbe. Aber ist es wirklich so? Ulla Schwieters, die arbeitet beim Niedrigwasserinformationszentrum Baden-Württemberg. Sie hat den Pegelstand des Rheins genau im Blick.
1: Also aktuell befindet sich der Wasserstand am Pegel Maxau-Rhein auf sehr niedrigem Niveau. Das Tagesmittel des Wasserstands lag am 10.8. bei 306 cm und somit ungefähr 2 Meter niedriger als der langjährige Mittelwert von 508 cm. Und für die nächsten Tage erwarten wir eigentlich, dass der Wasserstand eher gleichbleibend ist.
0: Okay, aktueller Pegelstand 3,6 Meter. Das ist jetzt der Wert. Ulla Schwieters wird uns diesen Wert jetzt mal einordnen.
1: Also an einem 10. August wurde bislang der niedrigste Wert gemessen von 334 cm. Das war im Jahr 2022. Und der niedrigste gemessene Wasserstand der Messreihe seit 1991 lag bei 311 cm. Das war im November 2018. Sprich, der Wert, der jetzt gemessen wurde, liegt in dieser Messreihe seit 1991 unter diesem niedrigsten gemessenen Wert von 2018.
0: Also, um das nochmal zusammenzufassen. Der aktuelle Pegelstand in der Messreihe, die seit 91 durchgeführt wird, ist bis jetzt der niedrigste Stand des Rheins überhaupt. Dazu müsst ihr wissen, dass normalerweise die niedrigsten Stände erst im Winter bzw. Herbst gemessen werden. Wir sind also noch sehr früh im Jahr.
1: Was notwendig wäre für eine Entspannung, ist flächendeckender und langanhaltender Regen. Für Gesamt-Baden-Württemberg eigentlich, aber insbesondere für den Rhein auch langanhaltender Regen im Alpenraum.
0: Okay, also ich sag's euch ganz ehrlich, Regen ist für die nächsten Tage erstmal nicht in Sicht. Vielleicht haben wir am Samstag ein paar Gewitter, aber längerflächiger Regen, ne. Das bedeutet natürlich auch für den Güterverkehr auf dem Rhein nichts Gutes und deswegen hat jetzt auch Baden-Württemberg sein Wochenendfahrverbot für Lkw aufgehoben. Plan ist, dass jetzt mehr Güter über die Straße rollen sollen. Das bedeutet natürlich auch für den Urlaubsverkehr, dass es voller wird, wahrscheinlich eben schon an diesem Wochenende. Also, man sieht mal wieder, es hängt doch irgendwie alles miteinander zusammen. Bilder und Videos von freigelegten Sandbänken mitten im Rhein und die Menschen, die da laufen, wo normalerweise Wasser ist, könnt ihr euch jetzt mal anschauen. Auf unserem Instagram-Kanal klickt euch da einfach auf die neue Welle rein.

0: Lady Gaga, gerade gehört hier bei der neuen Welle. Übrigens, ihr könnt sie euch auch mal anschauen. Es gibt nämlich eine neue Doku über die Pop-Ikone Lady Gaga und zwar in der Arte-Mediathek. Die neue Welle ist an eurer Seite. Es ist ein Mittwoch, das ist okay, würde ich mal sagen. Und gleich geht's weiter mit Lieblingsmusik. Two Colors und Cynical ist ein richtig cooler Song für diesen sonnigen Mittwoch. Ihr bekommt ihn gleich in 10 Minuten bei der neuen Welle.
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0: Es ist perfektes Wetter für eine Sonnenfinsternis, denn Wolken sind heute ab sofort im Urlaub. Es bleibt den ganzen Tag super sonnig, auch gegen Abend dann um 19, 19.30, wenn die Sonnenfinsternis hier die partielle zuschlägt. Ja, wir haben heute dafür auch 34 Grad auf dem Thermometer, also es ist wieder ein sehr heißer Sommertag und so bleibt es auch erst einmal morgen am Donnerstag und auch am Freitag. Erst am Samstag Wolken und vereinzelt Gewitter.
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0: 9.31 Uhr, Bettina hat den neuesten Blitzer gemeldet und gesehen in Rastatt an der Augustastraße, Höhe Haus Nummer 16. Auch in Hohewart meldet der Waldemar, steht ein Blitzer, in der Ortsmitte Richtung Pforzheim und in Etzenroth an der Hohbergstraße. Ja, habt ihr noch einen Blitzer entdeckt? Dann warnt einfach alle. Über die 0721 20 16 300 ist das super einfach möglich.
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0: Die rechte Spur der A5 ist gesperrt. Wenn ihr Karlsruhe Richtung Basel fahrt, zwischen Rastatt Nord und Rastatt Süd laufen nämlich Reinigungsarbeiten. Und an der A5 Richtung Heidelberg, zwischen Raststätte Bruchsal und Kronau, da steht ein defekter LKW auf dem Standstreifen. 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
0: Anfang der Woche, da waren wir alle ein bisschen geschockt. Ne? Durch einen Brand im ehemaligen Bahnhof Kleinsteinbach entstand ein Millionenschaden. Verletzt wurde zum Glück niemand. Ein Nachspiel hat dieser Brand allerdings für Rolf Niemann. Das ist der Besitzer vom Hühnerdieb, der Gaststätte, die in diesem Gebäude auch drinne war. Wann er jetzt wieder für euch öffnen kann und wie es gerade im Gebäude aussieht, das hört ihr in 10 Minuten.

0: Das ist einfach der geniale Sound für den Mittwoch, den ihr braucht, um gut durch diesen sonnigen Tag zu kommen. Gleich geht's weiter mit einer Nummer, die ich total feier und ich glaube, euch geht's genauso. Udo Lindenberg und Apache 207, die haben damals Komet rausgebracht. Es ist immer noch der erfolgreichste deutsche Song mit mehreren Wochen als Nummer 1 in den Charts und den hört ihr gleich. Und jetzt sprechen wir über dieses Thema, das am Anfang der Woche uns alle so ein bisschen geschockt hat. Durch einen Brand im ehemaligen Bahnhof Kleinsteinbach entstand ein Millionenschaden. Verletzt wurde zum Glück niemand, das ist mal das Wichtigste. Ein Nachspiel hat dieser Brand aber für Rolf Niemann. Der ist nämlich Besitzer vom Hühnerdieb. Und das ist die Gaststätte, die in diesem Gebäude eben auch drinnen war.
1: Wie geht's mir? Ich habe noch gar keine Zeit gehabt. Also ich habe jetzt 2 Tage nur hunderte von Gesprächen geführt mit Freunden, mit Stammgästen. Mich besuche hier auf der Baustelle. Minütlich. Leute wollen sehen, wie es mir geht. Normalerweise wäre ich am Montag im Urlaub, aber ich habe noch keine Zeit gehabt, Luft zu holen. Ich bin jetzt eigentlich nur so enthusiastisch, dass ich hier wieder schnellstmöglich weiterarbeiten kann, dass wir wieder was verdienen zu der schönen Jahreszeit. Unser Biergarten war überall bekannt und da müssen wir schauen, dass wir den irgendwie provisorisch herrichten.
0: Ja, für die Löscharbeiten und das Beseitigen von Glutnestern musste die Feuerwehr gerade im Obergeschoss des Gebäudes richtig viel machen und das sieht man auch. Ja, oben, da sieht es verheerend aus.
1: Im ersten Stock ist es halt verheerend, da muss alles komplett kernsaniert werden, da muss alles, die ganze Decke bzw. Zwischenwände rausgerissen, das ganze Mobiliar ist dahin durch den Qualm. Da muss man leider Gutes sagen, da ist der größte Schaden und das wird längere Zeit in Anspruch nehmen.
0: Jetzt gibt es aber auch eine gute Nachricht und das ist das Erdgeschoss des Hauses, also da, wo eigentlich ja auch das Restaurant war. Das hat kaum Schaden genommen, fast schon wie ein Wunder.
1: Man sieht es, unter kaum ein Schaden, Wasserpflege, aber das Inventar ist in Ordnung soweit. Das hat uns sehr gefreut, nachdem man nach dem Brand hier auch rein konnte. Wir sind auch hier diesbezüglich siegessicher, dass wir hier schnell vorankommen, dass wir den unteren Bereich wieder soweit hergerichtet haben, dass wir der

0: Betrieb wieder aufnehmen können. Es wird natürlich ein paar Wochen dauern, aber lasst euch überraschen, wir werden das hinbekommen.
1: Also, er klingt auf jeden Fall kampfeslustig. Rolf Niemann, der Besitzer vom Hühnerdieb. Und wenn ihr jetzt mal Bilder sehen wollt von diesem Restaurant, dann könnt ihr euch das anschauen. Wir waren gestern für euch vor Ort. Klickt euch dazu einfach kurz auf dem Instagram-Kanal. Natürlich von der Neuen Welle.

0: Die neue Welle wünscht einen schönen Mittwoch. Gemeinsam machen wir uns den auch, und zwar mit dem Wichtigsten überhaupt, mit eurer Lieblingsmusik. In den nächsten 10 Minuten. Ed Sheeran singt über schlechte Angewohnheiten. Ich glaube, wir alle haben so ein paar schlechte Angewohnheiten, auf die jeder von uns gerne verzichten würde. Vielleicht denkt ihr dran, in den nächsten 10 Minuten hier bei der neuen Welle. Ja, gleich geht's weiter. Bis gleich.
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15: Meton Keimer, guten Tag. Deutsche Geheimagenten sollen mehr Befugnisse bekommen im Kampf gegen Terror und hybride Bedrohungen. Das Bundeskabinett will heute eine Reform der Nachrichtendienste beschließen. Neue Welle-Reporterin Diana Kramer.
16: Russische Spionage oder wie zuletzt eine gezielt gesteuerte Sprengstoffdrohne am Flughafen Leipzig. Für genau solche Fälle sollen BND und Verfassungsschutz mehr Werkzeuge und auch mehr Kontrolle erhalten. Und sie sollen erstmals auch aktiv eingreifen dürfen. Zum Beispiel, indem der Bundesnachrichtendienst während einer Cyberattacke die IT-Infrastruktur der Angreifer manipuliert. Außerdem sollen Nachrichtendienste Vereinigungen, die als extremistischer Verdachtsfall gelten, künftig maximal 5 Jahre beobachten dürfen.
15: Millionen Menschen warten heute Abend auf die Sonnenfinsternis, wenn der Mond sich vor unseren Stern schiebt und ihn teilweise verdeckt. Neue Welle-Reporter Thomas Bremser.
17: Das passiert nur bei Neumond, denn in dieser Phase steht der Mond genau zwischen der Erde und der Sonne. Weil die Mondbahn leicht schräg verläuft, zieht der Mond in den meisten Monaten knapp an der Sonne vorbei. Nur wenn er genau auf einer Linie steht, gibt es eine Sonnenfinsternis. Und das kommt sehr selten vor. Je nachdem, wie viel Sonne bedeckt ist, spricht man von einer partiellen oder totalen Sonnenfinsternis.
15: Es sind Sommerferien, aber noch längst nicht alle Eltern haben Urlaub. Deswegen gibt's zum Beispiel in Karlsruhe für die Kids Ferienbetreuung mit dem Camp der 1000 Möglichkeiten. Christian Götzmann vom Stadtjugendausschuss.
18: Also die Kinder haben die Möglichkeit, Fischertechnik zusammenzubauen, im Kinderkochmobil was zu kochen, zu filzen, Theater zu spielen, sich auszuprobieren. Und das Schöne an der ganzen Geschichte ist ja, dass die Kinder immer wieder schauen können, wenn sie mal keine Lust auf irgendwas haben, einfach mal die Station zu wechseln und was Neues auszuprobieren.
15: Ja, für diese Ferien ist das Camp natürlich bereits ausgebucht, aber für nächstes Jahr...
18: Anmelden kann man sich bei unser Ferienportal und es startet meist im Januar, Februar, wo es wirklich online geht und da kann man sich für alle unsere Ferienangebote anmelden.
15: Mehr unter stja.de. In Karlsbad Ittersbach, da könnt ihr heute Blut spenden und eine Reise gewinnen. Wohin und wie viel Liter ihr dafür hergeben müsst, seht ihr auf dieneuewelle.de und in der Neue Welle App.
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19: Wenn ihr die Sonnenfinsternis heute nicht sehen könnt, dann habt ihr euch wahrscheinlich nur einen schlechten Platz zum Gucken ausgesucht, weil am Wetter kann's nicht liegen. Blauer Himmel und Sonne heute den ganzen Tag bei Temperaturen bis zu 33 Grad und so sonnig wird's auch weitergehen in dieser Woche. Es wird sogar noch ein bisschen heißer, morgen bis zu 34 Grad und am Freitag sogar bis zu 37 Grad.
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19: Es ist 10.02 Uhr und mein neuester Blitzer kommt von Anton und er steht in Kandel am Feuerwehrgerätehaus. Außerdem steht noch einer in der Neureuther Straße Richtung B36, kurz nach dem Lidl. Und in Ettlingen in der Scheffelstraße steht auch noch einer. Vielen Dank an Nicole fürs Melden. Falls ihr noch einen gesehen habt, dann sagt doch gerne Bescheid über die 0721 2016 300.
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19: An der A5 Karlsruhe Richtung Basel zwischen Rastatt Nord und Rastatt Süd, da laufen Reinigungsarbeiten, deshalb ist der rechte Fahrstreifen gesperrt. An der A5 Karlsruhe Richtung Heidelberg zwischen Ettlingen und Karlsruhe Mitte, da gibt's Stau vor der Baustelle und das Stauende liegt im Kurvenbereich, also sich dem Ganzen vorsichtig nähern ist da angesagt. Dann an der A5 Karlsruhe Richtung Heidelberg zwischen der Raststätte Bruchsal und Kronau steht noch ein defekter LKW auf dem Standstreifen und an der A8 Karlsruhe Richtung Stuttgart zwischen Pforzheim Nord und Pforzheim Ost braucht ihr ein bisschen länger bei 3 Kilometer stockendem Verkehr. Alle Verkehrsupdates könnt ihr auch immer einsehen über die Neue Welle App oder auf dieneuewelle.de.
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21: Ja, wie es im Leben so ist, die einen, die planen halt rechtzeitig und bestellen sich halt schon vor 3 Wochen Sonnenfinsternisbrillen. Die anderen, die stehen jetzt in der Schlange und gucken, wo sie noch solche Brillen herbekommen. Auch uns erreichen ganz, ganz viele Nachrichten. Hey, wisst ihr denn, wo man noch solche Brillen herkriegt? Ja, gute Frage. Gebe ich mal weiter hier an die Runde. Also falls ihr noch wisst, wo es bei uns in der Region Sonnenfinsternisbrillen zu kaufen gibt oder zu erwerben gibt, schreibt uns gerne eine WhatsApp ins Studio über 0721 20 16 300. Und noch sind es ein paar Stündchen, bis es soweit ist. Und bis dahin begleiten wir euch hier bei der neuen Welle mit Musik aus den 90ern von Snap und mit Musik von Ed Sheeran, Bad Habits. Jetzt bei eurer Lieblingsmusik.

0: Ihr hört die neue Welle, den Mehrmusik-Arbeitstag und die drei Themen des Tages am heutigen Mittwoch. Mein Name ist Tom Keimer. Heute Abend könnt ihr erst eine partielle Sonnenfinsternis erleben und danach noch Sternschnuppen. Grundsätzlich gilt ja für astronomische Spektakel, findet einen möglichst hohen und lichtfreien Ort. Schwarzwaldgipfel wie die Hornisgrinde bieten sich da an, aber vergesst auf keinen Fall die Taschenlampen für den Rückweg. Oder Baden-Baden auf dem Merkur, dort sind heute Abend auch die Sternfreunde Durmasay mit speziellen Teleskopen. Oder im Karlsruher Otto-Dohlenkopf-Park, wo das Team von Planet KA, dem Karlsruher Planetarium, euch gerne erklärt, was da oben eigentlich passiert. Die Sonnenfinsternis, die beginnt um 19.20 Uhr, Höhepunkt ist dann gegen 20 Uhr. Bleibt danach auch gerne noch wach, denn später am Abend ist auch noch Höhepunkt der Perseiden, der allsommerlichen Sternschnuppenschauer. Die EU sagt dem Verpackungsmüll den Kampf an. Ab heute gelten strengere Regeln, unter anderem bei Pommesschalen aus Pappe. Damit die nicht durchweichen, sind die beschichtet. Doch für diese Chemikalien, die sogenannten PFAS, gelten nun strengere Grenzwerte. Außerdem sollen Verpackungen kleiner und recycelbar werden. Aber viele der neuen EU-Regeln greifen erst ab 2030 so richtig. Das Bundeskabinett hat heute eine ganze Menge wichtiger Gesetzesvorhaben, die auf den Weg gebracht werden sollen. Allen voran und ganz aktuell eine Reform der Nachrichtendienste. Deutsche Geheimagenten sollen mehr Befugnisse im Kampf gegen Terror und hybride Bedrohungen bekommen. Gerade jetzt nach dem Drohnenvorfall am Leipziger Flughafen ist klar, dass die deutschen Sicherheitsbehörden noch ein paar große Lücken im Zaun haben. Und deswegen sollen BND und Verfassungsschutz künftig aktiv gegen Spione und Angreifer vorgehen dürfen. Für die Opposition ist das nicht ungefährlich. Sie sieht die rechtsstaatliche Kontrolle der Nachrichtendienste schwinden und keiner will in Deutschland freidrehende Geheimpolizeien. Außerdem geht es im Bundeskabinett heute noch um die Frühstartrente, also Altersvorsorge für Kinder mit Geld vom Staat und eine BAföG-Erhöhung.
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0: Das ist die neue Welle am Sonnenfinsternis-Mittwoch. Es ist kurz vor 10:30 und gleich in den nächsten 15 Minuten gibt's fantastische Musik, zum Beispiel aus den 90ern, aus einem Kultfilm von damals. Und ich sage bewusst Kultfilm, weil ich habe mich mit meinen Nichten und Neffen unterhalten und ich habe einige davon. Meine Schwester hat richtig vorgelegt und die fangen an, jetzt irgendwie so Filme aus den 80ern und 90ern zu gucken, wie Dirty Dancing zum Beispiel oder eben auch passend zum nächsten Hit Dangerous Minds. Und die sagen, ja, die finden das gerade cool. Die machen das mit ihren Freunden und gucken Kultfilme der 80er und 90er und Dangerous Minds. Also, falls es eure Kids auch machen, setzt den auf die Liste. Ich liebe diesen Film. Coolio hat einen Song dazu gemacht und den gibt's gleich nach 10:30 und obendrauf noch diese Nummer. Ist auch schon 13 Jahre alt, aber total modern noch. One Republic, Counting Stars, hier mit dabei bei der neuen Welle.
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15: Die gute Nachricht zuerst, ihr habt's nach heute durch die Hälfte der warmen Woche geschafft. Die weniger gute Nachricht, in der zweiten Hälfte geht's genauso warm weiter. Heute erreichen wir Temperaturen um die 33 Grad mit freiem Himmel und viel Sonnenschein. Ja, und so geht's die nächsten beiden Tage direkt weiter. Am Freitag erreichen wir sogar bis zu 37 Grad.
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15: Es ist 10.30 Uhr und ein Blitzer steht in Hohewart an der Ortsmitte Richtung Pforzheim. Den hat Waldemar gemeldet, vielen Dank. In Pforzheim an der Kalverstraße auf Höhe der Hausnummer 24 steht auch ein Blitzer. Und in Etzeroth an der Hohebergstraße steht auch noch einer. Und auf der B3, den gebe ich euch auch noch, bei Untergrombach Richtung Bruchsal, den hat Mario gemeldet, da steht auch noch ein Blitzer. Sollte euch noch einer begegnet sein, dann sagt doch gerne Bescheid und warnt alle, die unterwegs sind, über die 0721 20 16 300.
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15: An der A5 Karlsruhe Richtung Heidelberg zwischen dem Dreieck Karlsruhe und Karlsruhe Mitte, da ist ein Unfall auf dem rechten Fahrstreifen passiert. Da staut sich's aktuell auch ein wenig. Ihr braucht jetzt schon um die 5 bis 6 Minuten länger. An der A5 Karlsruhe Richtung Basel zwischen Rastatt Nord und Rastatt Süd laufen außerdem Reinigungsarbeiten. Der rechte Fahrstreifen ist gesperrt. An der A5 Karlsruhe Richtung Heidelberg zwischen Ettlingen und Karlsruhe Mitte ist Stau kurz vor der Baustelle und das Stauende liegt im Kurvenbereich, dort also vorsichtig sein. An der A5 Karlsruhe Richtung Heidelberg zwischen der Raststätte Bruchsal und Kronau ist außerdem ein defekter LKW auf dem Standstreifen. Und ein bisschen länger dauert es auch noch an der A8 Karlsruhe Richtung Stuttgart zwischen Pforzheim Nord und Pforzheim Ost. Da gibt es nämlich 3 Kilometer stockenden Verkehr. 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
0: So, damit ihr heute bei der Mittagspause mal ein anderes Thema habt als Sonnenfinsternis oder Niedrigwasser am Rhein, haben wir hier bei der Neuen Welle in 10 Minuten wieder Regio Wissen to go. Grandiose Infos, wunderschöne Aha-Momente aus unserer Region haben wir jeden Tag für euch. Und heute geht's ums Ettlinger Tor. Warum heißt denn eigentlich das Ettlinger Tor Ettlinger Tor, obwohl es in Karlsruhe steht? Darüber hat man sich vielleicht noch keine Gedanken gemacht, aber jetzt macht ihr euch welche. Und die Auflösung gibt's in 10 Minuten hier bei uns bei der Neuen Welle.

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1: Ihr steht in Karlsruhe am Ettlinger Tor, steigt aus der Bahn oder geht ins Einkaufszentrum und vielleicht fragt ihr euch, warum heißt das hier eigentlich Ettlinger Tor, wenn wir doch mitten in Karlsruhe sind? Der Name geht zurück auf die ursprüngliche Stadtanlage Karlsruhes im 18. Jahrhundert, als Markgraf Karl Wilhelm die Stadt ab 1715 als barocke Planstadt anlegen ließ, wurde sie von einem Straßenfächer geprägt, der vom Schloss ausging. Entlang der damaligen Stadtgrenze entstanden mehrere Stadttore. Diese Tore trugen dann die Namen der Orte. Das Ettlinger Tor markierte also den südlichen Ausgang der Stadt in Richtung Ettlingen. Ettlingen selbst ist deutlich älter als Karlsruhe und war bereits im Mittelalter eine bedeutende badische Amtsstadt. Die Straße vom Karlsruher Schloss nach Süden führte direkt dorthin. Auch nachdem die Befestigungen und Tore im 19. Jahrhundert abgetragen wurden, blieb der Name im Stadtbild erhalten. Wenn ihr also am Ettlinger Tor unterwegs seid, erinnert der Name daran, dass Karlsruhe einst klare Stadtgrenzen hatte und dass diese Straße schon vor 300 Jahren direkt nach Ettlingen führte.
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0: Wir wünschen euch einen schönen Sommerferientag, Urlaubstag, Schultag oder auch einen schönen Arbeitstag natürlich. Hier ist die neue Welle am Mittwoch. Und gleich gibt's einen Song, da sind theoretisch Katy Perry, Nirvana, Coldplay und Avicii in einem Song zusammengefasst. Wie geht das? Coldplay-Sänger Chris Martin sagte nämlich zu dem Song, inspiriert hat ihn da irgendwie Katy Perry und auch die Band Nirvana. Und Avicii kam dann noch ein bisschen rein, um diesen Dance-Sound zu machen. Also theoretisch vier große Namen in einem Song und wir sprechen von diesem Hit. Also Avicii ja, Coldplay ja, Katy Perry würde ich auch noch hören, aber wo da Nirvana drin steckt, das hören wir uns gleich gemeinsam in voller Länge an. Und obendrauf gibt's noch gute Laune von London Beat aus dem Jahr 1991 hier bei uns bei der neuen Welle und bei eurem hoffentlich entspannten Mittwoch.
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10: Mit Herrn Keimer, guten Tag. Frachtschiffe kämpfen weiter mit Niedrigwasser in den Flüssen. Verkehrsminister Bilger sieht dennoch keine Versorgungsengpässe. Mehrere Bundesländer haben ja das Sonntagsfahrverbot für Lkw gelockert. Über weitere Maßnahmen will Bilger heute mit den Ländern beraten. Neue Welle-Reporterin Tine Klimach.
11: Es geht um zusätzliche Kapazitäten auf der Schiene, aber eben auch auf der Straße. Baustellen, die jetzt nicht zwingend erforderlich sind, sollen aufgeschoben werden. Über weitere Vorschläge sei man mit den Ländern und anderen Behörden im Austausch, so Verkehrsminister Bilger. Eine schnelle Entspannung der Lage wird es wegen des wenigen Regens vorerst nicht geben. Die Industrie ist abhängig von der Binnenschifffahrt. Längere Wege, weniger Ladung, das alles bedeutet mehr Kosten.
10: Die EU sagt dem Verpackungsmüll den Kampf an. Ab heute gilt eine neue Verordnung. Schrittweise sollen Plastik und zu große Verpackungen aus unserem Alltag verbannt werden. Neue Welle-Reporter Niklas Treppner.
12: Ob Coffee-to-go-Becher oder Pizzakarton, für neue Lebensmittelverpackungen aus Pappe oder Papier gelten ab sofort strengere Grenzwerte bei sogenannten Ewigkeitschemikalien, etwa PFAS. Die sollen zum Beispiel Fett und Wasser abweisen, sind zum Teil aber gesundheitsschädlich. Ab 2030 sollen Verpackungen dann grundsätzlich nicht mehr größer sein als nötig. Pakete dürfen dann viel weniger Luft- und Füllmaterial enthalten.
10: Freie Wahlen sind ein Grundpfeiler der Demokratie. Doch in den USA will sie Präsident Trump in gewisser Weise abschaffen. Er plant eine Verschärfung der Briefwahlregeln zum Vorteil seiner Partei, der Republikaner. Doch ein anderer Grundpfeiler der Demokratie ist eine unabhängige Justiz. Eine Bundesrichterin hat Trumps Pläne jetzt 3 Monate vor den Parlamentszwischenwahlen in den USA blockiert. Viel Rauch und kilometerlanger Stau auf der A5 bei Rastatt Süd. Ist gestern Nachmittag ein Lastwagen voller Reifen in Brand geraten. Zeitweise musste die Autobahn in beiden Richtungen voll gesperrt werden. Mittlerweile ist die A5 bei Rastatt in Richtung Karlsruhe wieder frei. Richtung Basel waren heute Morgen noch 2 Fahrstreifen gesperrt. Wie es aktuell aussieht auf den Straßen, das sagt euch gleich Frederik im Neue Welle Verkehr.
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13: Einen freien Himmel für die Sonnenfinsternis habt ihr euch gewünscht, deshalb sollt ihr den auch bekommen. Heute gibt's viel Sonnenschein und es bleibt wolkenlos bei Temperaturen bis zu 33 Grad. So geht's auch die nächsten beiden Tage weiter. Wolken werden wir wohl erst wieder gegen Samstag sehen.
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13: Es ist 11:03 Uhr gerade geworden und an der A8 wird geblitzt bei der Überleitung auf die A5. Direkt unter der Brücke, vielen Dank Regine fürs Melden. Außerdem steht noch ein Blitzer in Kandel am Feuerwehrgerätehaus und in Ettlingen an der Scheffelstraße steht auch noch einer. Wenn ihr noch einen gesehen habt und andere warnen wollt, dann könnt ihr das gerne tun über die 0721 2016 300.
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13: An der A5 Karlsruhe Richtung Basel zwischen Rastatt Nord und Rastatt Süd laufen Reinigungsarbeiten. Der rechte Fahrstreifen ist deshalb gesperrt. Dann A5 Karlsruhe Richtung Heidelberg zwischen Ettlingen und Karlsruhe Mitte. Da ist immer noch Stau kurz vor der Baustelle und das Stauende ist im Kurvenbereich. Deshalb seid da bitte vorsichtig. Auch an der A5 Heidelberg Richtung Darmstadt zwischen Heidelberg-Schwetzingen und Kreuz Heidelberg ist ein Fahrzeug liegen geblieben auf dem Standstreifen. Und an der A5 Karlsruhe Richtung Heidelberg zwischen der Raststätte Bruchsal und Kronau ist auch ein LKW liegen geblieben, ebenfalls auf dem Standstreifen. 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
0: Also falls ihr es noch nicht mitbekommen habt, heute ist ja Mittwoch und heute ist ja Sonnenfinsternis heute Abend und dazu soll es danach noch ganz, ganz viele Sternschnuppen zum Gucken gehen. Also ein besonderer Tag heute und das war auch so am 12. August 2009. Auch da gab es ein großes Himmelsspektakel und welches, das hören wir uns gemeinsam an in 10 Minuten in der Neue Welle Chartzeitreise.

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1: Heute, der 12. August 2009.
2: Die Formel-1-Fans hatten sich schon auf ein großes Comeback gefreut. Michael Schumacher sollte bei Ferrari für den verletzten Felipe Massa einspringen. Doch dann sagt der siebenmalige Weltmeister seine Rückkehr ab. Bei einem Motorradunfall im Februar hatte er sich im Kopf- und Nackenbereich verletzt. Die Beschwerden sind noch zu stark für ein Formel-1-Rennen. Schumachers Rennfahrerkarriere ist damit aber noch nicht beendet. Wenige Monate später kündigt er seine Rückkehr für Mercedes an und fährt ab 2010 dann wieder in der Formel 1. Und wer in dieser Nacht nach oben schaut, kann mit etwas Glück Sternschnuppen sehen. Die Perseiden erreichen rund um den 12. August ihren Höhepunkt. Dabei fliegt die Erde durch eine Staubspur des Kometen Swift-Tuttle. Die kleinen Teilchen verglühen in der Atmosphäre und ziehen helle Spuren über den Himmel.
1: Wir werfen einen Blick in die Charts. Die Nummer 1 in Deutschland ist Emiliana Torini mit Jungle Drum. Und der Titel ist tatsächlich ziemlich romantisch, auch wenn er nicht nach Kuschelrock klingt. Torini singt über frische Verliebtheit. Der Kopf ist durcheinander, die Füße wollen nicht stillstehen und das Herz schlägt so laut wie eine Dschungeltrommel. Der entscheidende Schub in Deutschland kommt durchs Fernsehen. Schon am 21. Mai läuft Jungle Drum im Finale von Germany's Next Topmodel, während die drei Finalistinnen über den Laufsteg gehen. Viele Zuschauer wollen danach wissen, welcher Song da gerade lief. Wenige Wochen später steht Emilia Torini damit an der Spitze der deutschen Charts. Jungle Drum bleibt insgesamt 35 Wochen in den deutschen Charts, davon 8 Wochen auf Platz 1. Die offiziellen deutschen Charts küren den Titel außerdem zum Sommerhit des Jahres 2009. Romantisch, schnell und ein bisschen durchgedreht.

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0: größten Hits der Musikgeschichte. Die versüßen euch auch heute wieder den Mittwocharbeitstag. Gleich nach 11:30 zum Beispiel. Da gibt es einen der schönsten 90er gute Laune Hits. Ich finde, er ist so voller Leichtigkeit und guter Laune. Sixpence, None the Richer. Und obendrauf ein eigentlicher 80er, der aber in ein modernes Gewand umgewandelt wurde von Jonas Blue und Dakota. Das wartet auf euch hier in den nächsten 15 Minuten bei der neuen Welle.
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15: Heute ganz viel Sonne bei 33 Grad. Keine Wolke am Himmel, das ist gut für die Sonnenfinsternis heute Abend. Der Neuwelle 3-Tage-Trend. Auch morgen und Freitag ähnliches Sommerwetter. Am Samstag ziehen dann ein paar Wolken rein und es kann örtlich Gewitter geben.
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15: Um 11.30 Uhr auf der B3 kurz vor Bruchsal meldet Markus, dann in Karlsruhe an der Ruppurer Straße direkt am Anfang stadteinwärts stehen sie da. Dann an der A8 bei der Überleitung auf die A5 direkt unter der Brücke in Oberacker am Ortsausgang. Dann in Kandel am Feuerwehrgerätehaus, dann Karlsruhe Neureuther Straße B36 kurz nach dem Lidl in Ettlingen in der Scheffelstraße. Danke an Nicole. Dann in Rastatt an der Auguststraße Höhe Haus Nummer 16. In Hohenwart an der Ortsmitte Richtung Pforzheim und der letzte in Pforzheim an der Kalverstraße Höhe Haus Nummer 24. Hier wird beidseitig geblitzt.
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15: Um 11.31 Uhr. Die A5 Karlsruhe Richtung Basel zwischen Rastatt Nord und Rastatt Süd. Hier Reinigungsarbeiten. Der rechte Fahrstreifen ist aktuell gesperrt. Dann die Gegenrichtung A5 Heidelberg Richtung Darmstadt zwischen Heidelberg-Schwetzingen und Kreuz Heidelberg. Gefahr durch ein liegen gebliebenes Fahrzeug auf dem Standstreifen. Dann rüber auf die A5 Karlsruhe Richtung Heidelberg zwischen Raststätte-Bruchsal und Kronau. Hier steht ihr aktuell 6 Kilometer im Stau. Dann die A8 Karlsruhe Richtung Stuttgart zwischen Pforzheim West und Pforzheim Ost, die Dauerbaustelle. Und auch hier braucht ihr aktuell 10 Minuten länger. Das war's. Habt ihr noch was gesehen? Stau oder Blitzer? Dann anrufen oder eine WhatsApp schicken an die 0721 20 16 300. Gute Fahrt!
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0: Also ganz ehrlich, andere Länder wissen einfach, wie es geht. Wie kriegt man richtig viel Kohle aus den Touristen raus? Die haben die Lösung. Zum Beispiel gibt es in einem Land die sogenannte Blaulichtsteuer. Also falls ihr in diesem Land einen Blechschaden habt und die Polizei ruft, kostet das 36 Euro. Das ist die sogenannte Blaulichtsteuer. Und das war die Frage heute Morgen im Gute Laune Morgenquiz, dass wir jeden Morgen um 7.40 Uhr mit euch zocken hier bei der neuen Welle. Und die Antwortmöglichkeiten waren Österreich, Portugal und Finnland. Falls ihr es verpasst habt, wir hören uns die Folge nochmal an in 10 Minuten hier bei uns bei der neuen Welle.

0: Songs, die einfach Spaß machen. Hier bei uns an diesem Mittwoch mit dabei bei der Neuen Welle.
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0: Na, habt ihr euch alle schon eure Papierbrillchen geholt für die Sonnenfinsternis heute Abend? Wenn nicht, ist auch egal, es geht jetzt ums Quiz.
3: Ja, wir quizzen nämlich jeden Morgen hier, um gemeinsam wach zu werden. Ja. Ihr macht einfach mal mit, wir stellen uns 2 Fragen, 3 Antwortmöglichkeiten, mal gucken, ob ihr die Antwort wisst.
0: 3-1 steht's gerade.
3: Ne? Ja, ja.
0: Und vielleicht kannst du noch weiter an mich rankommen, weil ich habe ja die einfachsten Fragen der Welt in dieser Woche, Carsten.
3: Ja, genau.
0: In der Südpfalz ist die Schule wieder losgegangen und ich habe gesagt, komm, 4., 5. Klasse Fragen, kriegen wir doch alle hin. Was bedeutet denn Chef auf Englisch? A. Koch, B. Boss, C. Lehrer.
3: Chef auf Englisch? Mhm. Ach du großer Gott. Hä? Also Chef, man schreibt es C-H-E-E.
0: Genau.
3: Und das heißt was nochmal?
0: Entweder Koch übersetzt, also ins Deutsche übersetzt Koch, ein Boss oder ein Lehrer.
3: Ich glaube Koch. Es gibt diese Serie The Beer, heißt die, glaube ich.
0: Mhm.
3: Und da sagen die doch immer, alles klar, Chef.
0: Mhm.
3: Und die sind Köche.
0: Mhm.
3: Also das wäre jetzt meine Herleitung. Ich nehme A.
0: Mhm. Das ist richtig!
3: Oh, Gott sei Dank.
0: Ja, Chef ist der Chefkoch sozusagen.
3: Ey, aber ohne die Serie hätte ich es nicht gewusst.
0: Nee.
3: So, Urlaubszeit ist Reisezeit und es gibt ein Land in Europa, da gibt es die sogenannte Blaulichtsteuer. Wer also die Polizei bei einem Blechschaden ruft, der muss einfach mal Zeit. Und es gibt ein Land in Europa, da gibt es die sogenannte Blaulichtsteuer. Wer also die Polizei bei einem Blechschaden ruft, der muss einfach mal so

0: spannend, Freunde. Und was morgen für Fragen auf euch warten, ja, das findet ihr morgen raus. 7.40 Uhr hier beim Gute-Laune-Morgen-Quiz.
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0: Die neue Welle ist für euch da an diesem Mittwoch und das mit feinsten Pop-Hits, die einfach Spaß machen. Das war ein großes Jahr für sie, für Taylor Swift. Sie ist nämlich Ehefrau geworden und hat ordentlich Geld dafür ausgegeben mit einer riesen übertriebenen Hochzeit in New York. Und obendrauf gibt's in den nächsten 15 Minuten auch noch diese Jungs. Die Backstreet Boys. Die sorgen für ein paar Erinnerungen und für Spaß am Mittwochmittag hier bei uns bei der neuen Welle.
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19: Mit Tom Keimer. Guten Tag. Geld vom Staat für jedes Kind Zur Altersvorsorge. Das Bundeskabinett will heute die Frühstartrente auf den Weg bringen. Künftig sollen alle Kinder zwischen 6 und 18 Jahren 10 Euro im Monat bekommen, Neue Welle-Reporter Thomas Thonfeld.
20: Das Geld soll in ein persönliches Altersvorsorgedepot fließen und den Betreffenden mit 65 ausgezahlt werden. Das wären dann gut 53.000 Euro. Eröffnen müssen die Eltern das Depot bei einem Anbieter ihrer Wahl. Sie können selbst auch dort einzahlen und die Gesamtsumme so nach oben schrauben. Losgehen soll's nächstes Jahr mit dem Geburtsjahrgang 2020 und dann weiter jährlich immer mit den jeweils 6-Jährigen.
19: Das Kabinett bringt außerdem eine Reform der Nachrichtendienste auf den Weg. BND und Verfassungsschutz sollen mehr Befugnisse bekommen im Kampf gegen Terror und hybride Bedrohungen.
21: Russische Spionage oder wie zuletzt eine gezielt gesteuerte Sprengstoffdrohne am Flughafen Leipzig. Für genau solche Fälle sollen BND und Verfassungsschutz mehr Werkzeuge und auch mehr Kontrolle erhalten. Und sie sollen erstmals auch aktiv eingreifen dürfen. Zum Beispiel, indem der Bundesnachrichtendienst während einer Cyberattacke die IT-Infrastruktur der Angreifer manipuliert. Außerdem sollen Nachrichtendienste Vereinigungen, die als extremistischer Verdachtsfall gelten, künftig maximal 5 Jahre beobachten dürfen.
19: Soweit Neue Welle-Reporterin Diana Kramer. Heute Abend ist Sonnenfinsternis. Bei uns in der Region verdeckt der Mond zu fast 90% unseren Stern. Auf der Ferieninsel Mallorca dagegen ist totale Sonnenfinsternis. Neue Welle-Reporterin Pia Eschenbach.
22: Über ein Jahr haben die Behörden an den Sicherheitskonzepten und Straßensperrungen für den Tag gearbeitet. Bei den Maßnahmen geht es vor allem darum, Verkehrschaos zu vermeiden und die Waldbrandgefahr möglichst klein zu halten. Deshalb ist das Gebirge an der Westküste komplett für den Verkehr gesperrt. Genauso Aussichtspunkte oder Buchten. Und die Wetteraussichten sind vielversprechend. Nebel, dichte Wolken oder Sahara-Staub erwartet der spanische Wetterdienst nach aktueller Prognose nicht.
19: Ja, auch bei uns in der Region soll es beste Aussichten auf die Sonnenfinsternis geben. Aber das sagt euch jetzt am besten Frederik im Neue Welle Wetter.
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23: Ja, wie schon von Tom angekündigt, habt ihr in den letzten Tagen immer fleißig eure Teller leer gemacht. So zumindest lässt es das Wetter vermuten. Strahlend blauen Himmel haben wir und Sonnenschein den ganzen Tag über bei Temperaturen bis zu 33 Grad. Und genauso geht's morgen auch weiter bei Temperaturen um die 34 Grad am Tag und 17 Grad in der Nacht.
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23: Es ist 12.02 Uhr und der neueste Blitzer kommt von Doreen und steht in Karlsruhe an der Blücherstraße. Außerdem steht noch einer auf der B3 kurz vor Bruchsal und an der A8 bei der Überleitung auf die A5 direkt unter der Brücke steht auch noch einer. Falls ihr noch einen gesehen habt, dann meldet doch das gerne uns und wir melden es allen, die unterwegs sind, über die 0721 2016 300.
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23: An der A5 Karlsruhe Richtung Basel zwischen Rastatt Nord und Rastatt Süd laufen Reinigungsarbeiten. Der rechte Fahrstreifen ist gesperrt. An der A5 Karlsruhe Richtung Heidelberg zwischen der Raststätte Bruchsal und Kronau ist ein defekter LKW. Der rechte Fahrstreifen ist deshalb blockiert und da steht ihr jetzt schon 6 Kilometer im Stau. Ihr braucht da also um die 10 bis 12 Minuten länger. An der A8 Stuttgart Richtung Karlsruhe zwischen Pforzheim West und Karlsbad ist eine Gefahrenstelle. Da läuft nämlich ein Feuerwehreinsatz. Ein brennender PKW steht auf dem Standstreifen und die Richtungsfahrbahn wird auch vollgesperrt. Ihr steht da bis jetzt schon 3 Kilometer im Stau. Meidet das am besten komplett. Also die A8 Stuttgart Richtung Karlsruhe zwischen Pforzheim West und Karlsbad, weil da eben ein brennender PKW gelöscht wird. Dann habe ich noch an der B39 Hockenheim Richtung Frankenstein zwischen Hockenheim Süd B36 und dem Abzweig nach Altlusheim. Da liegen mehrere Holzteile auf der Fahrbahn. Ich hoffe, ihr seid heute sicher und pünktlich unterwegs, wo immer ihr auch hin wollt. Und falls ihr nochmal Verkehrsupdates braucht, dann könnt ihr die gerne einsehen in der Neue Welle App oder auf dieneuewelle.de.
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24: Also wenn ich mal die Ehre habe, einen von euch zu treffen, Neue Welle Hörer oder Hörerin, dann ist es meistens so, dass also 70% sagen, ey Vanja, ich liebe Stadtland Quatsch. Ich höre das jeden Morgen bei euch in der Morgenshow. 7:50 ist meine Zeit. Und dann sagen ganz viele auch, ja, es ist so total einfach. Und ich sitze dann im Auto und denke, hey, wieso kriegen die das nicht hin? Naja, weil so ein Live-Moment einfach viel, viel schwieriger ist. Und ganz viele Leute halt ein bisschen nervös werden. Auch Sina aus Weingarten hatte bisschen Startschwierigkeiten heute.
18: Der Buchstabe des Morgens ist
0: F wie Friedrich.
1: Stadt.
2: Frankfurt.
1: Ein Land.
2: Finnland.
1: Eine Superkraft.
3: Ja. Da musste sie ein bisschen länger überlegen, ob sie die Antwort noch hinbekommen hat und vor allem, wie ihr abgeschnitten hättet mit dem Buchstaben F. Das hören wir uns gemeinsam an in 10 Minuten nochmal hier bei der neuen Welle.

0: Musik mit dem gewissen Gute-Laune-Faktor, den haben wir hier bei der Neuen Welle auch am Mittwochmittag. Schön, dass ihr mit dabei seid.
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3: Jeden Morgen um diese Zeit rätselt die ganze Region mit, wenn es gleich wieder einen Buchstaben gibt. 30 Sekunden Zeit und viele verrückte Kategorien. Wer findet wohl die meisten Wörter, die mit seinem Buchstaben anfangen? Das ist die Frage jeden Morgen. Und heute spielen wir mit Sina. Sina kommt aus Weingarten. Hallo Sina.
4: Hi.
3: Sag mal, bei euch ist ja die Straße gerade gesperrt, ne? Ist es doll schlimm für dich oder geht's?
4: Schon schwierig, doch. Also ist schon eine Riesenumleitung, wie man da fahren muss, wenn man nach Karlsruhe möchte.
3: Ja. Vielleicht können wir ja ein kleines Lächeln in dein Gesicht zaubern. Wenn du den Wochensieg machst, dann schicken wir nämlich dich und einen Menschen, den du dir aussuchen darfst, zu einem ganz, ganz tollen Event. Und zwar zu einem Drink and Paint Event. Ja, da malt man und dann gibt's leckere Cocktails. Das ist ein total schöner Abend und das Ganze würde normal 100 Euro kosten. Aber wie gesagt, wenn du es gewinnst, gewinnst du es. Dann musst du nichts zahlen.
4: Ja, mega.
3: Und hier kommt dein Buchstabe.
5: Der Buchstabe des Morgens ist F wie Friedrich.
3: Stadt.
4: Frankfurt.
3: Ein Land.
4: Finnland.
3: Eine Superkraft.
4: Weiter.
3: Etwas Essbares.
4: Feige.
3: Jawohl. Ein Filmtitel. Forrest Gump. Weiter. Richtig. In der Drogerie.
4: Höhen.
3: Eine Marke.
4: China.
3: Unterm Sofa.
4: Flusen.
3: Jawohl, das lasse ich noch gelten. Die Flusen waren auf jeden Fall noch drin. Ich habe akustisch deine Marke nicht ganz verstanden, liebe Sina.
4: Fila.
3: Fila, also, ach ja, diese Schuhe-Marke, ja, alles klar. Okay, Sina, das war eine tolle Runde. Du hast alles gewusst, bis auf Superkraft, da hast du weitergesagt. Mhm. Ja, Fliegen hätte man vielleicht mit F sagen können. Aber, ja, fällt einem im Nachhinein wieder ein. 1, 2, 3, 4, 5, 6, 7 richtige Antworten, klar. Klasse.
4: Okay.
3: Das ist jetzt die Wochenführung. Ja, bis jetzt haben alle 7 gemacht. Wenn es so bleibt, dann schicken wir euch alle 5 dahin.
4: Oh, cool. Okay.
3: Und ihr macht auch gerne nochmal mit. Klickt euch rein auf dieneuewelle.de und dann spielen wir Stadtland Quatsch jeden Morgen, auch morgen wieder um 8:10 Uhr.

0: So klingt euer Mittwochmittag ganz entspannt und stressfrei mit uns, der Neuen Welle. Ja, und manchmal muss ich ein bisschen schmunzeln über aktuelle Produzenten oder auch Musiker. Also folgendes Exemplar. Oliver Heldens hat sich diesen Mega-Hit geschnappt. Kennen wir alle, Mojo, Lady, toller Disco-Hit. Und ich find's einfach faszinierend, wie man aus einem Dance-Hit einen noch danceigeren Hit machen kann. Ja. Das ist das neuere Exemplar und das gibt's in den nächsten 15 Minuten nach 12:30 hier bei uns bei der Neuen Welle. Und obendrauf dieser Ohrwurm von Nana, Lonely. Also, habt einen schönen Mittwoch, hoffentlich weiterhin mit uns, der Neuen Welle.
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12: Die Sonne knallt heute den ganzen Tag ungestört vom Himmel. Das Gute daran ist aber, dass wir dann später auch ungestört die Sonnenfinsternis anschauen können. Dabei ist es wunderbar warm, wunderbar warm. Wir erreichen heute Temperaturen bis 33 Grad und morgen, da gibt's zwar keine Sonnenfinsternis, aber nochmal das gleiche Wetter. Da erreichen wir um die 34 Grad. Am Freitag wird es sogar noch ein bisschen wärmer bei 37 Grad.
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12: Ein Blitzer steht in Jülingen an der Jülinger Straße von Bretten kommend. Außerdem wird noch geblitzt in Karlsruhe an der Blücherstraße und auf der B3 kurz vor Bruchsal. Vielen Dank, Markus, fürs Melden. Wenn ihr noch einen Blitzer gesehen habt, dann sagt uns doch gerne Bescheid über die 0721 2016 300.
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12: An der A5 Heidelberg Richtung Karlsruhe zwischen Karlsruhe-Durlach und Karlsruhe-Mitte müsst ihr aufpassen, da sind Reifenteile auf allen Fahrstreifen. An der A5 Karlsruhe Richtung Basel zwischen Rastatt-Nord und Rastatt-Süd laufen außerdem Reinigungsarbeiten und der rechte Fahrstreifen ist gesperrt. Auf der A5 Karlsruhe Richtung Heidelberg zwischen der Raststätte Bruchsal und Kronau steht ein defekter LKW, der rechte Fahrstreifen ist dadurch blockiert und ihr steht da schon 6 Kilometer im Stau. Dann an der A8 Stuttgart Richtung Karlsruhe. Zwischen Pforzheim-West und Karlsbad läuft immer noch der Feuerwehreinsatz, wo ein brennender PKW gelöscht wird. Und der mittlere Fahrstreifen ist gesperrt, der rechte Fahrstreifen ist auch gesperrt. Es wird aber noch voll gesperrt. Also am besten umfahren die A8 Stuttgart Richtung Karlsruhe zwischen Pforzheim-West und Karlsbad. Da werdet ihr in nächster Zeit nicht schnell oder gar nicht durchkommen. Dann habe ich noch an der B39 Hockenheim Richtung Franken. Wo ist es hin? Es ist verschwunden. Diese Meldung ist nicht mehr relevant. Dann wisst ihr Bescheid. Und alle Entwicklungen zum Beispiel zum Stau auf der A8 könnt ihr auch immer noch nachlesen auf dieneuewelle.de oder in der Neue Welle App.
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0: Ist auch immer witzig, dass hier bei uns in der Neue Welle Region gerade zwei komplett verschiedene Welten nur eine Rheinbrücke auseinander liegen. In der Südpfalz ist seit Montag wieder Schule, in Baden-Württemberg wird noch 4 Wochen Sommerferien genossen, während die einen morgens also irgendwie Brotdosen schmieren, Turnbeutel suchen und Kinder aus dem Bett diskutieren, überlegen die anderen noch, welcher Badesee es in dieser Woche wird. Und falls ihr eine kleine Inspiration braucht, liebe Baden-Württemberg-Familien, wir sind mit dem Neue Welle Einhornspringen wieder unterwegs in dieser Woche. Wann, wie und wo genau, das könnt ihr jetzt nachlesen auf dieneuewelle.de.
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1: Ich hoffe, ihr konntet heute schon eine schöne Mittagspause machen. Und falls euer Kopf jetzt tonnenschwer auf euren Schultern sitzt und alles in euch nach einem Schläfchen schreit, dann können wir euch jetzt weiterhelfen. Nicht mit Schlaf, sondern mit unserem Radioquiz Verrückt und Verschoben. Danach seid ihr nämlich garantiert wieder frisch und fit für den Nachmittag.
2: Und das funktioniert auch ganz einfach. Ihr bekommt 30 Sekunden Zeit und müsst euch die Antwort der vorherigen Frage merken. Die Antwort auf die erste Frage ist immer die neue Welle. Und dann beantwortet ihr die zweite Frage mit der eigentlichen ersten Antwort und dann geht's immer so weiter.
1: Und heute spielen wir mit Vanessa aus Rastatt. Hallo!
3: Hi!
1: Na Vanessa, was arbeitest du denn eigentlich?
3: In der Bäckerei.
1: Aha, okay, das heißt, du musst wahrscheinlich dann auch schon früh raus?
3: Genau, um 3 oder um 2.
1: Wow, okay, und dann sitzt das Mittagstief bei dir wahrscheinlich auch wirklich ein, oder?
3: Ab und an, kommt drauf an, aber eigentlich nicht. Dafür geht's halt abends ein bisschen früher ins Bett.
1: Okay, ja mega. Dann sind es ja tolle Energievoraussetzungen für unsere Runde jetzt.
3: Schauen wir mal.
1: Ich bin fest davon überzeugt, dass du das rocken wirst. Bist du denn bereit?
3: Ja.
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2: Welches Tier hat ein Geweih?
3: Cola.
2: Was ist in deiner Reisetasche?
3: Hirsch.
2: In welcher Stadt steht der Louvre?
3: Shampoo.
2: Nenne eine Sportart.
3: Paris.
2: Welche Farbe hat ein Granatapfel?
3: Fußball.
2: Was brauchst du bei Schnupfen?
3: Rot.
2: Womit öffnest du eine Bierflasche?
3: Tempo.
2: In welchem Land liegt Lissabon?
3: Bieröffner.
2: Boah, das hast du aber sehr konsequent gelöst alles, bin ich ehrlich.
3: Danke.
1: Und beim Reisen in...
3: Bieröffner.
2: Boah, das hast du aber sehr konsequent gelöst alles, bin ich ehrlich.
3: Danke.
1: Und beim Reisen...

0: Egal, was heute noch bei euch ansteht, wir, die neue Welle, begleiten euch auf jeden Fall durch diesen Mittwochmittag. Und das in den nächsten 15 Minuten mit einem Song, den lieben Groß und Klein. Die Kleinen machen dazu lustige TikTok-Tänze und die Großen finden ihn einfach nur gut. Lush Life von Sarah Larsson und dazu noch was Rockiges der 90er. Also lasst euch nicht stressen, habt einen schönen Mittwoch, hoffentlich weiterhin mit uns hier mit der neuen Welle.
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15: Mit Dominik Kunzmann, guten Tag. Wir alle spüren es tagtäglich. Jetzt haben wir es schwarz auf weiß. Das Leben in Deutschland hat sich auch im Juli deutlich verteuert. Die Inflationsrate kletterte auf 2,8%. Neue Welle-Reporter Thomas Thonfeld.
16: Tanken und Heizen sind im Juli deutlich teurer geworden. Das sind weiter die zentralen Preistreiber, erklärt die Präsidentin des Statistischen Bundesamtes. Spritpreise von deutlich mehr als 2 Euro pro Liter sind inzwischen hierzulande die Regel. Und Entspannung ist nicht in Sicht. Denn zum einen ist der Konflikt um die wichtige Straße von Hormuz weiter nicht gelöst. Und dazu kommt das Niedrigwasser, das den Transport von Kraftstoff teilweise deutlich teurer macht.
15: Heute Abend gibt's was ganz Besonderes, eine partielle Sonnenfinsternis. Der Mond schiebt sich zwischen Erde und Sonne und verdeckt sie. Aber nicht ganz vollständig, eben nur partiell. Bei uns in der Neue-Welle-Region verdeckt der Mond rund 90% der Sonne. In Spanien aber ist die ganze, die totale Sonnenfinsternis.
17: Es gibt neben der Hitze kaum ein anderes Gesprächsthema. Kein Wunder, seit mehr als 100 Jahren hat Spanien keine totale Sonnenfinsternis mehr erlebt. Hotels und Ferien Reihenhäuser in dem Streifen, durch den der Kernschatten verläuft, sind komplett ausgebucht. Und das ist Ereignis mit dem Sternschnuppenregen der Perseiden, den sogenannten Tränen des heiligen Laurentius zusammenfällt. Das macht es nochmal spektakulärer. Die Medien sprechen schon von dem Jahrhundertereignis.
15: So, Neue Welle-Reporterin Julia Macher. Es war für viele Pfinstaler ein Schock, als sie am Montag aufgewacht sind und die Bilder des brennenden alten Bahnhofs in Kleinsteinbach gesehen haben. Viele verbinden mit dem Gebäude auch das Hähnchenrestaurant Hühnerdieb, das ist dort seit mittlerweile 19 Jahren drin. Aber Besitzer Rolf Niemann ist zuversichtlich, das Restaurant blieb nahezu unversehrt. Und der Brand hat eine Welle der Solidarität losgelöst.
4: Ich bin stolz darauf, dass man hier der Hühnerdieb über die Grenze von Pfinstal hinaus kennt. Es wurde auch von der Gemeinde sofort Hilfe angeboten, dass Wohnungen zur Verfügung gestellt werden. Das war wirklich super. Sogar am gleichen Abend war noch die Bürgermeisterin Frau Bodner hier vor Ort, hat ihre Hilfe angeboten. Also ich bin momentan richtig in Euphorie, dass wir wirklich schnell zu Potte kommen.
15: Wie es nach dem Brand im alten Bahnhof in Kleinsteinbach aussieht, das könnt ihr sehen auf unserem Die Neue Welle Instagram-Account.
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18: Mitte der Woche und die Sonne gibt sich noch genauso viel Mühe wie schon am Montag. Temperaturen bis zu 33 Grad erreichen wir heute bei klarem Himmel und viel Sonnenschein. Und so geht's auch morgen weiter. Am Freitag dann sogar noch mal wärmer bei bis zu 37 Grad am Tag und 17 Grad in der Nacht.
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18: Es ist 13.03 Uhr und Luca hat mir einen Blitzer gemeldet. Es wird nämlich geblitzt in Waldbronn an der Talstraße gegenüber der Festhalle. Dann noch an der B462 Richtung Vorbach auf Höhe des Montana-Bads. Und in Jöhlingen an der Jöhlinger Straße von Bretten kommend wird auch geblitzt. Falls ihr noch einen gesehen habt, dann meldet den doch gerne über die 0721 2016 300.
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18: An der A5 Karlsruhe Richtung Basel zwischen Rastatt Nord und Rastatt Süd laufen Reinigungsarbeiten. Der rechte Fahrstreifen ist dort gesperrt. An der A5 Karlsruhe Richtung Heidelberg zwischen Raststätte-Bruchsal und Kronau steht weiterhin der defekte LKW. Der rechte Fahrstreifen ist deshalb blockiert und da bildete sich schon ein 6 Kilometer Stau bis jetzt. Dann an der A8 ein weiterer Stau. Hier kommt die Ursache. Stuttgart Richtung Karlsruhe. Zwischen Pforzheim West und Karlsbad ist weiterhin der Feuerwehreinsatz. Der mittlere Fahrstreifen ist gesperrt. Der rechte Fahrstreifen ist auch gesperrt. Es erfolgt die Vollsperrung. Mittlerweile hat sich ein Stau von 8 Kilometern gebildet. Ihr braucht da mindestens eine Stunde länger. An der A8 Stuttgart Richtung Karlsruhe. Zwischen Pforzheim West und Karlsbad. Dann haben wir noch im Kreis Karlsruhe an der L571 zwischen Wössingen und der B293 einen defekten LKW, da ist auch die Richtungsfahrbahn gesperrt. Alle Verkehrsupdates dazu findet ihr auch jederzeit in der Neue Welle App oder auf dieneuewelle.de.
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Und schon ist es Mittwoch. Hier ist für euch die neue Welle am Sonnenfinsternis-Mittwoch. Und es ist nicht nur der Sonnenfinsternis-Mittwoch, es ist auch 80er, 90er Party-Time. Heute Abend machen wir eine schöne Afterwork-Party gemeinsam in Karlsruhe bei der Majolika. Wir sind zu Gast, ich darf Musik machen und es gibt die besten 80er und 90er Songs. Und hier schon ein kleiner Vorgeschmack. Hier ist Laura Brannigan für euch.

0: Einen entspannten Arbeitstag wünschen wir euch. Hier ist die neue Welle. Und wenn bei euch auf der Arbeit auf einmal Taylor Swift und dann noch Dr. Alban auftauchen, dann läuft zu 1000% die neue Welle und eure Lieblingsmusik.
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11: Vielleicht kennt ihr ja noch das Kinderbuch mit der Maus Frederik, die Sonnenstrahlen für kalte Wintertage sammelt. Genau so müsst ihr den heutigen Tag nämlich auch angehen. Dann habt ihr womöglich genug Sonnenstrahlen für den gesamten Januar. Heute haben wir nämlich Sonne und blauen Himmel bei Temperaturen bis zu 33 Grad. Und so geht's auch weiter morgen mit viel Sonne und 34 Grad. Am Freitag gibt's das Ganze dann nochmal, aber noch ein Stückchen wärmer bei Temperaturen bis zu 37 Grad.
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11: Es ist 13.30 Uhr und der liebe Axel hat mir einen Blitzer gemeldet. Der steht in Dachslanden an der Rheinstrandallee auf Höhe der Hausnummer 11. Dann habe ich noch einen an der B462 Richtung Vorbach auf Höhe des Montanabads. Und in Karlsruhe an der Blücherstraße steht auch noch einer. Vielen Dank an Doreen fürs Melden. Wenn ihr noch einen gesehen habt, dann sagt doch gerne Bescheid über die 0721 2016 300.
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11: Aufpassen an der A5 Karlsruhe Richtung Basel, an der Ausfahrt Karlsruhe Süd. Da steht ein defekter PKW, also fahrt da vorsichtig. Dann sind immer noch die tapfer durchhaltenden Menschen auf der A8 Stuttgart Richtung Karlsruhe zwischen Pforzheim West und Karlsbad. Da läuft weiterhin der Feuerwehreinsatz. Die mittlere Spur, der mittlere Fahrstreifen ist gesperrt, der rechte Fahrstreifen auch. Und da haben sich mittlerweile über 8 Kilometer Stau gebildet. Ihr braucht mindestens 40 Minuten länger. und alle Entwicklungen dazu, wenn es mal sich auflöst langsam, könnt ihr nachlesen auch auf dieneuewelle.de und in der Neue Welle App.
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0: So verrückt, dass seit Montag in der Südpfalz wieder Schule ist und in Baden-Württemberg noch 4 Wochen Sommerferien. Und passend zu den Sommerferien haben wir eine wunderschöne Aktion, bei der ihr alle mitmachen könnt. Denn ich glaube, jeder und jede von euch war doch schon mal im Schwimmbad und hat nach einem anstrengenden Planschtag mal eine schöne Pommes gegessen. Und die Freibad-Pommes schmecken einfach am besten. Die sind am knackigsten irgendwie, die sind irgendwie am gewürztesten. Und ja, oder vielleicht ist es einfach dieser ganze Erlebnistag mit der Family und deshalb schmeckt es so gut. Egal wie, ihr sagt uns, wo ihr die beste Freibad-Pommes bei uns in der Region gegessen habt und unterstützt euer Lieblingsschwimmbad oder auch den Lieblingsbadesee jetzt über die neuewelle.de.

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2: Es ist 2011. Sängerin Adele arbeitet an einem neuen Album. Zwischen all den großen produzierten Songs entsteht auch ein ganz anderer Track. Nur Klavier, nur Stimme und ein Text, der sehr persönlich ist. Für viele in ihrem Umfeld ist das kein typischer Single-Kandidat. Zu ruhig, zu unspektakulär. Der Song wirkt eher wie ein Albumtrack, der, ja, nice to have ist. Doch dann kommt dieser eine Moment. Adele steht bei den Brit Awards auf der Bühne. Nur sie, ein Klavier und ihre Stimme. Und während sie singt, wird es um sie rum komplett still. Kein Murmeln, kaum ein Atmen. Alle hören einfach nur zu. Und genau da kippt alles. Aus einem Song, der als zu ruhig galt, wird plötzlich einer, der jeden im Raum erreicht. Eine der größten Balladen unserer Zeit. Hier ist Adele mit Someone Like You.
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0: langsam nähern wir uns dem Mittwochfeierabend. Und bis es bei euch soweit ist, habt ihr ja noch uns, die neue Welle und Musik, die einfach Spaß macht. 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Er sieht gut aus. Er ist total lustig, wenn man so Interviews mit ihm anschaut. Er ist total sympathisch und talentiert. Michael Bublé ist mit dabei in den nächsten 15 Minuten. Und dazu gibt's noch, normalerweise einer der Rauschmeißer-Hits bei 90er-Partys. Wo man sich dann schon mit 2, 3 Sati oder Bier im Kopf in den Armen hängt. Robbie Williams, der versüßt euch auch diesen Mittwochmittag hier bei uns bei der neuen Welle.
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0: Mit Dominik Hunzmann, guten Tag. Plastik und zu große Verpackungen sollen nach und nach aus unserem Alltag verbannt werden. Das ist der Plan der EU. Ab heute gilt eine neue Verordnung. Neuwelle-Reporter Niklas Treppner.
12: Ob Coffee-to-go-Becher oder Pizzakarton, für neue Lebensmittelverpackungen aus Pappe oder Papier gelten ab sofort strengere Grenzwerte bei sogenannten Ewigkeitschemikalien, etwa PFAS. Die sollen zum Beispiel Fett und Wasser abweisen, sind zum Teil aber gesundheitsschädlich. Ab 2030 sollen Verpackungen dann grundsätzlich nicht mehr größer sein als nötig. Pakete dürfen dann viel weniger Luft- und Füllmaterial enthalten.
0: Auch heute wird nochmal über Maßnahmen gegen das Niedrigwasser in Flüssen diskutiert. Aktuell sorgt man sich davor, dass der Rhein nicht mehr vollständig befahren werden kann, also quasi zweigeteilt wird. Unter anderem Baden-Württemberg und Rheinland-Pfalz haben ja schon das Sonntagsfahrverbot für Lkw ausgesetzt. Laut Verkehrsminister Steffen Bilger wurden auch noch andere Maßnahmen getroffen.
13: Erstens, es geht um langfristige Maßnahmen, also Ausbau unserer Wasserstraßen, um besser mit Niedrigwassersituationen jetzt umgehen zu können. Zweitens, mittelfristige Maßnahmen, wie beispielsweise der Umbau von Schiffen, sodass diese besser mit Niedrigwassersituationen umgehen. Und drittens kurzfristige Maßnahmen wie die Aussetzung des Sonn- und Feiertags, Fahrverbots für Lkw.
0: Fürs Wochenende ist etwas Entlastung durch Regen angesagt. Laut Bilger ist das aber ein Tropfen auf den heißen Stein. Heute Abend ist Sonnenfinsternis über der Neue Welle-Region. Der Mond schiebt sich gegen 19.20 Uhr zwischen Erde und Sonne und verdeckt unseren Stern. Wir in der Region haben ja richtig Glück. Hier wird die Sonne zu gut 90% verdeckt. Den besten Blick auf die Sonnenfinsternis habt ihr natürlich an möglichst hochgelegenen, lichtfreien Orten, zum Beispiel Turmberg, Merkur oder Hornisgrinde. Was Himmelsgucker sonst noch beachten sollten, das lest ihr auf dieneuewelle.de und in der Neue Welle-App.
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14: Also, im Laufe der nächsten Tage soll es noch ein bisschen heißer werden. Die Temperaturen könnten noch mal raufgehen auf bis zu 38 Grad. Das ist am Samstag der Fall. Ab Sonntag sind dann aber endlich ein paar Regentropfen angekündigt und die Temperaturen gehen runter unter 30 auf maximal noch 25 bis 27 Grad.
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14: Richard meldet einen Blitzer in Jühlingen, in der Jühlinger Straße am Ortsausgang Richtung Bretten. Chrissy meldet einen in Baden-Baden an der B500 statt Einwärtshöhe Feuerwehr. Axel sagt, in Dachslanden in der Rheinstrandallee wird geblitzt. Sabine meldet einen an der B462 Richtung Vorbachhöhe Montanabad. Und in Karlsruhe an der Blücherstraße, auch da wird geblitzt, sagt Doreen. Habt ihr auch noch einen gesehen, dann meldet euch kurz unter 0721 2016 300 per Telefon oder per WhatsApp.
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14: Stau, stehende Autos haben wir auf der Autobahn 6 Mannheim in Richtung Heilbronn zwischen Wiesloch-Baumberg und Sinsheim aktuell 10 Minuten mehr. Und auf der Autobahn 8, aber diesmal nicht hier an der altbekannten Stelle im Baustellenbereich bei Pforzheim. Da läuft's gerade in beide Richtungen, aber in Richtung Karlsruhe haben wir was. Zwischen Pforzheim West und Karlsbad, da sind wir aktuell bei einem Stau und ihr verliert hier circa 16 Minuten. Grund dafür ein defektes Fahrzeug auf dem rechten Fahrstreifen. Und dann ist da auch noch eine Gefahrenstelle, weil der ein Feuerwehreinsatz ist. Und das ist der Grund für den Stau. Der mittlere Fahrstreifen und der rechte Fahrstreifen sind aktuell gesperrt. Das war's aber auch schon.
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14: In 10 Minuten gibt's hier unseren Streaming-Tipp. Wenn ihr euch heute Abend die Sonnenfinsternis angeschaut habt und danach noch ein bisschen was anderes sehen möchtet, dann kann ich euch eine neue Serie empfehlen, eine Doku über The Special One, José Mourinho. Das ist der neue und auch alte Trainer von Real Madrid und der tritt jetzt eben zum zweiten Mal eben sein Amt in der spanischen Hauptstadt an und passend dazu gibt's direkt eine Doku über seine doch beeindruckende Karriere. Wer da alles mit dabei ist, auch deutsche Spieler melden sich zu Wort, die schon mit ihm gespielt und trainiert haben. Das besprechen wir ausführlich in unserem Streaming-Tipp in 10 Minuten.
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1: In der kommenden Fußballsaison in Spanien kehrt José Mourinho auf die Trainerbank von Real Madrid zurück. Pünktlich zum Start seiner zweiten Amtszeit dort gibt es jetzt eine Doku über ihn, über The Special One. Frederik, was bekommen wir denn da zu sehen?
2: Die Doku versucht zu ergründen, warum Mourinho tatsächlich The Special One ist. Der portugiesische Trainer hat ja nun schon einige große Vereine trainiert und sich einen einzigartigen Ruf erarbeitet. Und das ja nicht nur im positiven Sinne, er ist auch ziemlich umstritten. Aber seine Erfolge sind natürlich nicht von der Hand zu weisen. Er war Meister und Pokalsieger als Trainer in England, Portugal, Spanien und Italien. Er hat mehrmals die Champions League gewonnen und mit Real Madrid gelang ihm im Jahr 2010 sogar das Triple, also alle drei Titel zusammen. In der Doku kommt er selbst zu Wort, aber auch viele seiner ehemaligen Spieler und Kollegen sind dabei. Sir Alex Ferguson, Zlatan Ibrahimovic und auch Sami Khedira zum Beispiel. Es gibt drei Folgen. In der ersten geht's um seine Anfänge und die Ära bei Chelsea. In der zweiten geht's dann um seinen Wechsel nach Italien. Und die dritte Folge widmet sich hauptsächlich seiner Rückkehr zu Real Madrid. Er zeigt nicht nur seine persönliche Trophäensammlung, zu der auch unter anderem Maradonas Schuhe gehören, sondern er teilt auch aus, insbesondere gegen Pep Guardiola. Da gibt es einige Punkte, die ihm nicht so gut gefallen.
1: Was ich total spannend finde, die Saison in Spanien, die La Liga-Saison, die erste Liga, startet jetzt am Wochenende. Allerdings nicht für Real Madrid und Barcelona. Diese beiden Vereine dürfen erst am übernächsten Wochenende in die Liga einsteigen, weil so viele Spieler von ihnen noch bei der WM im Finale gespielt haben. Und deswegen haben diese beiden Vereine eine Extrapause bekommen und steigen erst eine Woche später in die Fußballliga ein. Und Real Madrid nutzt diese Zeit dann für ein Testspiel gegen Schalke 04. Es ist ein Freundschaftsspiel zum 25. Geburtstag der Arena in Gelsenkirchen. Und das ist eben jetzt an diesem Wochenende, während die Kollegen der anderen Mannschaften in Spanien dann schon spielen. Achso, die Doku, Mourinho heißt sie, findet ihr auf Netflix.

0: Wenn ihr noch bis zum 21. August zum Blutspenden geht, dann habt ihr die Möglichkeit, eine Reise nach Barcelona zu gewinnen. Diese Meldung und noch einige andere gibt's gleich in unseren Regionalnachrichten um 2:30. Und danach dann wieder Musik, unter anderem von Rosé und Bruno Mars, von Robin Schulz und auch hier von Ausnahmen. Den Song Pickup kriegt ihr in voller Länge. Gleich bei uns.
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13: Mit Dominik Kunzmann. Da standen gestern bestimmt auch einige von euch in der A5 Vollsperrung. Mitten im Feierabendverkehr hat bei Rastatt ein LKW gebrannt. Die Autobahn Richtung Karlsruhe musste knapp 4 Stunden gesperrt werden. Viele haben schon von Weitem die riesige Rauchsäule gesehen. Wegen des Rauchs gab es für Bewohner aus Baden-Baden sogar eine Warnmeldung. Warum das Feuer ausgebrochen ist, ist noch unklar. Gutes tun und vielleicht auch noch eine Reise nach Barcelona gewinnen? Einzige Voraussetzung, ihr müsst noch bis zum 21. August Blutspenden gehen. Das Ganze ist eine Aktion des Deutschen Roten Kreuzes. Spontane können auch direkt heute Blut spenden, zum Beispiel noch bis 19.30 Uhr in der Grundschule Kaspar-Dittersbach oder im Schulzentrum Östringen, sowie bis 19 Uhr in der Reithalle Rastatt. Danach müsst ihr noch ein Kontaktformular ausfüllen und schon habt ihr die Chance auf eine Barcelona-Reise. Alle Infos und den Link zum Formular findet ihr auf dieneuewelle.de und in der Neue Welle App.
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0: Also die Temperaturen sollen tatsächlich nochmal auf bis zu 38 Grad steigen, vielleicht auch nur 37, vielleicht nur 36. Das passiert am Freitag und auch am Samstag. Und danach ist dann endlich dringend benötigter Regen angesagt.
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0: Ab 14 Uhr und jetzt 31 Minuten haben wir einen Blitzer in Jülingen, in der Jülinger Straße am Ortsausgang in Richtung Bretten. Dann in Baden-Baden an der B500 stadteinwärts, kurz hinter der Feuerwehr, in Dachslanden, in der Rheinstrandallee, an der B462, Höhe Montanabad und in Karlsruhe in der Blücherstraße. Habt ihr auch noch einen Blitzer entdeckt? Dann meldet euch gerne hier unter 0721 20 16 300.
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0: So, Staus haben wir aktuell auf der Autobahn 5. Und zwar Karlsruhe in Richtung Basel zwischen Rastatt Nord und Rastatt Süd. Vermutlich gibt es da immer noch Aufräumarbeiten nach dem Fahrzeugbrand gestern Abend. Dann haben wir noch Stau auf der Autobahn 8. Und zwar diesmal nicht im Baustellenbereich bei Pforzheim, sondern in Richtung Karlsruhe zwischen Pforzheim West und Karlsbad. Hier ist ein Feuerwehreinsatz und aktuell verliert ihr hier kurz vor Karlsbad circa 10 Minuten mehr.
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0: Ja, wir müssen natürlich auch nochmal über die Sonnenfinsternis sprechen. Heute Abend ab 19.15 Uhr. Das passiert wirklich nicht besonders oft, dass wir sowas von Baden-Württemberg aus so toll beobachten können wie heute. Wie dunkel das werden könnte, das versuchen wir gleich mal zu besprechen mit einem absoluten Experten von der Europäischen Weltraumorganisation ESA. Der hat da noch ein paar Hinweise, wo wir das am besten beobachten können. Und der weiß auch, wann die nächste Sonnenfinsternis kommt. Dauert noch ein bisschen. Mehr dazu nach drei Songs.
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0: Sun Goes Down wird hier in diesem Song von Robin Schulz gesungen. Heute Abend geht die Sonne zwar auch unter, aber vorher gibt's was ganz Besonderes, nämlich eine Sonnenfinsternis. Gegen 19.15 Uhr ungefähr geht's los, dass sich der Mond zwischen die Sonne und die Erde schiebt und dann könnte es richtig dunkel werden. Wie dunkel das wird, das besprechen wir jetzt mit einem Experten von der Europäischen Weltraumagentur, von der ESA. Daniel Müller heißt er. Daniel, erzähl doch mal, wie dunkel könnte das heute Abend werden, wenn die Sonnenfinsternis losgeht?
1: Bei der totalen Sonnenfinsternis ist die Dunkelheit in dem Moment tatsächlich so wie in der Abenddämmerung. Schon so dunkel, dass also viele Tiere auch denken, die Nacht hätte begonnen und entsprechend also ihre Abendroutine beginnen. Das sieht man eben bei der partiellen Sonnenfinsternis nicht, weil natürlich da ein Teil des Sonnenlichts, auch wenn es nur 10% sind, eben dann doch noch zum Beobachter gelangt. Und deswegen sieht man da dann höchstens eine, naja, Verdunkelung, wie man sie vielleicht bei einem starken Gewitter irgendwie auch sehen würde.
0: Also bei uns werden es circa 90% der Sonne sein, die bedeckt sind. Das ist also keine richtige totale Sonnenfinsternis, aber das ist auf jeden Fall schon mal ein bisschen mehr als zum Beispiel von Berlin aus. Da sind es nämlich dann nur 85%. Also da hat Baden-Württemberg schon einen deutlichen Standortvorteil. Überhaupt, wir haben auch perfekte Bedingungen. Also die Wettervorhersage sagt ja auch, ganz viel Sonne, kaum Wolken. Das ist wirklich besser als vor 27 Jahren bei der letzten Sophie. Daniel, was wäre denn der allerbeste Standort?
1: Generell erheblich. Hügel oder Berge sind eine gute Idee, weil man dann weniger Objekte hat, die im Weg sein können.

0: Gleich ist es 15 Uhr hier am Mittwoch. Gleich Musik von Bebe Rexha und Faithless. Zum New Religion kriegt ihr hier gleich. Vorher aber natürlich noch die Nachrichten mit Dominik Kunzmann und da geht's um Wein.
1: Ja, denn die federweiße Saison beginnt in diesem Jahr besonders früh. Ab wann die ersten Flaschen neuer Wein verkauft werden sollen, das hört ihr um 15 Uhr.
0: Da schalte ich ein. 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
1: Mit Dominik Kunzmann, guten Tag. Aktiv gegen Sabotageakte und Cyberangriffe vorgehen, das sollen künftig Bundesnachrichtendienst und Verfassungsschutz. Eine Reform wurde heute vom Bundeskabinett beschlossen. Neue Welle-Reporterin Tine Klimach.
24: Bundesinnenminister Dobrindt hatte zuletzt gesagt, dass aus dem Bundesamt für Verfassungsschutz ein echter Geheimdienst werden muss. Und das in etwa so. Ein Nachrichtendienstmitarbeiter soll sich künftig Zugang zu einem anderen Laptop verschaffen können, um an die gespeicherten Daten zu kommen. Es soll auch möglich sein, verschlüsselte Kommunikation mitzulesen. Außerdem soll erlaubt werden, dass Geheimdienstmitarbeiter zum Beispiel in eine Wohnung eindringen können, um etwa Sprengstoff gegen harmloses Pulver auszutauschen. Der Bundestag muss der Reform noch zustimmen.
1: Außerdem auf den Weg gebracht wurde die sogenannte Frühstartrente für Kinder. Dabei zahlt der Staat anspruchsberechtigten Kindern bis zum 18. Lebensjahr jeden Monat 10 Euro. Heute Abend ist Sonnenfinsternis. Bei uns in der Region verdeckt der Mond zu fast 90% unseren Stern. Auf der spanischen Ferieninsel Mallorca dagegen ist eine totale Sonnenfinsternis. Neue Welle-Reporterin Pia Eschenbach.
0: Über ein Jahr haben die Behörden an den Sicherheitskonzepten und Straßensperrungen für den Tag gearbeitet. Bei den Maßnahmen geht es vor allem darum, Verkehrschaos zu vermeiden und die Waldbrandgefahr möglichst klein zu halten. Deshalb ist das Gebirge an der Westküste komplett für den Verkehr gesperrt. Genauso Aussichtspunkte oder Buchten. Und die Wetteraussichten sind vielversprechend. Nebel, dichte Wolken oder Sahara-Staub erwartet der spanische Wetterdienst nach aktueller Prognose nicht.
1: Gute Nachrichten für alle Weinliebhaber. Die Federweißer-Saison beginnt in diesem Jahr besonders früh. Sowohl in der Pfalz als auch in Baden haben Winzer mit der Weinlese begonnen. Schon Ende der Woche soll der erste Federweißer auf den Markt kommen. Gestartet ist die Lese mit der frühreifen Rebsorte Solaris. Bei der Weinlese in Neustadt an der Weinstraße hat sich schon gezeigt, dass die Trauben außergewöhnlich süß sind. 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
3: Da haben wir also in dieser Woche tatsächlich auch nochmal sehr heiße Temperaturen. Freitag und Samstag sollen es bis zu 38 Grad werden. Aber immerhin, es gibt eine positive Nachricht, einen Hoffnungsschimmer am Ende des Horizonts. Denn am Sonntag soll es deutlich kühler werden, maximal noch 25 bis 27 Grad. Und dann ist auch endlich wieder ein bisschen Regen angesagt. Daumen drücken, dass es klappt und nicht den Teller leer essen. Genau, ne? Nicht den Teller leer essen.
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3: In Jüllingen, in der Jüllinger Straße wird geblitzt Richtung Bretten am Ortsausgang. In Baden-Baden an der B500 stadteinwärts kurz hinter der Feuerwehr. In Dachslanden in der Rheinstrandallee und an der B462 Richtung Vorbach Höhe Montanabad.
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3: So, wir haben noch einen Stau auf der Autobahn 5 und zwar Karlsruhe Richtung Basel zwischen Rastatt Nord und Rastatt Süd. Braucht ihr aktuell circa 10 Minuten länger. Das ist aktuell die einzige Meldung, die ich habe.
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3: Und auch jetzt mit Edge.

Merton, No Roots, hier um 15.13 Uhr bei der Neuen Welle am Mittwochnachmittag. Wir hören jetzt den Song New Religion von Bebe Rexha und Faithless. Das ist ja so gesehen kein Cover und auch kein Sample, denn Bebe Rexha hat sich ja extra die Originalband aus den 90ern mit dazugeholt, eben Faithless, um dieses Lied ebenso neu aufzunehmen. Und das war auch gar kein Problem, die Originalbands dazu zu bewegen, da mitzumachen, weil die kannten sich schon länger, denn Bebe Rexha hat auch schon Songs für Faithless geschrieben. Das war nämlich tatsächlich eigentlich mal ihr Job, Songs für andere zu schreiben. Und das hat sie auch recht erfolgreich gemacht. Nicht nur für Faithless, zum Beispiel auch für Eminem und Rihanna hier. Dieses Lied stammt aus der Feder von Bebe Rexha. The Monster heißt das und da haben eben Eminem und Rihanna zusammen drauf gesungen und gerappt. Und ja, das hat sie eben sehr erfolgreich gemacht, Songs für andere zu schreiben. Mittlerweile schreibt sie aber eben eher Songs für sich selbst und manche werden dann auch zu richtig großen Hits. So wie dieser hier, New Religion.

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0: Diesen Song von Leonie, den hört ihr hier im Radio gleich als nächstes Lied. Das ist der erste Song nach unseren Regionalnachrichten um 3:30 mit Dominik. Und da schauen wir unter anderem auch nach Finstal-Kleinsteinbach. Da hat es ja gebrannt in der Nacht von Sonntag auf Montag am alten Bahnhof. Und auch das Restaurant Hühnerdieb war betroffen von diesem Brand. Und das sah zuerst ganz schlimm aus. Jetzt gibt's aber gute Nachrichten vom Hühnerdieb in den Regio-News um 3:30.
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11: Mit Dominik Kunzmann. Nach einem Einbruch in ein Waffengeschäft in Waldbronn sitzen 3 Verdächtige jetzt in Untersuchungshaft. Die mutmaßlichen Täter waren gerade mal 15, 16 und 28 Jahre alt. Sie sollen am Samstagmorgen in das Geschäft eingebrochen sein. Als die Polizei angekommen ist, hatten sie schon einige Waffen ins Auto geladen. Später stellte sich dann heraus, dass das Auto kurz vor der Tat in Frankreich gestohlen wurde. Für viele war es am Montag ein Schock. Am alten Bahnhofsgebäude in Finstal-Kleinsteinbach hat es gebrannt. Vielen lag vor allem das Hähnchenrestaurant Hühnerdieb im Erdgeschoss am Herzen, einer der letzten echten Treffpunkte im Ort. Aber jetzt die gute Nachricht, der Restaurantbereich ist quasi unversehrt. Besitzer Rolf Niemann ist zuversichtlich.
12: Wir sind mit dem Versicherer, mit dem Gutachter, auch mit der Gemeinde in Kontakt. Das Gebäude steht unter Denkmalschutz. Da müssen wir natürlich auch das Denkmalamt mit reinnehmen. Also da ist alles im Laufe, sind Termine über Termine, also sprich, der Kalender ist voll momentan. Und deswegen tut mich irgendwo beruhigen, dass wir auf dem richtigen Weg sind, also auch kurz nach dem Geschehen.
11: Das Obergeschoss ist aber vollständig zerstört, verletzt wurde zum Glück niemand. Wie es im alten Bahnhof Kleinsteinbach jetzt nach dem Brand aussieht, das könnt ihr sehen auf unserem Die Neue Welle Instagram-Account.
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0: Temperaturen bis zu 38 Grad gibt's diese Woche tatsächlich auch nochmal am Freitag und auch am Samstag. Also bis zu 38 Grad sind möglich, kann auch ein bisschen weniger sein. Ab Sonntag ist dann tatsächlich mal ein bisschen Regen angekündigt. Hoffen wir, dass da ordentlich was runterkommt. Die Temperaturen gehen auf jeden Fall dann auch auf maximal nur noch 25 bis 27 Grad.
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0: Geblitzert auf der B462 in der Ortsdurchfahrt von Kirschbaumvasen in Jülingen, in der Jülinger Straße, in Dachslanden an der Rheinstrandallee. An der B462 haben wir nochmal was, und zwar Höhe Montanabad. Und in Baden-Baden an der B500, statt einwärts kurz hinter der Feuerwehr, wird auch geblitzt.
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0: Stau haben wir aktuell nur einen hier für euch, und zwar auf der Autobahn 5. Das ist Karlsruhe in Richtung Basel zwischen der Rastatt Nord und Rastatt Süd. Da laufen noch Aufräumarbeiten durch den Brand gestern Abend. Aktuell verliert ihr hier circa 10 Minuten.
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0: Und wir schauen gleich mal auf Adele. Was macht sie eigentlich aktuell? Wollte ja eigentlich eine Pause vom Musik machen. Aber aktuell scheint sie dann doch wieder im Studio unterwegs zu sein. Was da passieren könnte und wann wir da was zu hören bekommen, das checken wir gleich. Folgendes Musik von Leonie.

Adele haben wir gehört hier bei der neuen Welle am Mittwoch. Rolling in the Deep heißt der Song. Was macht Adele eigentlich aktuell so? Von der Musik wollte sie ja gerade erstmal eine Pause machen, was ich ja sehr schade finde. Stattdessen wollte sie eine Schauspielkarriere starten. Und da hat sie bei einem Film mitgespielt, der heißt Cry to Heaven. Der wurde schon gedreht. Von Januar bis März in diesem Jahr wird jetzt gerade geschnitten und soll dann vielleicht schon im Herbst oder im Winter in diesem Jahr irgendwo erscheinen. Wo der Film erscheint, ist aber absolut noch nicht klar momentan, ob im Kino oder bei einem Streamingdienst. Das wird gerade noch geklärt, denn die Produzenten haben den Film erstmal selbst finanziert und wollen ihn jetzt verkaufen, und zwar an den Meistbietenden. Also entweder ein großer Filmverleih kriegt da den Zuschlag und dann kommt's eben im Kino, oder eben Netflix oder Amazon oder sowas holen sich das Ding und veröffentlicht es dann eben im Internet. Der Film hat auch was mit Musik zu tun, allerdings nicht mit Popmusik, sondern es geht unter anderem auch um einen Opernsänger in Italien im 18. Jahrhundert. Und welche Rolle Adele da genau übernommen hat, das ist auch momentan noch nicht klar und noch nicht offiziell bestätigt worden. Aber man hat sie ja vor kurzem auch in einem Tonstudio gesehen und jetzt wird eben vermutet, dass sie für den Film einen Song aufgenommen hat. Offiziell ist da aber noch gar nichts. Sobald wir mehr wissen, erzählen wir euch das natürlich hier.

0: Schön, dass ihr euch für die neue Welle entschieden habt hier am Mittwochnachmittag. Aber es lohnt sich auch dran zu bleiben, denn gleich fantastische Musik von Imagine Dragons, von Huntrix, von Janda Nannini Hathaway und Kenya Grace. Ja, da bringen wir euch schon ganz nah dran an die Feierabendzeit. Vorher natürlich noch die Nachrichten mit Dominik und du sprichst über die Sonnenfinsternis natürlich.
1: Ja, das große Thema heute. Viele sind da schon richtig gespannt. Was da bei einer Sonnenfinsternis genau passiert, das schauen wir uns mal an in den News um 16 Uhr.
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1: Mit Dominik Kunzmann, guten Tag. 10 Euro pro Monat, so viel sollen Kinder künftig vom Staat bekommen, um Vermögen fürs Alter aufzubauen. Das sieht ein Gesetzentwurf von Finanzminister Lars Klingbeil für eine neue Frühstartrente vor.
11: Das führt dazu, dass man mit 18 ungefähr 2200 Euro im Altersvorsorgedepot hat. Das wird bis 65 dann in diesem Depot gelassen und das kann eine Summe von über 50.000 Euro werden, wenn die Entwicklung an den Kapitalmärkten so ist, wie wir das heute prognostizieren.
1: So Bundesfinanzminister Lars Klingbeil. Er betont außerdem, dass es in Deutschland bisher eine Kultur der Sparbücher gab. Man wolle das aber weiterentwickeln zur Kultur des Depots. Während es in England total normal ist, dass ein Investor hinter einem Fußballclub steckt, gibt es hier in Deutschland noch ein Stück Fußballromantik. Verdanken können wir das der 50-plus-1-Regel. Sie soll dafür sorgen, dass Investoren keine Stimmmehrheit an den Kapitalgesellschaften von Vereinen übernehmen. Jetzt hat sich das Bundeskartellamt zur Regel geäußert. Es hat dabei keine kartellrechtlichen Bedenken. Neuwelle-Reporter Fabian Schaffer.
12: Für einen Großteil der Fans ist es sicherlich eine gute Nachricht. Nun sind die 36 Clubs aus Bundesliga und zweiter Liga aufgerufen, ihre Hausaufgaben zu machen. Und das speziell mit Blick auf die bisherigen Ausnahmen Leverkusen und Wolfsburg, deren Profifußballgesellschaften sich mehrheitlich oder vollständig in den Händen der Bayer AG und der Volkswagen AG befinden. Auch die Sonderfälle RB Leipzig und Hannover müssen Kompromisse finden.
1: Millionen Menschen warten heute Abend gespannt und gucken dann alle gleichzeitig in den Himmel. Eine Sonnenfinsternis steht an. Also der Mond schiebt sich vor die Sonne und verdeckt sie. Neue Welle-Reporter Thomas Bremser.
13: Das passiert nur bei Neumond, denn in dieser Phase steht der Mond genau zwischen der Erde und der Sonne. Weil die Mondbahn leicht schräg verläuft, zieht der Mond in den meisten Monaten knapp an der Sonne vorbei. Nur wenn er genau auf einer Linie steht, gibt es eine Sonnenfinsternis. Und das kommt sehr selten vor. Je nachdem, wie viel Sonne bedeckt ist, spricht man von einer partiellen oder totalen Sonnenfinsternis.
1: Und in unserer Region sind auch Aktionen geplant, bei denen ihr die Sonnenfinsternis mit echten Astro-Experten schauen könnt, unter anderem in Karlsruhe und Baden-Baden. Was da geplant ist, das lest ihr auf dieneuewelle.de und in der Neue Welle App.
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0: Es wird nochmal heiß in den nächsten Tagen. Am Freitag bis zu 38 Grad, auch am Samstag bis zu 38 Grad. Das kann passieren, kann auch sein, dass wir bei 36 irgendwann stehen bleiben. Ab Sonntag aber auf jeden Fall weniger Hitze, dann wieder Werte zwischen 25 und 27 Grad, also deutlich entspannter. Und vielleicht auch endlich ein paar dringend notwendige Regentropfen.
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0: Geblitzt wird in der Ortsdurchfahrt von Kirschbaumvasen. Das ist auf der B562 in Jülingen, in der Jülinger Straße am Ortsausgang in Richtung Beretten. In Baden-Baden an der B500 statt einwärts kurz hinter der Feuerwehr und in Dachslanden an der Rheinstrandallee. Das sind unsere Blitzer. Wenn ihr noch einen hinzufügen möchtet, dann meldet euch gerne hier unter 0721 2016 300. Danke.
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0: Schauen wir noch auf die Staus. Da haben wir was auf der Autobahn 5. Und zwar Heidelberg in Richtung Basel. Zwischen Rastatt Nord und Rastatt Süd. Da wird noch die Unfallstelle von gestern untersucht, wo da der LKW gebrannt hat. Aktuell braucht ihr hier 10 Minuten länger. Dann auf der Autobahn 5 im Walldorfer Kreuz stockt es aktuell ca. 10 Minuten mehr. Auf der Autobahn 8 Stuttgart in Richtung Karlsruhe zwischen Heimsheim und Pforzheim Nord ca. 10 Minuten mehr. Auf der A65 in Richtung Ludwigshafen zwischen Insheim und Landau Nord ca. 10 Minuten mehr. Und dann habe ich hier noch gerade eine WhatsApp bekommen. Gab noch einen Unfall. B9 Wörth Richtung Germersheim, Höhe Daimler Tor 1, ein Unfall mit 3 Pkw und einem LKW, aktuell nur eine Fahrspur frei. Und deswegen haben wir einen Rückstau auf der B10 von Karlsruhe aus kommend. Und auch auf der B9 sehe ich gerade, ist dieser Rückstau und da seid ihr ungefähr 10 Minuten länger unterwegs.
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0: Wir sprechen natürlich gleich nochmal über die Sonnenfinsternis. Da müssen wir drüber sprechen heute. Das ist ja ein großes Thema. Bei uns wird die Sonne bis zu 90% bedeckt. In Spanien sind es teilweise sogar 100%. Da ist es eine richtige totale Sonnenfinsternis. Und wie viele Menschen jetzt extra deswegen nach Spanien gefahren sind und was die da alles erwarten und was da alles gemacht wird für die Sophie, das besprechen wir gleich ausführlich nach 3 Songs.
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0: Mittwoch, Nachmittag, 15:45 haben wir es. Hier ist die neue Welle. Und wir sprechen natürlich nochmal über das große Ereignis heute Abend ab 19.22 Uhr ungefähr hier bei uns in der Region. Die Sonnenfinsternis. Bei uns wird die Sonne ja zu ca. 90% vom Mond bedeckt sein. In Spanien, da werden es teilweise 100% sein. Die totale Sonnenfinsternis. Und das sorgt für viel Besuch von außerhalb in Spanien. Julia Macher ist für uns vor Ort.
1: Laut spanischer Regierung sind exklusiv wegen der Sonnenfinsternis vermutlich so 164.000 zusätzliche Touristen ins Land gekommen. Aus Frankreich, den USA, Japan und vor allem auf den Balearen auch aus Deutschland. Von den hohen Preisen haben sich nur wenige abschrecken lassen. Die Zimmer sind wegen der Sonnenfinsternis an manchen Orten bis zu 8-mal teurer als sonst um diese Zeit.
0: Heieiei, 8-mal mehr, das ist ganz schön viel für so ein Hotelzimmer. Da müssen die so viel Touris tief in die Tasche greifen. Aber sie bekommen auch was fürs Geld, oder?
1: Ja, die Erwartungen sind riesig. Schließlich ist es die erste totale Sonnenfinsternis in Spanien seit mehr als 120 Jahren. Und viele sind jetzt unterwegs auf der Suche nach dem besten Spot für das Ereignis. Die Generaldirektion für Verkehr meldet deutlich mehr Verkehr auf den Straßen in Richtung der sogenannten Totalitätszone, also die Zone, durch die der Kernschatten verläuft. Größere Staus oder Chaos gibt es bisher nicht. Wie groß die Erwartungen sind, zeigt auch der reißende Absatz, den die Schutzbrillen gefunden haben. Die sind inzwischen vielerorts absolute Mangelware.
0: Das ist hier ja nicht anders. Und kleiner Tipp gleich im Rückwärtsquiz. Da habe ich noch eine für euch. Da könnt ihr noch eine Sonnenfinsternisbrille gewinnen. In circa 15 Minuten.
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16: Mit Dominik Kunzmann. Und schon wieder eine Vollsperrung auf einer Autobahn der Region. Gestern Abend war es die A5, heute Vormittag die A8. Bei Karlsbad ist ein Auto während der Fahrt in Flammen aufgegangen und komplett ausgebrannt. Weil es drumherum natürlich sehr trocken war, hat das Feuer dann auch noch auf die angrenzenden Hecken übergegriffen. Die A8 musste in Richtung Karlsruhe voll gesperrt werden. Verletzt wurde zum Glück niemand. Gute Nachrichten für alle Weinliebhaber. Die Federweißensaison beginnt in diesem Jahr besonders früh. Sowohl in der Pfalz als auch in Baden haben Winzer mit der Weinlese begonnen. Schon Ende der Woche soll der erste Federweiße auf den Markt kommen. Gestartet ist die Lese mit der frühreifen Rebsorte Solaris. Bei der Weinlese in Neustadt an der Weinstraße hat sich schon gezeigt, dass die Trauben außergewöhnlich süß sind. 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
18: Das wird nochmal richtig heiß im Laufe der nächsten Tage. Am Freitag und am Samstag sind bis zu 38 Grad möglich. Gibt auch Wettermodelle, die sagen maximal 36 Grad. Aber also auf jeden Fall doch nochmal recht warm. Ab Sonntag dann aber auf jeden Fall Abkühlung. Die Temperaturen gehen runter und vielleicht auch ein bisschen Regen.
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18: Geblitzt wird in Baden-Baden-Balk in der Balger Hauptstraße, auf der B462 in der Ortsdurchfahrt von Kirschbaumvasen, in Jülingen in der Jülinger Straße und in Baden-Baden an der B500 steht auch noch einer, und zwar kurz hinter der Feuerwehr. Habt ihr auch noch einen Blitzer entdeckt, dann meldet euch gerne unter 0721 20 16 300.
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18: So, da haben wir aktuell einen kleinen Stau auf der Autobahn 5 Karlsruhe Richtung Basel zwischen Rastatt Nord und Rastatt Süd. Das sind auch Auswirkungen von dem LKW-Brand gestern. Da braucht ihr 10 Minuten länger. Auf der A8 läuft es einigermaßen. Die A65 ist noch dabei in Richtung Ludwigshafen zwischen Insheim und Landau Nord. Aktuell 15 Minuten mehr. Am Wörterkreuz hat sich die Situation auch wieder geklärt. Nee, ansonsten habe ich nichts mehr. Habt ihr noch was? Meldet euch 0721 20 16 300.
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18: So, jetzt das Rückwärtsquiz. Und ich habe mir für heute was Besonderes einfallen lassen. Ihr kriegt ja bei uns immer diesen Baumwollbeutel. Den könnt ihr gewinnen. Das ist ein extra für das Rückwärtsquiz hergestellter Baumwollbeutel. Sieht spitzenmäßig aus, steht was Lustiges drauf. Kann man nirgendwo kaufen, kann man nur hier gewinnen. Heute packe ich in diesen Baumwollbeutel noch was mit rein. Und zwar eine Sonnenfinsternisschutzbrille. Wir haben noch eine. Und zwar hat uns die liebe Doro heute ein paar Sonnenschutzbrillen, Sonnenfinsternisschutzbrillen vorbeigebracht. Sie hat nämlich noch welche übrig gehabt und hat gehört, dass einige Kollegen hier keine haben. Und dann war sie direkt da im Sender und hat uns welche gebracht. Vielen Dank an die weltbeste Doro. Und sie hat gesagt, wir dürfen hier auch eine verlosen. Und das machen wir jetzt. Weil das aber dann doch schon was ziemlich Cooles ist und ihr müsstet die natürlich auch abholen können. Also ihr müsstet es schaffen, heute noch hier bei uns vorbeizufahren vor der Sonnenfinsternis. Ich habe es aber mal ein bisschen schwerer gemacht. Ich habe mal einen Song ausgesucht, der selten bei uns im Programm zu hören ist. Da muss man sich schon sehr gut mit Musik auskennen, um diesen Song richtig zu benennen. Welches Lied hören wir hier in der Rückwärtsversion?

Also, inhaltlich passt dieser Song sehr gut. Kommt jemand drauf, welches Lied das ist und wie die dazugehörige Band heißt? Es wird gleich noch ein bisschen einfacher.

0: 0721 2016 300. Da bin ich mal gespannt, ob da jetzt jemand drauf kommt.
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So, 16.41 Uhr haben wir es. Hier ist die neue Welle. Wir sind im Rückwärtsquiz. Und heute eine kleine Spezialausgabe vom Rückwärtsquiz, denn wir haben noch eine Sonnenfinsternis-Schutzbrille. Sie ist ja überall ausverkauft. Ist ja ganz schwer zu kriegen gewesen irgendwie dieses Mal. Und jetzt eben hier diese Besonderheit im Rückwärtsquiz, könnt ihr heute die letzte Sonnenfinsternis-Schutzbrille gewinnen. Deswegen habe ich es heute mal ein bisschen schwerer gemacht. Welcher Song läuft hier rückwärts?

0: jetzt. Aber doch, eigentlich auch ganz gut zu erkennen. Wir begrüßen den Georg aus Bretten. Hallo Georg, wie geht's dir?
1: Hallo Jan. Gut soweit, so. Danke. Und euch?
0: Ja, hier ist Bestes. Klimaanlage läuft, wir haben genügend Sonnenfinsternisschutzbrillen vorrätig. Alles in Ordnung, Georg. Wie kannst du dich noch daran erinnern, die letzte Sonnenfinsternis, 1999, wie hast du die gesehen damals?
1: Das weiß ich noch ganz genau. Da waren wir bei uns im Garten gestanden und das war richtig komisches Gefühl. Da die Vögel haben auf einmal aufgehört zu zwitschern. Da war gar nichts mehr dann auf einmal. Es war komisch, aber toll irgendwo.
0: Ja, mal gucken, wie das heute Abend wird. Bei mir war das damals 99 so, dass ich im Wald war. Und es war bewölkt und man hat nichts gesehen. Das war der denkbar schlechteste Platz, an dem ich mich befunden habe. Deswegen mal gucken, was das heute wird. So, jetzt, Georg, dann sag mal,
1: ja.
0: Hier lief ein Song heute mal wirklich super schwer, weil der Song läuft nicht bei uns im Programm. Aber er passt thematisch ganz gut. Was war das? Was tippst du?
1: Das war die Gruppe Soundgarden, Black Hole Sun.
0: Georg. Soundgarden. Sowas kennst du.
1: Yes.
0: Richtig. Jawohl. Genau das war die Band Soundgarden. Ganz toller Song, Black Hole Sun. Und weißt du, was das Beste daran ist? Wir hören ihn jetzt vorwärts.
1: Okay.
0: Georg, reiß die Anlage auf. Und wie du an die Schutzbrille kommst, das klären wir jetzt noch kurz. Ne? Nicht auflegen.
1: Alles klar, ich danke dir.

0: Diesen tollen Song von Teddy Swims, den habe ich gleich für euch in voller Länge. Das erste Lied nach den 17 Uhr Nachrichten mit Dominik. Und da geht's um den Brand in Finstal-Kleinsteinbach.
1: Genau, denn dort hat es ja in der Nacht auf Montag ein Feuer im alten Bahnhofsgebäude gegeben. Und viele dachten da dann direkt an das Restaurant im Erdgeschoss. Wir waren mal vor Ort und haben uns die Lage nach dem Brand angeschaut. Warum es jetzt gute Nachrichten gibt, das hört ihr um 17 Uhr. Let's
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1: Mit Dominik Kunzmann. Guten Tag. Plastik und zu große Verpackungen sollen nach und nach aus unserem Alltag verbannt werden. Das ist der Plan der EU. Ab heute gilt eine neue Verordnung. Neue Welle-Reporter Niklas Treppner.
13: Ob Coffee-to-go-Becher oder Pizzakarton, für neue Lebensmittelverpackungen aus Pappe oder Papier gelten ab sofort strengere Grenzwerte bei sogenannten Ewigkeitschemikalien, etwa PFAS. Die sollen zum Beispiel Fett und Wasser abweisen, sind zum Teil aber gesundheitsschädlich. Ab 2030 sollen Verpackungen dann grundsätzlich nicht mehr größer sein als nötig. Pakete dürfen dann viel weniger Luft- und Füllmaterial enthalten.
1: Auch heute wurde nochmal über Maßnahmen gegen das Niedrigwasser in Flüssen diskutiert. Aktuell sorgt man sich davor, dass der Rhein nicht mehr vollständig befahren werden kann, also quasi zweigeteilt wird. Unter anderem Baden-Württemberg und Rheinland-Pfalz haben ja schon das Sonntagsfahrverbot für Lkw ausgesetzt. Laut Verkehrsminister Steffen Bilger wurden auch andere Maßnahmen schon getroffen.
14: Wir haben aber auch zusätzliche Kapazitäten dank der Bahn bereitstellen können auf der Schiene. Und wir haben beispielsweise die Sanierung einer Schleuse verschoben, um auch auf der Wasserstraße, dort wo Ausweichmöglichkeiten bestehen, diese nutzen zu können. Baustellen werden verschoben, auch auf den Autobahnen, genauso auf den Schienenstrecken, auf der Wasserstraße, sofern es möglich ist.
1: Fürs Wochenende ist etwas Entlastung durch Regen angesagt. Laut Bilger ist das aber ein Tropfen auf den heißen Stein. Es war für viele Pfinstaler ein Schock, als sie am Montag aufgewacht sind und die Bilder des brennenden alten Bahnhofs in Kleinsteinbach gesehen haben. Viele verbinden mit dem Gebäude auch das Hähnchenrestaurant Hühnerdieb. Das ist dort seit mittlerweile 19 Jahren drin. Aber Besitzer Rolf Niemann ist zuversichtlich. Das Restaurant blieb nahezu unversehrt und der Brand hat eine Welle der Solidarität losgelöst.
12: Ich bin stolz darauf, dass man hier der Hühnerdieb über die Grenze von Pfinstal hinaus kennt. Es wurde auch von der Gemeinde sofort Hilfe angeboten, dass Wohnungen zur Verfügung gestellt werden. Das war wirklich super. Sogar am gleichen Abend war noch die Bürgermeisterin Frau Bodner hier vor Ort, hat ihre Hilfe angeboten. Also ich bin momentan richtig in Euphorie, dass wir wirklich schnell zu Potte kommen.
1: Wie es nach dem Brand im alten Bahnhof in Kleinsteinbach aussieht, das könnt ihr sehen auf unserem Die Neue Welle Instagram-Account.
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0: Es wird nochmal richtig heiß. Im Laufe der nächsten Tage könnten die Temperaturen nochmal bis auf 38 Grad steigen. Vor allen Dingen am Freitag und am Samstag. Ab Sonntag geht's dann in die andere Richtung. Da wird's ein bisschen kühler. 25 bis 27 Grad haben wir dann noch. Und tatsächlich vielleicht auch ein bisschen Regen.
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0: So, die Blitzer-Community sagt, in Baden-Baden-Balk in der Balger Hauptstraße wird geblitzt. Und wir haben noch einen Blitzer auf der B462 in der Ortsdurchfahrt von Kirschbaum-Wasen. Habt ihr auch noch einen entdeckt? Dann meldet euch gerne bei mir unter 0721 2016 300.
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0: Stau auf der Autobahn 5 und zwar an der gleichen Stelle, wo gestern auch Stau war. Das ist in Richtung Basel zwischen Rastatt Nord und Rastatt Süd. Das sind tatsächlich auch Auswirkungen von dem LKW-Brand gestern. Aktuell verliert ihr hier circa 10 Minuten. Nochmal die A5 in Richtung Heidelberg jetzt, dann im Waldorfer Kreuz stockender Verkehr, circa 10 Minuten mehr. Und auf der A65 in Richtung Ludwigshafen zwischen Insheim und Landau Nord aktuell circa 10 Minuten mehr.
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0: Lieber Dominik Kunzmann, ich glaube, heute müssen wir nicht lange um den heißen Brei herumreden. Es ist irgendwie klar. Also es würde mich schon sehr wundern, wenn du jetzt ein anderes Thema rausgesucht hast. Um was geht's denn? Zu welchem Lied sollen dir alle, zu welchem Thema sollen dir alle, die jetzt gerade zuhören, das passende Lied raussuchen?
1: Ja, natürlich geht's heute um die Sonnenfinsternis, die wir heute Abend alle sehen können. Gerade Baden-Württemberg liegt ja dafür richtig gut. In der Region werden fast 90% der Sonne vom Mond verdeckt. Los geht's bei uns gegen 19.20 Uhr und am stärksten ist die Finsternis dann ungefähr um 20.15 Uhr. Und wer das nicht alleine beobachten will, in Karlsruhe gibt's zum Beispiel eine Aktion von Planet KA. Die sind mit speziellen Teleskopen im Otto-Dullenkopf-Park und auf dem Merkur in Baden-Baden, da sind heute die Sternfreunde Durmersheim. Ganz wichtig aber, nicht einfach so in die Sonne gucken, auch nicht mit einer normalen Sonnenbrille. Dafür braucht ihr eine richtige Sonnenfinsternis Brille und bitte auch nicht mit Fernglas oder Teleskop ohne geeigneten Filter reinschauen. Das kann noch gefährlicher sein.
0: Also heute Abend geht der Blick nach oben. Jetzt aber erstmal wollen wir wissen, welches wäre denn der geeigneteste Song zu diesem Thema? Welche Musik möchtet ihr nachher hören ab 19.20 Uhr ungefähr? Sagt uns, was jetzt laufen soll per Telefon oder per WhatsApp. 0721 2016 300 ist auf jeden Fall die richtige Nummer.
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1: Heute geht's beim Song des Tages natürlich um die Sonnenfinsternis heute Abend. In 2 Stunden geht's los. Dominik, wenn ich diese Sonnenfinsternis heute Abend verpasse, weil ich vielleicht verabredet bin, so wie du, ja, am Computer und gar nicht rausgehen kann. Wenn ich die jetzt verpasse, wann habe ich denn die nächste Chance?
2: Ja, gar nicht mal so lange. Schon am 2. August nächsten Jahres gibt's bei uns dann wieder eine partielle Sonnenfinsternis. Die wird allerdings deutlich schwächer als die heute. Da sind dann 50% der Sonne verdeckt. Heute sind es ja 90%. Aber es gibt sogar ein Bundesland, in dem es eine totale Sonnenfinsternis gibt, also 100% der Sonne verdeckt. Und zwar im 17. Bundesland auf Mallorca. Dorthin bzw. nach Spanien aufs Festland sind heute ganz viele Astrofans hingepilgert. Da herrscht richtiger Ausnahmezustand. Seit Jahren wird das geplant, damit das alles gut geht. Straßen sind gesperrt, zusätzliche Polizei im Einsatz. Da haben wir es hier deutlich entspannter.
1: So, ich bin hier immer im Hintergrund noch ein bisschen am Sortieren.
2: Ja, ich merk's.
1: Ich habe gerade den Song nicht gefunden. Ich war mir total sicher, dass wir den haben. Und das habe ich kurz, ist mir das Herz in die Hose gerutscht. Nein, ich habe ihn gefunden. Und es war wieder ein großer Spaß mit euch hier, den richtigen Soundtrack zu suchen, was man denn jetzt spielen könnte zu der Sonnenfinsternis, zur Sophie. Also jetzt hier, ich versuche das mal zu sortieren. Ich hoffe, ich vergesse niemanden. Es war wieder sehr stressig, weil sehr viele angerufen haben, sehr viele mitgemacht haben. Und die KI kann das eben noch nicht, dass sie das hier alles für uns schön sortiert. Das müssen wir alles noch selber machen. Also Markus wünscht sich Fear of the Dark von Iron Maiden. Oh, das wäre geil gewesen. Annette hätte gerne Vollmond von Herbert Grönemeyer. Ja, passt auch irgendwie zusammen. Sonnenfinsternis, Vollmond. Aber sie war die Einzige, die das hören möchte. Sunglasses at Night von Corey Hart. Ein super Song. Passt perfekt. Wobei, ihr müsst natürlich beachten, dass ihr nicht mit der Sonnenbrille in die Sonnenfinsternis reinguckt. Das reicht nicht. Nicole war der Wunsch hier. Sunglasses at Night. Niklas, der Sonne entgegen von Ben Zucker. Dann, ach, das war schön. Bewitz, Robert, Diffi, Vanessa und Herr Bieber. Sie wünschen sich, heute haben sie gesagt, gehen wir mal mit der Beatles-Ute. Und deswegen wünschen sie sich, Here Comes the Sun von den Beatles. Aber die Beatles-Ute, die wollte heute gar nicht die Beatles hören. Heute ist es nämlich die Pink Floyd-Ute. Und ihr wünscht sich den Song Eclipse. Ja, hätte auch nicht gereicht, aber so ist es halt. Dann habe ich hier Don't Let the Sun Go Down on Me. Elton John und George Michael, gewünscht von der Eva und auch hier noch von der Schneggi-Maus. Ach, die hat auch schon lange nicht mehr geschrieben. Dann Komet, Udo Lindenberg, war der Wunsch von Madres. Anja wünscht sich gerne Sun Goes Down von Robin Schulz. A Total Eclipse of the Heart von Bonnie Tyler. Das ist ja meiner Meinung nach der Song, den man jetzt hätte spielen müssen. Ihr seht das anders. Nur die Monika ist in meinem Team. Black Hole Sun von Soundgarden war der Wunsch von Doro. Haben wir vorhin schon gehört. We Are the People von Empire of the Sun ist der Wunsch von Bettina. All das ist es nicht geworden. Ja. Leute, es ist was Unglaubliches passiert. Ich sag's euch. Die Rammstein-Fraktion hat gewonnen. Die Rammstein-Fraktion hat heute gewonnen. Und zwar Vicky, Volker, Thomas, Werner, Nicole, Sven und dann auch noch der Stefan. Sie alle wünschen sich den Song
0: 1, 2
1: Sonne. Klar. Natürlich.
0: 4
1: Okay, nehmen wir. Dominik, 6 nimmst du die Wahl an?
2: Nehmen wir die Wahl an, ja.
0: 8

0: diesen Song von Lost Frequencies. Are you with me? Are you with me? Aus dem Jahr 2014. Den hört ihr gleich in voller Länge. Are You With Me geht's hier in der nächsten halben Stunde. Na, so in circa 15 Minuten wird es soweit sein. Vorher noch unsere Regionalnachrichten. Und da gibt's viele News aus der Region, aus dem Neue Welle Sendegebiet. Es gibt aber auch eine ganz spannende Geschichte. Ihr könnt nämlich eine Reise nach Barcelona gewinnen, wenn ihr jetzt zum Blutspenden geht. Wie das genau funktioniert und bis wann ihr das gemacht haben müsst. All diese Infos kriegt ihr gleich hier in den Regionews.
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16: Mit Dominik Kunzmann. Da standen gestern bestimmt auch einige von euch in der A5 Vollsperrung. Mitten im Feierabendverkehr hat bei Rastatt ein LKW gebrannt. Die Autobahn Richtung Karlsruhe musste knapp 4 Stunden gesperrt werden. Viele haben schon von Weitem die riesige Rauchsäule gesehen. Wegen des Rauchs gab es für Bewohner aus Baden-Baden sogar eine Warnmeldung. Warum das Feuer ausgebrochen ist, ist noch unklar. Gutes tun und vielleicht auch noch eine Reise nach Barcelona gewinnen? Einzige Voraussetzung, ihr müsst noch bis zum 21. August Blut spenden gehen. Das Ganze ist eine Aktion des Deutschen Roten Kreuzes. Spontane können auch direkt heute Blut spenden, zum Beispiel noch bis 19.30 Uhr in der Grundschule Kaspar-Dittersbach oder im Schulzentrum Östringen, sowie bis 19 Uhr in der Reithalle Rastatt. Danach müsst ihr noch ein Kontaktformular ausfüllen und schon habt ihr die Chance auf eine Barcelona-Reise. 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
0: Am Freitag und am Samstag wird es nochmal richtig heiß mit Temperaturen bis zu 38 Grad. Aber ab Sonntag ist dann etwas Entspannung angesagt. Dann gehen die Werte nämlich unter 30 Grad und vielleicht gibt es dann auch endlich mal wieder ein bisschen Regen.
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0: So, die zuverlässigste Blitzer-Community meldet aktuell einen Blitzer auf der B3 zwischen Baden-Baden und Rastatt, Höhe Hauen-Eberstein. Dann haben wir einen Blitzer in Baden-Baden-Balk in der Balger Hauptstraße und auf der B462 in der Ortsdurchfahrt von Kirschbaumvasen. Habt ihr auch noch was entdeckt? Meldet euch gerne bei uns unter 0721 20 16 300.
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0: Das Verkehrsupdate meldet Stau auf der Autobahn 5 und zwar an der gleichen Stelle, wo es sich auch gestern gestaut hat, in Richtung Basel zwischen Rastatt Nord und Rastatt Süd. 10 Minuten mehr Grund dafür. Das sind noch Auswirkungen von dem brennenden LKW gestern Nachmittag und gestern Abend. Ansonsten aber keine weiteren Meldungen. Ansonsten müsste es überall laufen.
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0: Und wir sprechen gleich über ein ganz wichtiges Thema, nämlich über Pommes. Wo gibt's die besten Freibad-Pommes? Das wollen wir gerade mit eurer Hilfe herausfinden. Und wie ihr eure Stimme, euren Favoriten hier noch einreichen könnt, das klären wir gleich nach 3 Songs.
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1: Are you Lost with Frequencies, me? Are you with me? Hier ist die neue Welle. Am Mittwochnachmittag, gleich um 19.20 Uhr geht's los mit der Sonnenfinsternis. Und wisst ihr, wie ihr die Sonnenfinsternis heute Abend am allerbesten beobachten könnt? Ja, ihr braucht einen guten Platz in Richtung Westen, in Richtung Frankreich müsst ihr gucken können. Es sollte irgendwie kein größeres Haus davor sein, dass da die Sonne irgendwie kurz dahinter verschwinden könnte. Am besten ist es, wenn es ein bisschen erhöht wäre. Und am allerbesten ist es, wenn ihr eine Portion Pommes dabei.
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1: Ich sag's gerne nochmal, Pommes sind ja frittierte Sonnenstrahlen. Es passt also perfekt zur Sonnenfinsternis heute, wenn man sich die Sophie mit einer Portion Pommes anguckt. Und wir haben euch gefragt, wo gibt's denn hier bei uns in der Region die besten Freibad-Pommes? Noch suchen wir eure Vorschläge und sammeln die alle. Und nächste Woche packen wir dann die 10 meistgenannten Freibäder und Baggerseen und Badeseen in eine Top 10. Und da könnt ihr dann alle abstimmen, wo es am Ende wirklich die besten Pommes im ganzen Neue Welle-Land gibt. Anne aus Liedolzheim sagt zum Beispiel am Baggersee Gießen in Liedolzheim. Warum, Anne?
3: Die Pommes sind einfach immer perfekt frittiert und die bereiten die einfach mit ganz viel Liebe und guter Laune zu. Und es gibt die natürlich ganz klassisch rot-weiß oder mit Mayo oder nur mit Ketchup oder mit Currysoße, aber auch mit hausgemachten Topping.
1: Der Jens aus Baiersbronn sagt, im Panoramabad in Freudenstadt, da gibt's was ganz Besonderes.
4: Ich mache etwas, was ich so noch nicht gesehen habe und ich war wirklich schon in vielen Freibädern. Die haben eine Bolognese-Soße drüber. Eine richtig, richtig schmackhafte Bolognese-Soße.
1: Wo gibt's eurer Meinung nach die besten Pommes im Freibad? Sagt's uns über dieneuewelle.de.
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0: unter anderem Musik von Nico Santos. Gibt's hier bei der neuen Welle in der nächsten halben Stunde. Dua Lipa mit Physical, Pink mit Trustfall sind aber auch dabei. Und wisst ihr, wer auch dabei ist? Dominik Kunzmann mit seinen Nachrichten um 6. Und was geht's bei dir?
1: Ich spreche darüber, wie sich die Inflationsrate entwickelt hat. Und so viel kann ich schon mal sagen, im Juli wurde vieles teurer. Was da die Preistreiber waren, das erfahrt ihr um 18 Uhr.
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1: Mit Dominik Kunzmann, guten Abend. Kinder sollen künftig Geld vom Staat bekommen, um Vermögen fürs Alter aufzubauen. Das sieht ein Gesetzesentwurf vom Finanzminister Lars Klingbeil für eine neue Frühstartrente vor. Der Bund soll damit für jedes Kind, das 6 Jahre alt wird, bis zum 18. Lebensjahr monatlich 10 Euro in ein Altersvorsorgedepot einzahlen.
14: Das führt dazu, dass man mit 18 ungefähr 2.200 Euro im Altersvorsorgedepot hat. Das wird bis 65 dann in diesem Depot gelassen und das kann eine Summe von über 50.000 Euro werden, wenn die Entwicklung an den Kapitalmärkten so ist, wie wir das heute prognostizieren.
1: So Bundesfinanzminister Lars Klingbeil. Er betont außerdem, dass es in Deutschland bisher eine Kultur der Sparbücher gab. Man wolle das aber weiterentwickeln zur Kultur des Depots. Wir alle spüren es tagtäglich. Jetzt haben wir es schwarz auf weiß. Das Leben in Deutschland hat sich auch im Juli deutlich verteuert. Die Inflationsrate kletterte auf 2,8%. Neue Welle-Reporter Thomas Thonfeld.
15: Tanken und Heizen sind im Juli deutlich teurer geworden. Das sind weiter die zentralen Preistreiber, erklärt die Präsidentin des Statistischen Bundesamtes. Spritpreise von deutlich mehr als 2 Euro pro Liter sind inzwischen hierzulande die Regel. Und Entspannung ist nicht in Sicht. Denn zum einen ist der Konflikt um die wichtige Straße von Hormuz weiter nicht gelöst. Und dazu kommt das Niedrigwasser, das den Transport von Kraftstoff teilweise deutlich teurer macht.
1: Während es in England total normal ist, dass ein Investor hinter einem Fußballclub steckt, gibt es hier in Deutschland noch ein Stück Fußballromantik. Verdanken können wir das der 50-plus-1-Regel. Sie soll dafür sorgen, dass Investoren keine Stimmmehrheiten an den Kapitalgesellschaften von Vereinen übernehmen. Jetzt hat sich das Bundeskartellamt zur Regel geäußert. Es hat keine kartellrechtlichen Bedenken. Neuwelle-Reporter Fabian Schaffer.
16: Für einen Großteil der Fans ist es sicherlich eine gute Nachricht. Nun sind die 36 Clubs aus Bundesliga und zweiter Liga aufgerufen, ihre Hausaufgaben zu machen. Und das speziell mit Blick auf die bisherigen Ausnahmen Leverkusen und Wolfsburg, deren Profifußballgesellschaften sich mehrheitlich oder vollständig in den Händen der Bayer AG und der Volkswagen AG befinden. Auch die Sonderfälle RB Leipzig und Hannover müssen Kompromisse finden.
1: Und soweit das Wichtigste. 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
0: Ja, es gibt unterschiedliche Wettermodelle. Ich habe hier eins, das sagt am Freitag und am Samstag 35 bis 36 Grad. Ich habe hier noch ein anderes Wettermodell, die sagen hier Freitag, Samstag bis zu 38 Grad. Auf jeden Fall kühler wird es dann ab Sonntag. Dann gehen die Werte teilweise unter 30 Grad. Und vielleicht gibt es dann auch ein bisschen Regen. Da sind sich die Wettermodelle aktuell auch noch uneinig.
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0: Der Blitz für den Bretten der Derdinger Straße meldet der Rudi in Baden-Baden-Balk in der Balger Hauptstraße und auf der B462 in der Ortsdurchfahrt von Kirschbaumvasen wird geblitzt. Habt ihr noch was gesehen? Wollt ihr noch was loswerden? Habt ihr noch eine Meldung? Ruft mich an, schickt mir eine WhatsApp 0721 2016 300.
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0: So, jetzt der Blick auf die Straßen. Ja, gar nicht so schlimm. Scheint schon alle irgendwie zu Hause zu sein und sich auf die Sonnenfinsternis zu freuen. So ein bisschen wie bei einem Fußballspiel. Bei einem Länderspiel mit den Deutschen. Ich habe hier aktuell einen Stau auf der Autobahn 5. Das ist Karlsruhe Richtung Basel zwischen Rastatt Nord und Rastatt Süd. An der Stelle, an der gestern der LKW gebrannt hat, da sind immer noch zwei Fahrstreifen gesperrt und da muss noch beobachtet werden, was da alles für Schäden entstanden sind. Ihr verliert aktuell circa 10 Minuten.
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0: Seit heute gibt es bei Amazon Prime eine neue Staffel der amerikanischen Actionserie Reacher. Die ist ja recht erfolgreich, die Serie. Und in dieser neuen Staffel passiert etwas, was ich so noch nirgendwo anders gesehen habe. In der Staffel wird gleichzeitig auch eine andere Serie beworben. Wie das geht und warum man das macht, das besprechen wir ausführlich in unserem Streaming-Tipp und den gibt's wie immer um 17:45, also in 10 Minuten nach 3 Songs.

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1: Heute startet bei Amazon Prime die neue Staffel Reacher. Frederik aus dem Neue Welle-Team dazu bei mir im Studio. Bring uns doch mal auf den aktuellen Stand der Dinge. Wer oder was ist Reacher und um was geht's?
2: Es geht hauptsächlich um Jack Reacher, der aber nur bei seinem Nachnamen genannt werden will. Er ist ein ehemaliger Soldat, der jetzt als eine Art Heimatloser durch die USA reist und hier und da immer mal wieder in spannende Fälle verwickelt wird. Reacher ist ziemlich groß und ziemlich stark, dazu noch sehr clever und er hat immer wieder ein paar gute Freunde, die ihm zur Seite stehen. Es gibt bereits 2 Filme, in denen Jack Reacher von Tom Cruise gespielt wurde und seit 2022 auch diese sehr erfolgreiche Serie, von der jetzt gerade die 4. Staffel gestartet ist. Ja, und in der geht's genauso weiter wie in den bisherigen Staffeln. Diesmal ist Reacher in New York und Philadelphia unterwegs und gerät hier wieder in ein Netz aus kriminellen Machenschaften und Verschwörungen. Das Besondere an dieser 4. Staffel ist seine Ex-Soldatenkollegin Frances Neely. Sie rückt dieses Mal ein bisschen mehr in den Fokus als in den vorangegangenen Staffeln, weil im September dann eine eigene Serie mit ihr startet. Da wird in Reacher Staffel 4 schon ein bisschen Promo für sie gemacht. Aber das ist gar nicht so schlimm, denn wer sich bei den Geschichten, die auf den Büchern von Lee Child basierend gut unterhalten fühlt, der wird sich sicherlich auch auf diese Serie freuen.
1: Also von der 4. Staffel Reacher gibt es seit heute bei Amazon Prime ab sofort 3 Folgen und jede Woche kommt dann eine weitere Reacher-Folge hinzu und im September startet dann die Serie mit der Kollegin Frances Neely.
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0: In Karlsbad Langensteinbach hat es ja in der Nacht auf Montag gebrannt. Der alte Bahnhof stand in Flammen und da mittendrin das Restaurant Hühnerdieb. Sah am Anfang ganz schlimm aus, aber jetzt gibt's gute Nachrichten vom Hühnerdieb. Alle Infos dazu kriegt ihr in den Regionalnachrichten hier um 6:30 und dann gibt's auch Musik von Lil Nas X. Also nach den News dieser Song hier. Also erst werdet ihr allumfassend informiert und dann wieder bestmöglich unterhalten mit unserer Musik. Nach Lil Nas X dann gleich auch noch Roxette, Clock Clock und Rihanna.
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10: Mit Dominik Kunzmann. Nach einem Einbruch in ein Waffengeschäft in Waldbronn sitzen 3 Verdächtige jetzt in Untersuchungshaft. Die mutmaßlichen Täter waren gerade mal 15, 16 und 28 Jahre alt. Sie sollen am Samstagmorgen in das Geschäft eingebrochen sein. Als die Polizei angekommen ist, hatten sie schon einige Waffen ins Auto geladen. Später stellte sich dann heraus, dass das Auto kurz vor der Tat in Frankreich gestohlen wurde. Für viele war es am Montag ein Schock. Am alten Bahnhofsgebäude in Finsthal-Kleinsteinbach hat es gebrannt. Vielen lag vor allem das Hähnchenrestaurant Hühnerdieb im Erdgeschoss am Herzen, einer der letzten echten Treffpunkte im Ort. Aber jetzt die gute Nachricht. Der Restaurantbereich ist quasi unversehrt. Besitzer Rolf Niemann ist zuversichtlich.
11: Wir sind mit dem Versicherer, mit dem Gutachter, auch mit der Gemeinde in Kontakt. Das Gebäude steht unter Denkmalschutz. Da müssen wir natürlich auch das Denkmalamt mit reinnehmen. Also da ist alles im Laufe, sind Termine über Termine, also sprich, der Kalender ist voll momentan. Und deswegen tut mich irgendwo beruhigen, dass wir auf dem richtigen Weg sind, also auch kurz nach dem Geschehen.
10: Das Obergeschoss ist aber vollständig zerstört. Verletzt wurde zum Glück niemand. Wie es im alten Bahnhof Kleinsteinbach jetzt nach dem Brand aussieht, das könnt ihr sehen auf unserem Die Neue Welle Instagram-Account.
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0: Vor allem am Freitag soll es jetzt nochmal richtig heiß werden mit bis zu 38 Grad. Dann am Samstag ziehen aber mehr und mehr Wolken auf und spätestens am Sonntag ist dann auch mal wieder Regen angekündigt. Auch wenn das nur ein paar Tropfen werden, es wird auf jeden Fall deutlich kühler. Maximal dann noch 25 bis 27 Grad.
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0: Geblitzt wird aktuell in Bretten, in der Derdinger Straße, in Baden-Baden-Balk, in der Balger Hauptstraße und in der Ortsdurchfahrt von Kirschbaumvasen auf der B462. Habt ihr auch noch einen Blitzer entdeckt, dann meldet euch gerne bei uns unter 0721 20 16 300.
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0: Wir schauen auf die Autobahn 5. Um kurz nach 6:30 haben wir hier noch eine Meldung zwischen Rastatt Nord und Rastatt Süd, also in Richtung Basel. Aktuell circa 10 Minuten mehr.
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0: Wir sprechen gleich nochmal natürlich über die Sonnenfinsternis heute Abend. Das ist ja schon ziemlich spektakulär, wenn ihr ein bisschen genervt seid, dass wir schon zu viel darüber gesprochen haben heute. Dann habe ich gute Nachrichten für euch. Das nächste Mal sprechen wir dann erst im Jahr 2081 drüber, im September. Dann ist nämlich die nächste Sonnenfinsternis in Deutschland, die in etwa so ist wie die heute mit 90%, dass die Sonne zu 90% bedeckt wird. Es ist aber auch total toll, weil das macht was mit uns, wenn wir so eine Sonnenfinsternis beobachten. Was das mit uns macht und warum das was mit uns macht, das besprechen wir gleich ausführlich nach 3 Songs in 10 Minuten. Einer davon heißt That's What I Want von Will.

0: Die neue Welle am Mittwochnachmittag, nicht mehr lange. Dann ist Sonnenfinsternis und zwar eine 90-prozentige. Das passiert äußerst selten. Deswegen ist das wirklich was ganz Besonderes. Aber nicht nur, weil es so selten ist, ist es was Besonderes, sondern auch, weil es was mit uns macht. Simon Müller, was macht's denn mit uns?
1: Also die Antwort ist überraschend simpel. Wir fühlen uns klein, aber in einem positiven Sinn. Ich glaube, das Gefühl kennt jeder. Du guckst in den Sternenhimmel hoch und der Körper fährt irgendwie runter und man wird da wie so reingezogen ins Weltall. Und Forscher nennen das den Awe-Effekt, also den Ehrfurchtseffekt. Und das passiert, wenn wir etwas so Großes sehen, dass unser normales Denkraster nicht mehr ausreicht. Das eigene Ich wird dadurch kleiner und mit ihm schrumpfen dann auch unsere Sorgen. Das klingt so ein bisschen nach Kalenderspruch, aber ist wirklich messbar. Wer das erlebt, wird nachweislich entspannter, hilfsbereiter und denkt weniger nur an sich.
0: Das sind ja super Nachrichten. Die Leute werden hilfsbereiter, wenn Sie eine Sonnenfinsternis beobachten. Das heißt, falls ihr keine richtige Schutzbrille irgendwo bekommen habt, dann fragt einfach Leute, die eine haben, ob ihr da auch mal kurz durchgucken könnt, weil man hilfsbereiter wird, wenn man sowas sieht. Das finde ich wirklich eine schöne Geschichte, weil wir uns so klein fühlen, wenn wir sowas beobachten. Heutzutage können wir die Vorgänge, die da gleich passieren, ja alle ganz normal erklären und auch auf die Sekunde genau vorhersagen. Früher sah das ein bisschen anders aus.
1: In der nordischen Mythologie glaubte man zum Beispiel, dass da gerade ein Wolf die Sonne über den Himmel jagt. In China war das ein Drachenwesen, das die Sonne gefressen hat. Und bei den Choctaw in Nordamerika war es ein kleines schwarzes Eichhörnchen, was die Sonne verschluckt hat. Und um das zu vertreiben, haben wohl alle geschrien und auf Töpfe gehauen, bis es dann weg war. Und das hat scheinbar dann auch immer geklappt, weil ganz aufgegessen wurde die Sonne ja nie.
0: Klingt für mich logisch. Also 19.20 Uhr, 19.22 Uhr rum geht's los.
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0: Hier ist die neue Welle am Mittwochabend. Gleich gegen 6:45 geht's los mit der Sonnenfinsternis. Das ist schon was ganz Besonderes, was wir da heute am Himmel beobachten können. Deswegen bei uns auch genau die richtige Musik. Sunglasses at night hört ihr gleich, passend zur Sonnenfinsternis. Ihr hört aber auch die Stranglers. Always the Sun und noch ganz viele andere Sonnensongs in den nächsten 2 Stunden hier bei uns im Radio.
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6: Ich bin Thomas Brock. Die Sonnenfinsternis, die am Abend auch in Deutschland zu sehen sein wird, ist gestartet. Die partielle Phase begann nahe der Pazifikküste Alaskas. Auch in Deutschland wird die Sonne zu einem Teil durch den Mond verdeckt. Hier beginnt die partielle Sonnenfinsternis im Norden. Sie erreicht um 19.11 Uhr Sylt und gegen 19.23 Uhr München. In einigen Teilen der Welt gibt es sogar eine totale Sonnenfinsternis. Sie startet im nördlichen Sibirien, dann zieht der Kernschatten des Mondes am Nordpol vorbei, an Grönland und Island und schließlich über Teile Spaniens bis zu den Balearen. BAföG-Empfänger sollen im kommenden Jahr mehr Geld bekommen. Das Kabinett in Berlin hat eine entsprechende Reform der Ausbildungsfinanzierung auf den Weg gebracht.
7: Der sogenannte BAföG-Grundbedarf für Studierende wird in zwei Schritten angehoben. Zum Wintersemester 2027/28 auf über 500 €, dann zum darauffolgenden Sommersemester auf 560 €. Auch das Schüler-BAföG steigt. Ebenso die Wohnkostenpauschale. Das betrifft Studierende, die nicht mehr bei den Eltern wohnen. Nächstes Sommersemester gibt es 60 € mehr. Tine Klimach, Nachrichtenredaktion.
6: Die Spritpreise in Deutschland ziehen wieder an. Ein Liter Diesel kostete nach Zahlen des ADAC gestern im deutschlandweiten Schnitt 2,20 €, ein Liter E10 gut 2,12 €. Das hat auch mit dem Niedrigwasser im Rhein zu tun.
8: Im Konflikt zwischen dem Iran und den USA und im Streit um die Straße von Hormuz zeichnet sich noch immer keine Lösung ab. Jetzt treiben auch noch steigende Transportkosten in Deutschland die Spritpreise nach oben. Wegen des niedrigen Wasserstandes können Schiffe im Rhein weniger laden. Das trägt dazu bei, dass Benzin und Diesel in NRW, Hessen oder Rheinland-Pfalz im Moment besonders teuer sind. Auch andere Produkte sind betroffen. Um auszuhelfen, bietet die Bahn 400 zusätzliche Güterwagen an. Jan-Henner Reitze, Nachrichtenredaktion.
6: Der Flughafen von Catania bleibt wegen des jüngsten Ausbruchs des Vulkans Ätna weiter gesperrt. Der Airport auf der italienischen Mittelmeerinsel Sizilien ist nun mindestens bis morgen 16 Uhr geschlossen. Betroffen von den Einschränkungen sind tausende Urlauber auch aus dem Ausland. Europas aktivster Vulkan stößt bereits seit Freitag große Mengen Asche und glühende Gesteinsbrocken aus.
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10: Vor allem am Freitag soll es jetzt nochmal richtig heiß werden mit bis zu 38 Grad. Dann am Samstag ziehen aber mehr und mehr Wolken auf und spätestens am Sonntag ist dann auch mal wieder Regen angekündigt. Auch wenn das nur ein paar Tropfen werden, es wird auf jeden Fall deutlich kühler. Maximal dann noch 25 bis 27 Grad.
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10: Geblitzt wird aktuell in Bretten, in der Derdinger Straße, in Baden-Baden-Balk, in der Balger Hauptstraße und in der Ortsdurchfahrt von Kirschbaumvasen auf der Befiner 62. Habt ihr auch noch einen Blitzer entdeckt, dann meldet euch gerne bei uns unter 0721 20 16 300.
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10: Um kurz nach sieben habe ich keine weiteren Meldungen mehr. Fahrt vorsichtig und kommt gut an.
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10: So, ich hoffe, ihr habt alle einen coolen Platz gefunden, wo ihr dann die Sonnenfinsternis gleich beobachten könnt. Ich hoffe, ihr habt auch alle eine entsprechende Schutzbrille dabei, damit ihr euch nicht die Augen kaputt macht. Und die richtige Musik, die kriegt ihr bei uns hier in der nächsten halben Stunde. Haben wir auch ein paar coole Sonnensongs für euch. Die Stranglers, Kobe Calais, Aha, die sind alle mit dabei. Sunglasses at Night von Corey Hart werden wir auch hören. Und noch einige andere als die perfekte musikalische Begleitung für das Himmelsspektakel heute.

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1: Snow Patrol sind unsere Lieblingsmenschen in dieser Woche. Der Frederik hat sie auserkoren, um uns ein bisschen über die Band und ihre Geschichte zu erzählen. Wir haben schon viel gelernt. Wir wissen zum Beispiel schon, dass sie früher ja viel härtere Musik gespielt haben, mehr so im Alternative-Bereich unterwegs waren. Doch dann ist ihnen irgendwann der große Hit gelungen, Chasing Cars. Und seitdem sind sie etwas sanfter unterwegs. Frederik, erzähl uns doch mal ein bisschen was über den Namen. Wo kommt der eigentlich her?
2: Ja, bis Snow Patrol endlich Snow Patrol hießen, dauert es eine ganze Weile. Ganz am Anfang von 1994 nannte sich das Trio zunächst Shrug, nachdem sie feststellten, dass dieser Name in den USA aber bereits von einer anderen Musikgruppe besetzt war, änderten sie ihn 1996 in Polar Bear. Doch dann der große Schock. Schon wieder gab es in den USA eine Band mit dem gleichen Namen und da hier der ehemalige Bassist von Jane's Addiction spielte, war auch gleich klar, dass die drei Schotten hier den kürzeren ziehen würden. Also haben sie sich direkt nach einem neuen Namen umgeschaut und kam durch die Idee eines Freundes darauf, sich Snow Patrol zu nennen. Als kleine Erinnerung an den Namen davor hieß dann ihre erste LP Songs for Polar Bears und im Namen ihres eigenen Musikverlags taucht der Polarbär auch nochmal auf. Der heißt nämlich Polar Patrol Publishing.
1: Polar Patrol Publishing. Jetzt Musik von Snow Patrol. Shut Your Eyes.

Snow Patrol mit Shut Your Eyes bei der neuen Welle hier am Mittwochabend. Jetzt geht's los mit der Sonnenfinsternis. Der Mond schiebt sich jetzt ganz langsam zwischen die Sonne und die Erde. Und wenn ihr eine ordnungsgemäße geprüfte Sonnenfinsternisbrille habt, dann solltet ihr euch dieses Spektakel jetzt mal versuchen anzugucken. Das letzte Mal war es vor 27 Jahren. Das nächste Mal ist es erst 2081. Der dauert noch ein bisschen. Wir begleiten das jetzt die nächste Stunde mit ganz viel Sonnenmusik. Die Stranglers, Always the Sun. Only time.

Always the Sun, die Stranglers hier bei der neuen Welle. Am Abend der Sonnenfinsternis. Das hier ist auch ein Sonnensong, der ganz gut passt. Brighter than the Sun.

0: Die neue Welle am Mittwochabend, kurz vor 19:30 ist es. Die Sonnenfinsternis draußen in vollem Gange. Der Mond schiebt sich langsam zwischen die Erde und die Sonne. Ich hoffe, ihr habt gerade eine gute Sicht. Ich hoffe, ihr seid bestens ausgestattet mit einer sicherheitsgeprüften Sonnenfinsternisbrille. Dann fehlt nur noch die richtige Musik. Und die haben wir gleich für euch. Sunglasses at Night von Corey Hart. Und auch hier das... Don't let the sun go down on me. Ganz viel Sonnenfinsternismusik hier gleich bei uns im Radio.
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3: Mit Dominik Kunzmann. Und schon wieder eine Vollsperrung auf einer Autobahn der Region. Gestern Abend war es die A5, heute Vormittag die A8. Bei Karlsbad ist ein Auto während der Fahrt in Flammen aufgegangen und komplett ausgebrannt. Weil es drumherum natürlich sehr trocken war, hat das Feuer dann auch noch auf die angrenzenden Hecken übergegriffen. Die A8 musste in Richtung Karlsruhe voll gesperrt werden. Verletzt wurde zum Glück niemand. Gute Nachrichten für alle Weinliebhaber. Die Federweißensaison beginnt in diesem Jahr besonders früh. Sowohl in der Pfalz als auch in Baden haben Winzer mit der Weinlese begonnen. Schon Ende der Woche soll der erste Federweiße auf den Markt kommen. Gestartet ist die Lese mit der frühreifen Rebsorte Solaris. Bei der Weinlese in Neustadt an der Weinstraße hat sich schon gezeigt, dass die Trauben außergewöhnlich süß sind. 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
0: Vor allem am Freitag soll es jetzt nochmal richtig heiß werden mit bis zu 38 Grad. Dann am Samstag ziehen aber mehr und mehr Wolken auf und spätestens am Sonntag ist dann auch mal wieder Regen angekündigt. Auch wenn das nur ein paar Tropfen werden, es wird auf jeden Fall deutlich kühler. Maximal dann noch 25 bis 27 Grad.
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0: So, hier geht's weiter mit dem Soundtrack zur Sonnenfinsternis. Ihr wisst ja, eine Sonnenbrille reicht nicht aus, um die Sophie zu beobachten. Ihr braucht so eine richtige Sonnenfinsternisbrille. Die Sonnenbrille dann erst nach dem Sonnenuntergang aufziehen, so wie Corey Hart.

0: Dann der Soundtrack zur Sonnenfinsternis. Hier ist die neue Welle am Mittwochabend. Jetzt machen wir unsere Chartzeitreise wie immer um diese Zeit. Und da gehen wir heute zurück ins Jahr 2009. Heute vor 27 Jahren gab es auch ein Spektakel am Himmel. Ein anderes.
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2: Heute, der 12. August 2009.
3: Die Formel-1-Fans hatten sich schon auf ein großes Comeback gefreut. Michael Schumacher sollte bei Ferrari für den verletzten Felipe Massa einspringen. Doch dann sagt der siebenmalige Weltmeister seine Rückkehr ab. Bei einem Motorradunfall im Februar hatte er sich im Kopf- und Nackenbereich verletzt. Die Beschwerden sind noch zu stark für ein Formel-1-Rennen. Schumachers Rennfahrerkarriere ist damit aber noch nicht beendet. Wenige Monate später kündigt er seine Rückkehr für Mercedes an und fährt ab 2010 dann wieder in der Formel 1. Und wer in dieser Nacht nach oben schaut, kann mit etwas Glück Sternschnuppen sehen. Die Perseiden erreichen rund um den 12. August ihren Höhepunkt. Dabei fliegt die Erde durch eine Staubspur des Kometen Swift-Tuttle. Die kleinen Teilchen verglühen in der Atmosphäre und ziehen helle Spuren über den Himmel.
2: Wir werfen einen Blick in die Charts. Die Nummer 1 in Deutschland ist Emiliana Torini mit Jungle Drum. Und der Titel ist tatsächlich ziemlich romantisch, auch wenn er nicht nach Kuschelrock klingt. Torini singt über frische Verliebtheit. Der Kopf ist durcheinander, die Füße wollen nicht stillstehen und das Herz schlägt so laut wie eine Dschungeltrommel. Der entscheidende Schub in Deutschland kommt durchs Fernsehen. Schon am 21. Mai läuft Jungle Drum im Finale von Germany's Next Topmodel, während die drei Finalistinnen über den Laufsteg gehen. Viele Zuschauer wollen danach wissen, welcher Song da gerade lief. Wenige Wochen später steht Emilia Torini damit an der Spitze der deutschen Charts. Jungle Drum bleibt insgesamt 35 Wochen in den deutschen Charts, davon 8 Wochen auf Platz 1. Die offiziellen deutschen Charts küren den Titel außerdem zum Sommerhit des Jahres 2009. Romantisch, schnell und ein bisschen durchgeführt.

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5: Ich bin Thomas Brock. Spektakuläres Ereignis am Abendhimmel. Im Norden Sibiriens hat eine totale Sonnenfinsternis begonnen. Der Kernschatten des Mondes zieht dabei über die Nordpolarregion, streift Grönland und Island und trifft auf Spanien und die Nordostspitze Portugals. Weiter geht es dann über die Iberische Halbinsel und die Balearen hinweg, bis die totale Sonnenfinsternis kurz nach 20.30 Uhr im Mittelmeer endet. In Deutschland verdeckt der Mond die Sonne nicht komplett. Hier ist eine partielle Sonnenfinsternis zu sehen. Die Deutsche Bahn bietet 400 zusätzliche Güterwagen an, um Probleme beim Transport per Schiff auszugleichen. Wegen Niedrigwassers in Rhein, Donau und anderen Flüssen in Deutschland können Schiffe weniger laden. Bundesverkehrsminister Bilger hat heute mit seinen Kollegen aus den Ländern über das Thema gesprochen.
6: Die Bahn sagt, kurzfristig bis zu 100 Binnenschiffe ersetzen zu können. Als andere Ausweichmöglichkeit haben bis auf Sachsen und Sachsen-Anhalt inzwischen alle Bundesländer das Sonntagsfahrverbot für Lkw ausgesetzt oder gelockert. Bundesverkehrsminister Bilger geht zwar davon aus, dass es noch dauert, bis alle Flüsse wieder normal befahrbar sind, will aber grundsätzlich am Transport per Schiff festhalten und Wasserstraßen besser auf Niedrigwasser vorbereiten. Die Umweltschutzorganisation WWF ist skeptisch und warnt, Fahrrinnen noch weiter auszubaggern. Jan-Henna Reitz, Nachrichtenredaktion.
5: Kein Wein, Bier oder Sekt mehr für 14-Jährige. Das sogenannte begleitete Trinken unter Aufsicht von Erwachsenen soll in Deutschland verboten werden. Das hat das Bundeskabinett beschlossen.
7: Grundsätzlich gilt schon eine Altersgrenze von 16 Jahren für den Konsum und Verkauf von Bier, Wein, Sekt oder daraus hergestellten Mischgetränken. Ausnahme ist bisher, wenn Jugendliche von einer sorgeberechtigten Person begleitet werden. Aber diese Ausnahme steht im Widerspruch zu den Zielen der Bundesregierung, Jugendliche besser vor den gesundheitlichen Folgen des Alkoholkonsums zu schützen. Tine Klimach, Nachrichtenredaktion.
5: Kinder sollen künftig Geld vom Staat bekommen, um Vermögen fürs Alter aufzubauen. Das sieht ein Gesetzentwurf von Finanzminister Klingbeil für eine neue sogenannte Frühstartrente vor, den das Kabinett in Berlin beschloss. Der Bund soll damit für jedes Kind, das 6 Jahre alt wird, bis zum 18. Lebensjahr monatlich 10 Euro in ein Altersvorsorgedepot einzahlen.
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8: Vor allem am Freitag soll es jetzt nochmal richtig heiß werden mit bis zu 38 Grad. Dann am Samstag ziehen aber mehr und mehr Wolken auf und spätestens am Sonntag ist dann auch mal wieder Regen angekündigt. Auch wenn das nur ein paar Tropfen werden, es wird auf jeden Fall deutlich kühler. Maximal dann noch 25 bis 27 Grad.
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8: Und wir begleiten euch bei der Sonnenfinsternis noch ein bisschen mit der vielleicht passenden Musik. A Pocket Full of Sunshine, das passt doch auch irgendwie ganz gut.

Soak Up the Sun, Sheryl Crow hier bei der Neuen Welle. Am Mittwochabend, am Abend der Sonnenfinsternis, und so eine Sonnenfinsternis auf Englisch heißt das ja Eclipse, und die totale Sonnenfinsternis ist dann die Total Eclipse, und deswegen bin ich der Meinung, dass dieser Song ja eigentlich am besten dazu passt, oder?

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2: Ich bin Marco Schenk. Für viele war es am Montag ein Schock. Am alten Bahnhofsgebäude in Pfinsthal-Kleinsteinbach hat es gebrannt. Vielen lag vor allem das Hähnchenrestaurant Hühnerdieb im Erdgeschoss am Herzen, einer der letzten echten Treffpunkte im Ort. Aber jetzt die gute Nachricht. Der Restaurantbereich ist quasi unversehrt. Besitzer Rolf Niemann ist zuversichtlich.
3: Wir sind mit dem Versicherer, mit dem Gutachter, auch mit der Gemeinde in Kontakt. Das Gebäude steht unter Denkmalschutz. Da müssen wir natürlich auch das Denkmalamt mit reinnehmen. Also da ist alles im Laufe, es sind Termine über Termine, also sprich, der Kalender ist voll momentan und deswegen tut mich irgendwo beruhigen, dass wir auf dem richtigen Weg sind, also auch kurz nach dem Geschehen.
2: Das Obergeschoss ist vollständig zerstört, aber verletzt wurde zum Glück niemand. Wie es im alten Bahnhof Kleinsteinbach jetzt nach dem Brand aussieht, das seht ihr auf unserem Die Neue Welle Instagram-Account. Gute Nachrichten für alle Weinliebhaber. Die Federweißer-Saison beginnt in diesem Jahr besonders früh. Sowohl in der Pfalz als auch in Baden haben Winzer mit der Weinlese begonnen. Schon Ende der Woche soll der erste Federweißer auf den Markt kommen. Gestartet ist die Lese mit der frühreifen Rebsorte Solaris. Bei der Weinlese in Neustadt an der Weinstraße hat sich schon gezeigt, dass die Trauben außergewöhnlich süß sind.
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5: Vor allem am Freitag soll es jetzt nochmal richtig heiß werden mit bis zu 38 Grad. Dann am Samstag ziehen aber mehr und mehr Wolken auf und spätestens am Sonntag ist dann auch mal wieder Regen angekündigt. Auch wenn das nur ein paar Tropfen werden, es wird auf jeden Fall deutlich kühler. Maximal dann noch 25 bis 27 Grad.
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1: Ich bin Thomas Brockt. Bei meist klarem Himmel haben Millionen Menschen in Deutschland am Abend eine partielle Sonnenfinsternis beobachtet. Im Maximum wurde die Sonne hier bis zu 90% durch den Mond verdeckt. Das Interesse an dem Himmelsereignis war groß. Noch spektakulärer war es in den Teilen Europas, wo der Kernschatten des Mondes die Sonne komplett verdeckte. Die totale Sonnenfinsternis zog von der Polarregion über Grönland und Island Richtung Iberische Halbinsel, dort über Teile Spaniens bis zu den Balearen. Kinder sollen künftig Geld vom Staat bekommen, um Vermögen fürs Alter aufzubauen. Und zwar 10 Euro pro Monat zwischen dem 6. und 18. Lebensjahr. Das sieht ein Gesetzentwurf von Finanzminister Klingbeil für eine neue sogenannte Frühstartrente vor, den das Kabinett beschlossen hat.
2: Die Frühstartrente soll eine Art Startkapital für die Altersvorsorge sein. Sollte das Gesetz im Bundestag beschlossen werden, geht das Geld erstmal an alle Kinder mit dem Geburtsjahrgang 2020. Ab nächstem Jahr kommt dann jedes Jahr der Geburtsjahrgang der dann Sechsjährigen dazu. Die Eltern, Oma oder Opa, sollen das Depot durch freiwillige Zahlungen aufstocken können. Tine Klimach, Nachrichtenredaktion.
1: Die Deutsche Bahn bietet 400 zusätzliche Güterwagen an, um Probleme beim Transport per Schiff auszugleichen. Wegen Niedrigwassers in Rhein, Donau und anderen Flüssen in Deutschland können Schiffe weniger laden. Bundesverkehrsminister Bilger hat heute mit seinen Kollegen aus den Ländern über das Thema gesprochen.
3: Die Bahn sagt, kurzfristig bis zu 100 Binnenschiffe ersetzen zu können. Als andere Ausweichmöglichkeit haben bis auf Sachsen und Sachsen-Anhalt inzwischen alle Bundesländer das Sonntagsfahrverbot für Lkw ausgesetzt oder gelockert. Bundesverkehrsminister Bilger geht zwar davon aus, dass es noch dauert, bis alle Flüsse wieder normal befahrbar sind, will aber grundsätzlich am Transport per Schiff festhalten und Wasserstraßen besser auf Niedrigwasser vorbereiten. Jan-Henner Reitz zur Nachrichtenredaktion.
1: Nach dem schweren Erdbeben in Kolumbien ist die Zahl der Todesopfer auf 239 gestiegen. Das teilte die nationale Katastrophenschutzbehörde mit. Fast 400 Menschen gelten als vermisst. Rettungskräfte arbeiten mit Hochdruck in den Trümmern, um Menschen vor der kritischen 72-Stunden-Grenze noch lebend zu bergen. Das Erdbeben der Stärke 7,4 am Montag war so heftig wie seit Jahrzehnten nicht mehr in dem südamerikanischen Land.
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5: Vor allem am Freitag soll es jetzt nochmal richtig heiß werden mit bis zu 38 Grad. Dann am Samstag ziehen aber mehr und mehr Wolken auf und spätestens am Sonntag ist dann auch mal wieder Regen angekündigt. Auch wenn das nur ein paar Tropfen werden, es wird auf jeden Fall deutlich kühler. Maximal dann noch 25 bis 27 Grad.
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2: Ich bin Marco Schenk. Ja, da standen am Dienstagabend bestimmt auch einige von euch in der A5-Vollsperrung. Mitten im Feierabendverkehr hat bei Rastatt ein LKW gebrannt. Die Autobahn Richtung Karlsruhe musste knapp 4 Stunden voll gesperrt werden. Viele haben schon von Weitem die riesige Rauchsäule gesehen. Wegen des Rauchs gab es für Bewohner aus Baden-Baden sogar eine Warnmeldung. Warum das Feuer ausgebrochen ist, das ist noch unbekannt. Nach dem Einbruch in ein Waffengeschäft in Waldbronn sitzen 3 Verdächtige jetzt in Untersuchungshaft. Die mutmaßlichen Täter waren gerade mal 15, 16 und 28 Jahre alt. Sie sollen am Samstagmorgen in das Geschäft eingebrochen sein. Als die Polizei angekommen ist, hatten sie schon einige Waffen ins Auto geladen. Später stellte sich auch noch heraus, dass das Auto kurz vor der Tat in Frankreich gestohlen wurde.
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4: Vor allem am Freitag soll es jetzt nochmal richtig heiß werden mit bis zu 38 Grad. Dann am Samstag ziehen aber mehr und mehr Wolken auf und spätestens am Sonntag ist dann auch mal wieder Regen angekündigt. Auch wenn das nur ein paar Tropfen werden, es wird auf jeden Fall deutlich kühler. Maximal dann noch 25 bis 27 Grad.
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3: Ich bin Dirk Zeitler. In Deutschland und ganz Europa haben tausende Menschen am Abend gebannt in den Himmel geschaut. Denn schon bevor die Sonne unterging, wurde sie vom Mond verdeckt. In Deutschland war die Sonnenfinsternis partiell. Zum Beispiel in Spanien verschwand die Sonne komplett hinter dem Mond.
4: Ob auf Island, Mallorca oder auch in ganz Deutschland, das Schauspiel am Himmel hat Menschen zusammengebracht, ob in einer Warteschlange für eine Schutzbrille oder an Aussichtspunkten mit besonders gutem Blick auf den Horizont. In den Teilen von Spanien, wo die Sonne komplett verdeckt wurde, waren Hotels seit Monaten ausgebucht. Die nächste Sonnenfinsternis, wieder partiell in Deutschland und komplett unter anderem in Spanien, gibt es übrigens schon im nächsten Sommer, Anfang August. Jan-Henner Reitze, Nachrichtenredaktion.
3: Verfassungsschutz und Bundesnachrichtendienst sollen angesichts der wachsenden hybriden Bedrohung Deutschlands deutlich mehr Befugnisse erhalten. Eine umfassende Reform, die das Bundeskabinett beschlossen hat, sieht für die deutschen Nachrichtendienste zudem erstmals die Möglichkeit vor, in klar begrenzten Fällen selbst operativ einzugreifen. Es gehe darum, gegenüber unseren Gegnern auch aktiv handeln zu können, sagte Bundesinnenminister Dobrindt. BAföG-Empfänger sollen im nächsten Jahr mehr Geld bekommen. Das Bundeskabinett in Berlin hat eine entsprechende Reform der Ausbildungsfinanzierung auf den Weg gebracht. Der Gesetzentwurf soll im Herbst in Bundestag und Bundesrat beraten und verabschiedet werden.
5: Der sogenannte BAföG-Grundbedarf für Studierende wird in zwei Schritten angehoben. Zum Wintersemester 2027/28 auf über 500 Euro, dann zum darauffolgenden Sommersemester auf 560 Euro. Auch das Schüler-BAföG steigt. Ebenso die Wohnkostenpauschale. Das betrifft Studierende, die nicht mehr bei den Eltern wohnen. Nächstes Sommersemester gibt es 60 Euro mehr. Eigentlich sollte sie schon zum nächsten Semester steigen. Aber die Koalition konnte sich nicht auf eine Finanzierung einigen. Gerade junge Menschen leiden derzeit besonders unter den hohen Mieten. Tine Klimach, Nachrichtenredaktion.
3: Zum Sport. Bei der Schwimm-EM in Paris hat Johannes Liebmann Gold über 800 Meter Freistil gewonnen. Der 19-Jährige setzte sich vor seinem deutschen Teamkollegen Sven Schwarz und Salan Sarkani aus Ungarn durch. Liebmann verbesserte seinen Europarekord um 0,35 Sekunden.
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6: Vor allem am Freitag soll es jetzt nochmal richtig heiß werden mit bis zu 38 Grad. Dann am Samstag ziehen aber mehr und mehr Wolken auf und spätestens am Sonntag ist dann auch mal wieder Regen angekündigt. Auch wenn das nur ein paar Tropfen werden, es wird auf jeden Fall deutlich kühler. Maximal dann noch 25 bis 27 Grad.
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4: Ich bin Marco Schenk. Für viele war es am Montag ein Schock. Am alten Bahnhofsgebäude in Pfinsthal-Kleinsteinbach hat es gebrannt. Vielen lag vor allem das Hähnchenrestaurant Hühnerdieb im Erdgeschoss am Herzen, einer der letzten echten Treffpunkte im Ort. Aber jetzt die gute Nachricht. Der Restaurantbereich ist quasi unversehrt. Besitzer Rolf Niemann ist zuversichtlich.
5: Wir sind mit dem Versicherer, mit dem Gutachter, auch mit der Gemeinde in Kontakt. Das Gebäude steht unter Denkmalschutz. Da müssen wir natürlich auch das Denkmalamt mit reinnehmen. Also da ist alles im Laufe, es sind Termine über Termine. Also sprich, der Kalender ist voll momentan. Und deswegen tut mich irgendwo beruhigen, dass wir auf dem richtigen Weg sind. Also auch kurz nach dem Geschehen.
4: Das Obergeschoss ist vollständig zerstört, aber verletzt wurde zum Glück niemand. Wie es im alten Bahnhof Kleinsteinbach jetzt nach dem Brand aussieht, das seht ihr auf unserem Die Neue Welle Instagram-Account. Gute Nachrichten für alle Weinliebhaber. Die Federweißer-Saison beginnt in diesem Jahr besonders früh. Sowohl in der Pfalz als auch in Baden haben Winzer mit der Weinlese begonnen. Schon Ende der Woche soll der erste Federweißer auf den Markt kommen. Gestartet ist die Lese mit der frühreifen Rebsorte Solaris. Bei der Weinlese in Neustadt an der Weinstraße hat sich schon gezeigt, dass die Trauben außergewöhnlich süß sind.
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6: Vor allem am Freitag soll es jetzt nochmal richtig heiß werden mit bis zu 38 Grad. Dann am Samstag ziehen aber mehr und mehr Wolken auf und spätestens am Sonntag ist dann auch mal wieder Regen angekündigt. Auch wenn das nur ein paar Tropfen werden, es wird auf jeden Fall deutlich kühler. Maximal dann noch 25 bis 27 Grad.
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1: Ich bin Dirk Zeitler. In Deutschland und ganz Europa haben viele Millionen Menschen am Abend gebannt in den Himmel geschaut. Denn schon bevor die Sonne unterging, wurde sie vom Mond verdeckt. In Deutschland war die Sonnenfinsternis nur partiell. Zum Beispiel in Spanien verschwand die Sonne komplett hinter dem Mond.
2: Ob auf Island, Mallorca oder auch in ganz Deutschland, das Schauspiel am Himmel hat Menschen zusammengebracht, ob in einer Warteschlange für eine Schutzbrille oder an Aussichtspunkten mit besonders gutem Blick auf den Horizont. In den Teilen von Spanien, wo die Sonne komplett verdeckt wurde, waren Hotels seit Monaten ausgebucht. Die nächste Sonnenfinsternis, wieder partiell in Deutschland und komplett unter anderem in Spanien, gibt es übrigens schon im nächsten Sommer, Anfang August. Jan-Henner Reitze, Nachrichtenredaktion.
1: Verfassungsschutz und Bundesnachrichtendienst sollen angesichts der wachsenden hybriden Bedrohung Deutschlands mehr Befugnisse erhalten. Eine umfassende Reform, die das Bundeskabinett beschlossen hat, sieht für die deutschen Nachrichtendienste zudem erstmals die Möglichkeit vor, in klar begrenzten Fällen selbst operativ einzugreifen.
3: Bundesinnenminister Dobrindt hatte zuletzt gesagt, dass aus dem Bundesamt für Verfassungsschutz ein echter Geheimdienst werden muss. Und das in etwa so. Ein Nachrichtendienstmitarbeiter soll sich künftig Zugang zu einem anderen Laptop verschaffen können, um an die gespeicherten Daten zu kommen. Es soll auch möglich sein, verschlüsselte Kommunikation mitzulesen. Außerdem soll erlaubt werden, dass Geheimdienstmitarbeiter zum Beispiel in eine Wohnung eindringen können, um etwa Sprengstoff gegen harmloses Pulver auszutauschen. Der Bundestag muss der Reform noch zustimmen. Tine Klimach, Nachrichtenredaktion.
1: Nach dem schweren Erdbeben in Kolumbien ist die Zahl der Todesopfer auf 239 gestiegen. Mehr als 3.700 weitere Menschen wurden verletzt, wie die nationale Katastrophenschutzbehörde mitteilte. Fast 400 Menschen gelten noch als vermisst. Rettungskräfte arbeiten mit Hochdruck in den Trümmern, um Menschen vor der kritischen 72-Stunden-Grenze noch lebend zu bergen. Zum Sport: bei der Schwimm-EM in Paris hat Johannes Liebmann Gold über 800 Meter Freistil gewonnen. Der 19-Jährige setzte sich vor seinem deutschen Teamkollegen Sven Schwarz und Salan Sarkani aus Ungarn durch. Liebmann verbesserte seinen Europarekord um 0,35 Sekunden.
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5: Vor allem am Freitag soll es jetzt nochmal richtig heiß werden mit bis zu 38 Grad. Dann am Samstag ziehen aber mehr und mehr Wolken auf und spätestens am Sonntag ist dann auch mal wieder Regen angekündigt. Auch wenn das nur ein paar Tropfen werden, es wird auf jeden Fall deutlich kühler. Maximal dann noch 25 bis 27 Grad.
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2: Ich bin Marco Schenk. Ja, da standen am Dienstagabend bestimmt auch einige von euch in der A5-Vollsperrung. Mitten im Feierabendverkehr hat bei Rastatt ein LKW gebrannt. Die Autobahn Richtung Karlsruhe musste knapp 4 Stunden voll gesperrt werden. Viele haben schon von Weitem die riesige Rauchsäule gesehen. Wegen des Rauchs gab es für Bewohner aus Baden-Baden sogar eine Warnmeldung. Warum das Feuer ausgebrochen ist, das ist noch unbekannt. Nach dem Einbruch in ein Waffengeschäft in Waldbronn sitzen 3 Verdächtige jetzt in Untersuchungshaft. Die mutmaßlichen Täter waren gerade mal 15, 16 und 28 Jahre alt. Sie sollen am Samstagmorgen in das Geschäft eingebrochen sein. Als die Polizei angekommen ist, hatten sie schon einige Waffen ins Auto geladen. Später stellte sich auch noch heraus, dass das Auto kurz vor der Tat in Frankreich gestohlen wurde.
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4: Vor allem am Freitag soll es jetzt nochmal richtig heiß werden mit bis zu 38 Grad. Dann am Samstag ziehen aber mehr und mehr Wolken auf und spätestens am Sonntag ist dann auch mal wieder Regen angekündigt. Auch wenn das nur ein paar Tropfen werden, es wird auf jeden Fall deutlich kühler. Maximal dann noch 25 bis 27 Grad.
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2: Ich bin Dirk Zeiger. In Deutschland und ganz Europa haben viele Millionen Menschen am Abend gebannt in den Himmel geschaut. Denn schon bevor die Sonne unterging, wurde sie vom Mond verdeckt. In Deutschland war die Sonnenfinsternis nur partiell. Zum Beispiel in Spanien verschwand die Sonne dagegen komplett hinter dem Mond. Verfassungsschutz und Bundesnachrichtendienst sollen angesichts der wachsenden hybriden Bedrohung Deutschlands mehr Befugnisse erhalten. Eine umfassende Reform, die das Bundeskabinett beschlossen hat, sieht für die deutschen Nachrichtendienste zudem erstmals die Möglichkeit vor, in klar begrenzten Fällen selbst operativ einzugreifen.
3: Bundesinnenminister Dobrindt hatte zuletzt gesagt, dass aus dem Bundesamt für Verfassungsschutz ein echter Geheimdienst werden muss. Und das in etwa so. Ein Nachrichtendienstmitarbeiter soll sich künftig Zugang zu einem anderen Laptop verschaffen können, um an die gespeicherten Daten zu kommen. Es soll auch möglich sein, verschlüsselte Kommunikation mitzulesen. Außerdem soll erlaubt werden, dass Geheimdienstmitarbeiter zum Beispiel in eine Wohnung eindringen können, um etwa Sprengstoff gegen harmloses Pulver auszutauschen. Der Bundestag muss der Reform noch zustimmen. Tine Klimach, Nachrichtenredaktion.
2: Die Entfremdung zwischen der Politik und den Bürgern in Deutschland wird größer. Im aktuellen Trendbarometer von RTL und NTV sagten 84% der Befragten, dass sie sich von allen Parteien im Stich gelassen fühlen. Und auch das Ansehen von Bundeskanzler Merz sinkt laut der Forsa-Umfrage weiter.
4: Die Stimmung im Land ist schlecht wie lange nicht und das ausgerechnet vor den drei wichtigen Landtagswahlen im September. Gerade mal 12% finden, dass sich die Parteien um die wirklichen Probleme der Menschen im Land kümmern. Am schlechtesten schneidet dabei die AfD ab, aber auch das Vertrauen in die Union und in die SPD ist gering. Mit der Arbeit des Bundeskanzlers sind gerade mal 13% zufrieden. Selbst bei Wählern der Union sagt mehr als die Hälfte, dass Friedrich Merz derzeit keinen guten Job macht. Diana Kramer, Nachrichtenredaktion.
2: Für Urlauber auf der italienischen Mittelmeerinsel Sizilien bleibt der Flugverkehr am Flughafen von Catania eingeschränkt. Wegen der Vulkanasche des Ätna sind dort keine Starts und Landungen möglich. Der Airport bleibt nach jüngsten Angaben des Betreibers mindestens bis Freitag um 2 Uhr dicht.
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5: Vor allem am Freitag soll es jetzt nochmal richtig heiß werden mit bis zu 38 Grad. Dann am Samstag ziehen aber mehr und mehr Wolken auf und spätestens am Sonntag ist dann auch mal wieder Regen angekündigt. Auch wenn das nur ein paar Tropfen werden, es wird auf jeden Fall deutlich kühler. Maximal dann noch 25 bis 27 Grad.
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1: Ich bin Marco Schenk. Für viele war es am Montag ein Schock. Am alten Bahnhofsgebäude in Pfinsthal-Kleinsteinbach hat es gebrannt. Vielen lag vor allem das Hähnchenrestaurant Hühnerdieb im Erdgeschoss am Herzen, einer der letzten echten Treffpunkte im Ort. Aber jetzt die gute Nachricht. Der Restaurantbereich ist quasi unversehrt. Besitzer Rolf Niemann ist zuversichtlich.
2: Wir sind mit dem Versicherer, mit dem Gutachter, auch mit der Gemeinde in Kontakt. Das Gebäude steht unter Denkmalschutz. Da müssen wir natürlich auch das Denkmalamt mit reinnehmen. Also da ist alles im Laufe, es sind Termine über Termine, also sprich, der Kalender ist voll momentan und deswegen tut mich irgendwo beruhigen, dass wir auf dem richtigen Weg sind, also auch kurz nach dem Geschehen.
1: Das Obergeschoss ist vollständig zerstört, aber verletzt wurde zum Glück niemand. Wie es im alten Bahnhof Kleinsteinbach jetzt nach dem Brand aussieht, das seht ihr auf unserem Die Neue Welle Instagram-Account. Gute Nachrichten für alle Weinliebhaber. Die Federweißer-Saison beginnt in diesem Jahr besonders früh. Sowohl in der Pfalz als auch in Baden haben Winzer mit der Weinlese begonnen. Schon Ende der Woche soll der erste Federweißer auf den Markt kommen. Gestartet ist die Lese mit der frühreifen Rebsorte Solaris. Bei der Weinlese in Neustadt an der Weinstraße hat sich schon gezeigt, dass die Trauben außergewöhnlich süß sind.
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4: Vor allem am Freitag soll es jetzt nochmal richtig heiß werden mit bis zu 38 Grad. Dann am Samstag ziehen aber mehr und mehr Wolken auf und spätestens am Sonntag ist dann auch mal wieder Regen angekündigt. Auch wenn das nur ein paar Tropfen werden, es wird auf jeden Fall deutlich kühler. Maximal dann noch 25 bis 27 Grad.
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3: Ich bin Dirk Zeitler. In Deutschland und ganz Europa haben viele Millionen Menschen am Abend gebannt in den Himmel geschaut. Denn schon bevor die Sonne unterging, wurde sie vom Mond verdeckt. In Deutschland war die Sonnenfinsternis nur partiell. Zum Beispiel in Spanien verschwand die Sonne dagegen komplett hinter dem Mond. Kein Wein, Bier oder Sekt mehr für 14-Jährige. Das sogenannte begleitete Trinken unter Aufsicht von Erwachsenen soll in Deutschland verboten werden. Das hat das Bundeskabinett beschlossen. Ziel ist, Jugendliche besser zu schützen. Als nächstes berät der Bundestag darüber.
4: Grundsätzlich gilt schon eine Altersgrenze von 16 Jahren für den Konsum und Verkauf von Bier, Wein, Sekt oder daraus hergestellten Mischgetränken. Ausnahme ist bisher, wenn Jugendliche von einer sorgeberechtigten Person begleitet werden. Aber diese Ausnahme steht im Widerspruch zu den Zielen der Bundesregierung, Jugendliche besser vor den gesundheitlichen Folgen des Alkoholkonsums zu schützen. Wegen der Suchtgefahren hatten sich die Gesundheitsminister schon vergangenes Jahr für ein Verbot ausgesprochen. Der Bundesrat startete eine entsprechende Initiative. Tine Klimach, Nachrichtenredaktion.
3: Viele Jahre ging es bergauf, aber 2025 ist die durchschnittliche Arbeitszeit pro Kopf bei Menschen zwischen 20 und 64 Jahren in Deutschland mal wieder leicht zurückgegangen. Das hat das Bundesinstitut für Bevölkerungsforschung ausgerechnet.
5: Es sind so etwa 20 Minuten pro Woche, die durchschnittlich weniger gearbeitet werden, im Vergleich zum Rekordstand vor 3 Jahren. Das gilt laut Statistik für alle zwischen 20 und 64, nicht nur für die Berufstätigen. Vor allem Männer und insgesamt die Altersgruppe von 25 bis 54 haben etwas weniger gearbeitet, die über 60-Jährigen dagegen statistisch mehr, was laut Bundesinstitut daran liegt, dass die Menschen später in Rente gehen. Bei Frauen ist die Arbeitszeit laut Untersuchung stabil geblieben. Thomas Thonfeld, Nachrichtenredaktion.
3: Für Urlauber auf der italienischen Mittelmeerinsel Sizilien bleibt der Flugverkehr am Flughafen von Catania eingeschränkt. Wegen der Vulkanasche des Ätna sind dort keine Starts und Landungen möglich. Der Airport bleibt nach jüngsten Angaben des Betreibers mindestens bis Freitag um 2 Uhr dicht.
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6: Vor allem am Freitag soll es jetzt nochmal richtig heiß werden mit bis zu 38 Grad. Dann am Samstag ziehen aber mehr und mehr Wolken auf und spätestens am Sonntag ist dann auch mal wieder Regen angekündigt. Auch wenn das nur ein paar Tropfen werden, es wird auf jeden Fall deutlich kühler. Maximal dann noch 25 bis 27 Grad.
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7: Ein Visionär ist bei mir. Ab und zu mal sonntags haben wir visionäre Gedanken. Es ist gar keine Vision mehr. Seit April wissen wir, es funktioniert. Er hat die Vision, die erste europäische Weltraumspedition zu gründen. Das Ganze im Badischen. Im schönen Lichtenau ist er zu Hause. Mir ist Sebastian Klaus, CEO von Atmos Space Cargo. Schön, dass es geklappt hat, Sebastian. Willkommen.
8: Freut mich. Danke, dass ich da sein darf.
7: Ja, badische Ideen, die die Welt erobern. Du bist wahrscheinlich der glücklichste Visionär aktuell, weil es hat geklappt. Ich beschreibe es mal so, da ist irgendwie für mich so ein Donut durchs Weltraum gekreist so und dann heil wieder zurückgekommen. Aber sagst du mal fachmännisch.
8: Ja, absolut. Also ich glaube, du hast das schon ganz gut gesagt. Wir sind sozusagen wie FedEx für den Weltraum, also wirklich ein Logistikunternehmen. Und das, was wir ermöglichen, ist quasi Fracht in den Weltraum hochzuschießen und dann aus dem Weltraum wieder zurückzukommen. Und wenn du aus dem Weltraum zurückkommst, fliegst du extrem schnell. Das heißt, du brauchst was, mit dem du abbremsen kannst. Und das ist eben ein Hitzeschild. Ja. Und in unserem Fall ist der aufblasbar und deswegen hat er diese charakteristische Donutform.
7: Genau. Und es hat geklappt, ihr habt es gecheckt. Ja. Ich glaube, 22. April war, war das, ich kenne ja diese wunderbaren Weltraumfilme, wo dann alle gebannt irgendwo in der Zentrale sitzen und dann, es hat geklappt und alle jubeln. War es für euch auch so ein großer Moment?
8: Das war tatsächlich auch so. Wir waren auf drei Kontinenten gleichzeitig aktiv. Wir hatten also quasi in Amerika, in Florida, unser Launch-Team, die haben die Kapsel auf die Rakete, das war eine SpaceX-Rakete, draufgeschraubt. Gleichzeitig hatten wir in Lichtenau unser Mission Control, also wie man das aus dem Fernsehen kennt.
7: Sozusagen. Also heißt es nicht Houston, aber da heißt es Lichtenau, mehr ein Problem.
8: Genau so.
7: Ehrlich, ja.
8: Genau. Und ich war tatsächlich in Brasilien. Die Kapsel ist nämlich über dem Südatlantik wieder zurückgekommen. Mhm. Und wir hatten dort ein kleines Flugzeug und mit dem sind wir sozusagen über den Atlantik rausgeflogen und haben dann den Wiedereintritt beobachtet.
7: Da war ich an Bord. Fragen über Fragen. Wer könnten die Kunden sein? Was will man in Zukunft damit machen? Wie funktioniert das internationale Miteinander? Klären wir alles heute hier in der Martin-Wacker-Show. Wir wollen dich vor allem auch nicht nur als Weltraumvisionär, auch als Mensch kennenlernen. Unsere 10 Fragen, die sind immer gleich. Dein Sternzeichen?
8: Steinbock.
7: Verliebt, verlobt oder verheiratet?
8: Verliebt.
7: Deine Lieblingsfarbe?
8: Blau.
7: Habt ihr ein Haustier?
8: Ich habe kein Haustier, aber die Familie.
7: Mehrere. Okay. Welches Poster hing in deinem Jugendzimmer? War es schon was mit Weltraum?
8: Ja, ein Raketenposter.
7: Tatsächlich? Mhm. Ging das so früh los? Hast du auch als Kind gern so...
8: Ich habe ja... Ich glaube, 10 oder 12 war ich, da habe ich schon über Apollo und Space Shuttle alles gelesen. Ja.
7: Also das ist in die Wiege gelegt so ein bisschen. Und, so ein bisschen, ja. Hast du auch so Weltraumserien geguckt?
8: Star Trek, Star Wars, das volle Programm.
7: Oh je, müssen wir es zeichnen? Können wir es beide? Yay, gut. Gab es ein erstes Vorbild für dich?
8: Ich würde mal sagen, in der Raumfahrt wäre das Burt Rutan. Das ist ein Ingenieur in Kalifornien, der hat selber mal ein Privatraumschiff gebaut.
7: Mhm. Ja. Deine erste selbst gekaufte CD oder Schallplatte, Sebastian?
8: Oh, das weiß ich gar nicht mehr ganz genau. Schwierig.
7: Ja. Raumpatrouille Orion. Der Soundtrack. Welches Buch hast du zuletzt gelesen? Liest du Zukunftsromane oder mehr Sachbücher?
8: Ich würde sagen, wahrscheinlich mehr Sachbücher. Mhm. Ich habe letztens kurz reingelesen in das neue Buch von Carlo Massala. Dreht sich um den Konflikt mit Russland.
7: Ja. Mhm. Dein Lieblingsurlaubsziel, außer natürlich Weltraum?
8: Schweiz.
7: Mhm. Hausmannskost oder Gummitempel? Wie bist du unterwegs?
8: Hausmannskost.
7: Also badisch, Lichtenau. Du kommst aus der Ecke hier tatsächlich?
8: Ich komme gebürtig aus NRW. Ich glaube, man hört was so ein bisschen.
7: Ein bisschen, hört man es. Also ist eher die Currywurst.
8: Aber ich lebe jetzt schon seit 2015 in Baden-Württemberg.
7: Mhm. Ja. Und was ist dann so die Hausmannskost? Was ist dann typisch für dich?
8: Also zu Hause hätte ich wahrscheinlich gesagt, wirklich Currywurst. Ja. Ja, und hier irgendwie so, ich sag mal so, Spätzle vielleicht, ja.
7: Du hast vorhin gesagt, du kommst aus NRW, bist jetzt aber in Lichtenau zu Hause und zwar am Flughafen Karlsruhe-Baden-Baden. Wie kam es zu dieser Entscheidung? War das Thema Cargo und Logistik, musst du einen Flughafen finden?
8: Ja, ist tatsächlich eine lange Geschichte. Also ich bin in NRW geboren, dann bin ich zur Bundeswehr gegangen, 14 Jahre lang als Offizier gedient und dementsprechend auch viel gereist. Mhm. Und ich war auch lange Zeit eben in Baden-Württemberg stationiert, daher kannte ich die Gegend schon gut. Und als es dann darum ging, das Unternehmen zu gründen, gab es so eigentlich drei wesentliche Faktoren dafür. Punkt eins war, in Europa sind es Frankreich und Deutschland, die am meisten Geld für die Raumfahrt ausgeben.
7: Deswegen also haben wir Grenznähe?
8: Genau, Grenznähe. Und wir haben jetzt eben auch ein Büro in Lichtenau und ein Büro in Straßburg, also auf beiden Seiten der Grenze. Der zweite Punkt war, gutes Personal zu finden. Und da gibt es eben hier das Institut für Raumfahrtsysteme in Stuttgart, das KIT in Karlsruhe, die International Space University in Straßburg, da kriegst du richtig Weltklasse-Personal her. Mhm. Und das dritte war dann eben der Logistikfaktor. Ja, wir sind ja ein Logistikunternehmen, das heißt, wir brauchen auch Straße, Wasser, Schiene, Luft. Mhm. Und das haben wir alles am Flughafen Karlsruhe-Baden-Baden.
7: Spielt doch das Thema Investoren eine Rolle? Denn du hast ja für diese Vision und dann für die Mission auch einfach Geld einsammeln müssen. Ist dafür auch der Standort gut?
8: Ja, absolut. Also wir haben europäische Investoren bei uns in der Firma drin. Davon sind auch zwei, sage ich mal, hier aus dem Land. Das ist zum einen die mittelständische Beteiligungsgesellschaft Baden-Württemberg, also sozusagen eigentlich das Land Baden-Württemberg durch einen Investor. Mhm. Und das zweite ist MatchVC, das ist ein Unternehmen aus Stuttgart, was sozusagen das Geld von den ganzen Mittelständlern aus Baden-Württemberg zusammenbringt und dann in so Hightech-Unternehmen wie Atmos eben investiert.
7: Ja. Sebastian, Investoren wurden gefunden. Die Vision war da, die Mission konnte starten. Seit dem 22.04., wie viele klopfen jetzt neu an und sagen, Hat ja funktioniert. Der nächste Schritt ist angesagt.
8: Ja, also das ist schon echt beeindruckend zu sehen. Wir hatten am 22.04. dann direkt relativ viel Presse. Mhm. Also wir waren dann im Spiegel, in der Süddeutschen, in der Zeit. ProSieben hat eine Reportage über uns gemacht. NTV war da, Deutsche Welle war da. Und diese ganze, ich sag mal, mediale Aufmerksamkeit, die wir dann hatten, die hat natürlich massiv geholfen. Also seitdem haben wir eigentlich fast jeden Tag Gespräche mit Investoren. Wir machen jetzt auch die nächste große Finanzierungsrunde. Ich glaube, das hilft halt schon, wenn man mal echt zeigt, dass man in echt was baut und auch fliegt. Und wenn es dann auch noch gut klappt, dann ist natürlich eine tolle Geschichte und das hilft schon.
7: Ja. FedEx fürs Weltall. Also FedEx auf der Erde kapiere ich. Mhm. Ich bestelle mir was und sage, brauche ich zu Hause. Mhm. Wer braucht denn FedEx im Weltraum?
8: Das ist eine richtig gute Frage. Also ich versuche das eigentlich immer so zu erklären. Für uns ist es völlig normal, dass wir zum Beispiel Dinge irgendwo in China herstellen lassen. Mhm. Warum? Weil es dort einfach günstiger ist. Also ich habe dort besondere Bedingungen. Und besondere Bedingungen habe ich im Weltraum auch. Zum Beispiel eben die Schwerelosigkeit, das Vakuum, die absolute Reinheit, die kosmische Strahlungsumgebung. Und diese besonderen Bedingungen sind zum Beispiel wichtig für die Biomedizinforschung, also für die Entwicklung neuer Therapien, neuer Medikamente, zum Beispiel in der Krebsforschung, in der Alterungsforschung, bei monoklonalen Antikörpern. Mhm. Also das ist die eine Seite der Medaille. Und die andere Seite der Medaille ist, ich kann im Weltraum einfach ultra, ultra schnell fliegen. Also wenn ich mir so eine Rakete vorstelle, dann habe ich ja schon ein Bild im Kopf. Wenn ich im Weltraum um die Erde drumherum fliege, so wie wir es jetzt gemacht haben, dann fliege ich 30 Mal schneller als ein Transportflugzeug. Mhm. Also ich kann quasi einmal die gesamte Erde in 90 Minuten umrunden. Und diese hohe Geschwindigkeit ist natürlich für Logistik sehr, sehr interessant.
7: Also zwei Wege. Erster Weg, in die Zukunft schauen. Man hat etwas im Weltraum, was dort entsteht, was zur Erde und zurückgebracht werden muss. Mhm. Zweite Idee, ich schieße was, also ich mache es mal ganz plastisch, China in die Luft.
8: Ja.
7: Und es kommt 90 Minuten später in Lichtenau an.
8: Genau das.
7: Das nimmt mich ein bisschen mit. Du hast gesagt, 2 Stunden von China nach Lichtenau. Von Lichtenau nach Karlsruhe, wie lange brauchen wir da?
8: So 3 bis 4 Sekunden.
7: Aber brauche ich nicht ewig Zeit, bis ich erstmal da oben bin?
8: Genau, also ich muss erstmal mit einer Rakete starten und dieser Startvorgang, der dauert typischerweise so 10 bis 15 Minuten ungefähr. Und dann fliege ich eben mit dieser ersten orbitalen Geschwindigkeit, sagt man, das sind so ungefähr 8 Kilometer pro Sekunde. Und mit der fliege ich dann um die Erde. Das heißt, ich bin 90 Minuten einmal komplett drumherum um die Erde. Und wenn ich dann zurückkommen möchte, dann muss ich ja abbremsen. Und man kann sich natürlich vorstellen, bei der hohen Geschwindigkeit. Also unsere Bremsstrecke ist ungefähr so 2000 Kilometer lang.
7: Und jetzt kommt noch was Erschwerendes hinzu. Ich finde ja diese Darstellungen, wie viele Satelliten die Erde umkreisen. Mhm. Also ich würde mal, man kann auch sagen, wie viel Metallschrott da oben rumhängt.
8: Ja.
7: Da muss ich mit meinem Donut ja erstmal irgendwie durchkommen. Wie funktioniert das?
8: Das ist eine richtig gute Frage. Also es sind tatsächlich Stand jetzt so um die 10.000 aktiven Satelliten dort oben.
7: 10.000?
8: 10.000, ja. Und die Zahl der Trümmerteile, die geht schon in die Millionen, also was da oben rumfliegt. Mhm. Ne? Das heißt, man muss halt schon gut planen, sage ich mal, wo der Satellit dann fliegt. Und gerade wenn er auch länger dort oben bleibt, müssen Satelliten teilweise auch mittlerweile schon Ausweichmanöver fliegen, damit sie nicht miteinander kollidieren. Und das ist natürlich ein riesen Problem auch in der Raumfahrt, dass diese ganzen Satelliten und auch Raketenstufen früher eigentlich alle für den Einmalgebrauch ausgelegt waren und jetzt dort als Schrott rumkreisen. Das ist halt auch was wir ändern wollen, indem wir eben die Technologie entwickeln, mit denen ich die Dinge wieder zurückbringen kann auf die Erde, damit sie dann halt, ich sag mal, instand gesetzt und wieder neu geflogen werden können. Das war in der Vergangenheit nicht möglich, aber da geht der Industrietrend jetzt sozusagen hin zur Wiederverwendbarkeit.
7: FedEx fürs Weltall aus Lichtenau, aber jetzt bin ich ganz entspannt, denn das ist das Fragenglas. Etwas absurde Entweder-Oder-Fragen. Ich bin nicht verantwortlich. Du kannst selbst deine Frage ziehen, mir überreichen, ich stelle sie dir vor.
8: Dann fangen wir einfach mal an.
7: Genau, Sebastian, deine erste Entweder-Oder-Fragen. Aha. Glaubst du eher an Schicksal oder eher an Zufälle? Also ist es vorbestimmt oder ist es zufällig?
8: Also ich glaube, es gibt ganz viele Zufälle, aber ich glaube, die allermeisten Dinge, die haben wir eigentlich doch schon selbst in der Hand so ein bisschen. Mhm. Also ich glaube, wenn man sich was wirklich in den Kopf setzt und hart dafür arbeitet, dann kann man es in den meisten Fällen auch erreichen.
7: Da spricht der Visionär. Ja. Deine zweite Frage, ich danke dir, Sebastian. So rum ist richtig, entweder 1 Stunde zu früh oder 10 Minuten zu spät sein.
8: Also in meinem alten Job haben wir immer gesagt, die Soldatenpünktlichkeit ist 5 Minuten vor der Zeit. Also Stunde zu früh würde ich normalerweise nicht kommen, aber kannst dich eigentlich schon darauf verlassen, dass ich pünktlich da bin. Ja.
7: Eher pünktlich und zu früh, eine schöne Tugend. Ne? Ja. Wunderbar, das waren unsere Entweder-Oder-Fragen und gleich tauchen wir nochmal ein bisschen ins Weltall ab. Sebastian, du hast vorhin das internationale Zusammenspiel beschrieben. Da habe ich Brasilien gehört, ich habe Baden gehört und dann noch woanders auf der Welt. Und als wir ein Vorgespräch geführt haben, habe ich gesagt, Weltraumlogistik aus Deutschland. Hast du gesagt, nee, Deutschland ist nicht die Idee, sondern Europa. Beschreib das nochmal.
8: Ja, absolut. Du musst dir vorstellen, in der Raumfahrt, wir konkurrieren nicht irgendwo mit den Italienern oder mit den Niederländern, sondern wir konkurrieren mit China, wir konkurrieren mit Amerika und das bedeutet, du musst alles eine Nummer größer denken. Und Deutschland ist innerhalb von Europa schon recht stark in der Raumfahrt, aber du musst eigentlich immer direkt auf europäischem Niveau denken. Und wir betrachten uns auch als europäische Firma. Ne? Wir haben Büros in Frankreich und in Deutschland und auch unser Team ist super international. Also wir sind über 50 Mitarbeiter, davon sind vielleicht ein Dutzend Deutsche und der Rest ist europäisch und international. Und das ist für uns auch ganz wichtig, dass wir halt als europäisches Unternehmen uns betrachten.
7: Ja. Jetzt hat man doch manchmal das Gefühl in der Beobachtung, du sagst, wir müssen europäisch denken. Wenn ich aber unsere Ministerpräsidenten höre, dann habe ich manchmal das Gefühl, die denken aber auch wirklich nur für ihr Bundesland. Der Kollege in Bayern sagt, Bayern ist Weltraumbundesland. Dann sagt der Kollege in Baden-Württemberg, nee, wir wollen das auch sagen. Das ist eine ganz andere Meinung, ja. Wie siehst du das als, bist du jemand, der wirklich international denken muss? Ist das nicht ein bisschen merkwürdig, das Kirchturmdenken?
8: Ja, es ist schon, weil am Ende des Tages, klar, jeder möchte natürlich das coole, neue Space-Unternehmen bei sich haben, aber am Ende des Tages ist es so, wir konkurrieren mit riesengroßen Unternehmen, wie gesagt, in China und in Amerika. Das schaffen wir gar nicht auf kleiner, lokaler Ebene. Da müssen wir eine Nummer größer denken. Und ich glaube, das setzt sich auch in vielen anderen Bereichen fort. Ne? Also ich sag mal, Außenpolitik, Verteidigung und so weiter. Das muss alles europäisch gedacht werden, sonst kannst du auf der Weltbühne einfach nicht mitspielen.
7: Politik heißt auch, wie komme ich an Fachkräfte? Wie komme ich an Menschen, die meine Vision mitdenken und mitwirken? Du hast vorhin gesagt, internationales Team, wie leicht bekommst du die auch nach Lichtenau ins Badische? Haben wir ein gutes Klima für Gründen und für die Menschen?
8: Ja, also wir sind echt super international. Zum Beispiel meine drei Co-Gründer. Da ist die Marta ist aus Portugal. Der Jeff, unser Cheftechnologe, ist aus den Niederlanden. Chris ist Deutscher. Ich glaube, der wesentliche Faktor, warum wir es schaffen, eben auch so richtige Weltklasse-Leute eben auch ins beschauliche Lichtenau zu locken, ist, wir machen halt etwas, was halt wirklich visionär ist, also was wirklich sehr, sehr fortschrittlich ist, wo man das Gefühl hat, man tut was Gutes sozusagen für möglicherweise die ganze Menschheit eigentlich. Und es ist halt auch für einen Ingenieur wirklich ein Traum, an dem zu arbeiten, was wir machen. Also ich baue dort ein Spacecraft, ja, also einen Satelliten, der hochfliegt in den Weltraum, der dann auch noch wieder zurückkommt. Das heißt, ich kann mir dann hinterher angucken, wie meine Technik, die ich entwickelt habe, sozusagen funktioniert hat. Ich glaube tatsächlich ist so dieses Ländliche ist so ein bisschen sogar so ein kleiner Filter, weil ich glaube, wenn wir in der Großstadt wären, irgendwo, sage ich mal, München, Berlin, dann hätten wir wahrscheinlich mehr Leute, die so sagen, ja, ich mache so ein bisschen Work-Life-Balance. Ne? Coole Firma, aber auf der anderen Seite habe ich hier auch noch schönes Privatleben in München. Ehrlicherweise muss man sagen, in so einem Startup, wir arbeiten schon sehr, sehr hart. Also bei uns sind eher so Work-and-No-Life-Balance. Ja.
7: Also dann ist der neue Spruch, schaffe müsse, wo andere Urlaub machen. Ja? Würde passen, oder?
8: Ja, so ein bisschen, ja. Und eine Sache, die ich auch wirklich so super toll finde eigentlich an Baden-Württemberg, ist, du hast halt sehr, sehr viele Leute, die wirklich hart arbeiten, aber nicht groß drüber reden. Ne? Hier ganz versteckt irgendwo im Schwarzwald hast du den Weltmarktführer, ne? Und fragst dich, wo es herkommt. Ja? Das sind halt einfach Macher.
7: Unter der Woche höre ich es jeden Tag und spiele auch immer mit. Ich komme manchmal auf 5, manchmal auf 7 richtige. Aber jetzt ist unser Promi dran bei der Promi-Ausgabe von
9: Stadt, Land,
7: Quatsch. Ja, deine harte Prüfung. Aber man hat es gut mit dir gemeint. Der Buchstabe ist das K. Du hast 30 Sekunden Zeit. Wir wollen 5 Begriffe mit dem Anfangsbuchstaben dann hören. Wenn das klappt, kriegst du die rote Tasse für die nächste Weltraummission. Einmal hochschicken, wieder zurück. Das würden wir feiern. Und legen los mit der Stadt, Sebastian.
8: Karlsruhe.
7: Ein Land.
8: Kanada.
7: Ein Instrument.
8: Klavier.
7: Etwas, das piekst.
8: Kaktus.
7: Oh, ein Fußballverein.
8: Passweise.
7: Genau. Was hat vier Beine mit K?
8: Katze.
7: Etwas im Weltraum.
8: Puh.
7: Hoffentlich schlägt das Ding nicht einmal irgendwann. Es wäre der Komet gewesen. Aber, du warst eh schon durch. Was haben wir denn gehabt? Ich glaube 6 oder 7, ne?
10: 6 Stück.
7: 6 richtige.
8: Ja.
7: 1 drüber, das ist deine Tasse.
8: Ja, vielen Dank.
7: Und du willst natürlich keinem Kometen begegnen, ne? Mit deiner Weltraumfracht, von daher.
8: Außer wir bauen dort irgendwann mal die Ressourcen ab. Dann schauen wir mal.
7: Vom Kometen?
8: Vielleicht von einem Asteroiden, ne?
7: Vom Asteroiden.
8: Ja. Meine beiden Co-Gründer, Jeff und Chris, die haben das tatsächlich schon mal gemacht.
7: Du hast gesagt, denen ist das schon gelungen. Beschreib das mal.
8: Meine beiden Mitgründer sind Jeff und Chris. Ne? Jeff kam von Airbus und Chris kam vom Deutschen Zentrum für Luft- und Raumfahrt. Und die haben vor knapp 10 Jahren eine Mission durchgeführt, die nannte sich Mascot Hayabusa. Und bei der Mission ist quasi ein Roboter auf einem Asteroiden Millionen Kilometer von der Erde entfernt abgesetzt worden. Und die haben dort quasi Proben entnommen und einen Teil von diesen Proben tatsächlich auch zur Erde zurückgebracht. Also das ist quasi eigentlich Asteroidenbergbau. Auf einem ganz, ganz kleinen Maßstab natürlich, aber technisch genau das Gleiche. Und das ist tatsächlich was, das ist heute noch nicht ökonomisch möglich, mhm, ne? Aber technisch durchaus. Und vielleicht wird es früher oder später mal tatsächlich darum gehen, dass man auf Asteroiden zum Beispiel Platingruppen, Metalle, seltene Erden abbaut und dann tatsächlich zur Erde zurückbringt.
7: Was mir in euren Ansätzen gefällt, ist, dass es nicht diese typischen Ansätze sind, ja, die Erde ist irgendwie kaputt und wir müssen, mhm, woanders hinfliegen, sondern ja, zu sagen, wir machen das Gegenteil.
8: Absolut, ja, absolut. Das muss man auch mal ganz, ganz deutlich sagen, glaube ich. Also wir sind nicht diejenigen, die hier versuchen, die Flagge in den Mars zu rammen, um, mhm, sich da toll zu fühlen. Bei uns geht es darum, dass wir das Leben auf der Erde verbessern wollen durch das, was wir im Weltraum machen. Und ich glaube, dass am Ende des Tages bringt uns das alles viel, viel mehr als irgendwelche Ego-Trips auf den Mars.
7: Ne? Was mich besonders interessiert, wir haben es gerade schon gehabt über Ego-Trips auf den Mars. Gibt ja nun auch Persönlichkeiten weltweit, die mit dem Thema Weltraumeroberung eher schlechte Schlagzeilen machen. Inwieweit spürst du das auch in so einer gewissen öffentlichen Zurückhaltung? Beschäftigt dich das?
8: Ja, absolut. Also ich glaube, wir sehen ja alle, was der Elon Musk jetzt im letzten Jahr gemacht hat. Und da muss man sagen, also Elon war früher mal ein richtiges Vorbild für mich, weil ich gesagt habe, so, also was der als Ingenieur durchzieht mit SpaceX und Tesla und so weiter, absolut visionär, also tolle technische Errungenschaften, aber ich sag mal, seit der sich in die Politik begeben hat, gut, muss man sagen, will ich nichts mit zu tun haben. Ne?
7: Das ist aber die Zurückhaltung spürst du dann auch, dass jemand sagt, oh, Weltraumvisionär ist das, oder ist es, wirkt sich das auf euch nicht so aus?
8: Nee, das glaube ich nicht. Mhm. Also es gibt ja auch durchaus Menschen, die vielleicht ganz anders eingestellt sind, genau, in ihren politischen Überzeugungen, mhm, zum Beispiel, und die einfach was Positives bewegen wollen. Ich glaube, da sind wir ein guter Gegenpol.
7: Ja. Bist du aber, wenn du eine SpaceX-Rakete benutzt, nicht auch ein, mhm, Stück weit Kunde von ihm?
8: Ja.
7: Und ist dann nicht auch die Voraussetzung zu sagen, na gut, wenn ihr Kunde seid, dann möchte ich auch 3% an eurer Idee haben, oder läuft das nicht so? Nimm mich da mal ein bisschen mit, da bin ich neugierig.
8: Das ist eine gute Frage. zum Glück müssen wir von unserer Erfindung da eigentlich gar nichts teilen und auch die IP, also dieses Intellectual Property, das gehört alles uns.
7: Sehr gut.
8: Aber die verlangen natürlich schon einen stolzen Preis für so einen Raketenstart, also der liegt im Millionenbereich. Und das Problem ist halt einfach, es gibt nicht ganz so viele Optionen für Raketenstarts. Wir haben in Europa das Problem, dass unsere Raketen nicht wiederverwendbar sind, so wie bei SpaceX. Das heißt, die kosten viel, viel mehr und fliegen auch nicht so oft. Und dann sind wir eben schon angewiesen, dass wir auch mit SpaceX fliegen. Aber man muss natürlich auch sagen, SpaceX ist nicht nur Elon Musk, sondern SpaceX ist auch ein riesen, riesengroßes Team von 10.000 Ingenieuren, wo wirklich Weltklasse-Leute auch arbeiten. Und mit denen ist es schon deutlich angenehmer.
7: Und die wichtigste Botschaft, die Idee bleibt in Baden.
8: So sieht's aus.
7: Ja. Ich danke dir für diesen Exkurs und möchte noch mit dir, auch wenn es mir schwerfällt, denn du hast schon so viel Zukunft mitgebracht heute, in deine Zukunft schauen. Was ist der nächste Schritt, nachdem der Donut zurückgekommen ist?
8: Ja, also ich bin ja auch Star Trek und Star Wars Fan schon als Kind gewesen und ich habe manchmal das Gefühl, dass gerade das alles, was so passiert jetzt heute, tatsächlich Es ist so, als ob diese ganzen Dinge irgendwie so wahr werden würden. Ja. Ne? Und ich glaube, viele Leute haben gedacht, so in den 60er Jahren war eigentlich so das goldene Zeitalter der Raumfahrt. Ich glaube, das ist nicht so. Ich glaube, das ist gerade jetzt, das ist gerade heute. Und wir sehen das jetzt, dass wir nächstes Jahr, wenn wir die nächsten zwei Kapseln fliegen, dann arbeiten wir schon an der nächstgrößeren Generation von Kapseln. Wir gehen in diesen Sicherheits- und Verteidigungsbereich auch mit rein. Ich glaube, wir werden auch in ein paar Jahren sehen, dass wir auch voll wiederverwendbare Raketen in Europa haben werden und da werden wir auch unseren Beitrag leisten. Also für mich ist das so, ich erfülle mir mein Kindheitstraum sozusagen. Das wird nicht langweilig, im Gegenteil. Und ich find's einfach super, dass ich da so ein Teil sein kann von dieser Entwicklung gerade.
7: Faszinierend. Live long and then prosper. Alles Gute.
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2: Ich bin Marco Schenk. Ja, da standen am Dienstagabend bestimmt auch einige von euch in der A5-Vollsperrung. Mitten im Feierabendverkehr hat bei Rastatt ein LKW gebrannt. Die Autobahn Richtung Karlsruhe musste knapp 4 Stunden voll gesperrt werden. Viele haben schon von Weitem die riesige Rauchsäule gesehen. Wegen des Rauchs gab es für Bewohner aus Baden-Baden sogar eine Warnmeldung. Warum das Feuer ausgebrochen ist, das ist noch unbekannt. Nach dem Einbruch in ein Waffengeschäft in Waldbronn sitzen 3 Verdächtige jetzt in Untersuchungshaft. Die mutmaßlichen Täter waren gerade mal 15, 16 und 28 Jahre alt. Sie sollen am Samstagmorgen in das Geschäft eingebrochen sein. Als die Polizei angekommen ist, hatten sie schon einige Waffen ins Auto geladen. Später stellte sich auch noch heraus, dass das Auto kurz vor der Tat in Frankreich gestohlen wurde.
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3: Vor allem am Freitag soll es jetzt nochmal richtig heiß werden mit bis zu 38 Grad. Dann am Samstag ziehen aber mehr und mehr Wolken auf und spätestens am Sonntag ist dann auch mal wieder Regen angekündigt. Auch wenn das nur ein paar Tropfen werden, es wird auf jeden Fall deutlich kühler. Maximal dann noch 25 bis 27 Grad.
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2: Ich bin Dirk Zeichler. In Deutschland und ganz Europa haben viele Millionen Menschen am Abend gebannt in den Himmel geschaut. Denn schon bevor die Sonne unterging, wurde sie vom Mond verdeckt. In Deutschland war die Sonnenfinsternis nur partiell. Zum Beispiel in Spanien verschwand die Sonne dagegen komplett hinter dem Mond.
3: Ob auf Island, Mallorca oder auch in ganz Deutschland, das Schauspiel am Himmel hat Menschen zusammengebracht, ob in einer Warteschlange für eine Schutzbrille oder an Aussichtspunkten mit besonders gutem Blick auf den Horizont. In den Teilen von Spanien, wo die Sonne komplett verdeckt wurde, waren Hotels seit Monaten ausgebucht. Die nächste Sonnenfinsternis, wieder partiell in Deutschland und komplett unter anderem in Spanien, gibt es übrigens schon im nächsten Sommer, Anfang August. Jan-Henner Reitze, Nachrichtenredaktion.
2: Kaum war die Sonnenfinsternis am Abend vorbei, bot der Himmel schon ein weiteres Spektakel. Der Sternschnuppenstrom der Perseiden, einer der schönsten Meteorströme des Jahres, hat in der Nacht seinen Höhepunkt erreicht. Bis zu 100 Sternschnuppen pro Stunde sollte man an dunklen Orten über den Himmel huschen sehen. Verfassungsschutz und Bundesnachrichtendienst sollen angesichts der wachsenden hybriden Bedrohung Deutschlands mehr Befugnisse erhalten. Eine umfassende Reform, die das Bundeskabinett beschlossen hat, sieht für die deutschen Nachrichtendienste zudem erstmals die Möglichkeit vor, in klar begrenzten Fällen selbst operativ